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0: habe ich Samstagnacht um 1 irgendwie eine Nachricht von einem Kumpel bekommen. Sitze jetzt in der Innenstadt, an einem Park, in einer Kneipe. Ich halte es in meiner Wohnung einfach nicht mehr aus. Dachgeschoss hat er. Es ist hart, ne? Ich hoffe, ihr habt das Hitzewochenende gut überstanden.
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2: Ah, gibt's was Schöneres als Dachgeschosswohnung im Sommer? Ja, ich glaube ja nicht, ne? Wo sonst kannst du am eigenen Leib erfahren, wie es sich anfühlt, ein hartgekochtes Ei zu sein? Ja, um nichts in der Welt will ich diesen Moment missen, wenn du dich so mit dem Gesicht auf den Badezimmerboden legst, um dich an den Fliesen abzukühlen. Das ist herrlich und würdevoll auch. Es heißt doch immer, lass die Sonne in dein Herz. Freunde, meine Arterien sind so geweitet, ich habe Sonne in den letzten Kapillaren meines Kreislaufs. Aber es hat auch gute Seiten, so Dachgeschosswohnungen im Sommer. Ich guck weniger Fernsehen zum Beispiel. Weil ich mehr lese. Ja, die Nährwerttabellen von Lebensmitteln, wenn ich abends stundenlang vorm geöffneten Kühlschrank stehe. In dem Zug habe ich auch mal wieder das Gefrierfach enteist und außerdem habe ich viel weniger Wäsche zu Hause zu waschen. Ja, weil ich laufe ja eigentlich nur noch nackt rum. Sorry nochmal an meine Nachbarn. Wusstet ihr, dass feuchte Socken den Körper runterkühlen können? Aber Socken im Bett? Ui, es gibt viele Jungen als Babys. Ja, und immer dran denken, nachts ist kälter als draußen.
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Moinsen an diesem frühen Dienstag. Schön, dass ihr zuhört. Hier ist Ascha für euch. Der bringt euch so ein bisschen nach vorne. Zu dieser Uhrzeit ist das vielleicht ganz sinnvoll. Hier ist DJ Gadas Fallen in Love.

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0: Die Temperaturen sind diese Woche ja inzwischen wieder etwas angenehmer, zumindest im Vergleich zu der Gluthitze letzte Woche.
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0: Es bleibt aber temperaturmäßig sommerlich bei uns in NRW. Und deswegen gehen wir alle zusammen an den Badesee diese Woche. Wir stellen euch die schönsten Seen zum Abkühlen bei uns im Land vor, denn es gibt einfach so, so viele schöne Seen bei uns. Mit den Badeseen hier in NRW ist das so ein bisschen wie beim Online-Dating, ne? Einfach viel zu viel Auswahl. Und deswegen bringen wir da mal Ordnung rein, damit ihr euer perfektes Badesee-Match findet.
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1: Wo treffen wir uns?
3: Am Südstrand vom Unterbacher See. Also in Düsseldorf-Unterbach.
2: Muss ich was bezahlen?
3: Ja, das Date ist nicht kostenlos. Der Eintritt für Erwachsene liegt so bei 5,50 Euro für die Tageskarte. Kinder bis 4 kommen kostenlos rein.
1: Was können wir da machen?
3: Ganz klassisch. Baden, Sonnen. Es gibt lange Sandstrände, Liegewiesen, Tischtennis und Beachvolleyball mit sehr freundlichen Spielern, die gerne andere mitspielen lassen.
4: Ja, sicherlich. Wir brauchen sowieso noch einen. Wenn du ein bisschen zocken kannst, dann gerne.
3: Und die auch spielen, selbst wenn es bei der Hitze mal ein bisschen wärmer wird.
4: Ja, also wenn die Sonne da drauf scheint, dann muss man schon schnell auf den Beinen sein, weil ansonsten tut es natürlich weh.
3: Direkt in der Nähe gibt es außerdem eine Kite- und Surfschule sowie einen Hochseilgarten. Grillplätze gibt es auch am Südufer, die müssen aber vorher gebucht werden.
2: Kann ich meine Kids mitbringen?
3: Ja, auf jeden Fall. Der Südstrand ist total familientauglich. Es gibt Kinderspielgeräte am Strand, eine Spielwiese, eine flache Kinderspielzone, Nichtschwimmerbereich und sogar eine Wasseraufsicht.
5: Schönes Wetter.
1: Treffen wir uns zum Essen oder nur für Drinks?
3: Beides geht. Am Südstrand gibt es einen klassischen Kiosk mit Pommes, Currywurst, Snacks, Eis, kalten Getränken, Kaffee oder ein bisschen entspannter sitzt man im Strandcafé Ponton inklusive schwimmender Terrasse, Kaffee, Kuchen und Blick auf den See.
6: Zur Abkühlung werden wir nachher einen alkoholfreien Bier trinken.
2: Können wir da chillen?
3: Auf jeden Fall. Der Südstrand hat beschattete Wiesen, Sandstrand, Mietliegen, Schließfächer und sogar einen separaten FKK-Bereich. Kleiner Praxistipp, für die Schließfächer muss man ein eigenes Vorhängeschloss mitbringen. Die werden vor Ort nämlich nicht vermietet.
1: Ist es ein Match?
3: Ja, ziemlich klares Match. Der Südstrand passt für Familien, Freundesgruppen, sportliche Sonnenliga und alle, die Seegefühl wollen, ohne direkt bis ans Meer zu fahren. Kein Match ist es, wenn man absolute Ruhe, kostenlosen Eintritt oder völlige Spontanität bei den Grillplätzen erwartet. Unterm Strich, ein solides Sommerdate.
0: Wir stellen euch diese Woche ganz viele verschiedene Badeseen in NRW vor. Der Südstrand vom Unterbacher See in Düsseldorf ist unser erster Tipp in dieser Woche und mehr werden folgen.
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1: Ich bin Katrin Müller. Die deutsche Fußballnationalmannschaft ist bei der WM schon in der ersten K.O.-Runde gescheitert. Das DFB-Team unterlag Paraguay im 16. Finale in Foxborough mit 3:4 im Elfmeterschießen. Julian Nagelsmann will trotzdem Bundestrainer bleiben. Er kündigte an, seinen bis nach der EM-Runde 2028 gültigen Vertrag mit dem Deutschen Fußballbund erfüllen zu wollen. Co-Gastgeber Kanada zog am Abend als erstes Team ins Achtelfinale ein durch ein 1:0 gegen Südafrika. Auch Brasilien ist weiter mit einem 2:1-Sieg gegen Japan. Die offizielle Zahl der Toten nach dem verheerenden Doppelerdbeben in Venezuela ist auf mehr als 1.700 gestiegen. Wie der Präsident der Nationalversammlung mitteilte, wurden zudem mehr als 5.000 Menschen verletzt.
2: In Venezuela steigt die Verzweiflung. Nach so vielen Tagen seit den Erdbeben gibt es kaum noch Hoffnung, dass Verschüttete überleben können. Die Angehörigen der Vermissten befürchten, nicht einmal die Leichen aus den Trümmerhaufen zurückzubekommen. Die Sucharbeiten werden durch zahlreiche Nachbeben erschwert. Viele Menschen harren in Notunterkünften oder unter freiem Himmel aus. Krankenhäuser sind überlastet. Venezuela befand sich vor den Erdbeben ohnehin in einer schwierigen Lage. Aus Lateinamerika, Andrea Sosa Gabrius.
1: Neben Gesundheits- und Rentenreformen bohrt die schwarz-rote Koalition gerade noch an einem anderen dicken Reformbrett, an einer Steuerreform. Und bei der drängt die SPD auf eine stärkere Belastung von Topverdienern. Das sagt der SPD-Fraktionsvize Wiebke Ester der Deutschen Presseagentur.
3: Die Steuerreform soll kleinere und mittlere Einkommen entlasten. Das haben Union und SPD versprochen. Unklar ist, wie hoch die Entlastung sein soll und wie sie gegenfinanziert wird. Von mehreren 100 Euro pro Jahr sprechen SPD-Vertreter und SPD-Fraktionsvize Ester von einer spürbaren Entlastung. Sie fordert dafür eine höhere Beteiligung von Superreichen. Die Union will aber eher Sparmaßnahmen. SPD-Fraktionsvize Ester nennt das ungedeckte Sparparolen. Zoe Tassovali, Nachrichtenredaktion.
1: Nach 2 Monaten läuft der sogenannte Tankrabatt heute aus. Der Preis für Benzin und Diesel dürfte dadurch morgen deutlich steigen. Denn für Sprit, der am 1. Juli das Tanklager oder die Raffinerie verlässt, gilt dann wieder die alte höhere Steuer. Inklusive Mehrwertsteuer macht das 16,7 Cent pro Liter aus.
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4: Hallo zusammen. Eine schöne Nacht mit uns. Johanna Tänzer ist hier und das ist die wunderbare Holly Humberstone, To Love Somebody. Schönen frühen Dienstagmorgen.

0: Madonna, The Power of Goodbye. In eurer Nacht. Hoffe, ihr kommt gut durch, wir sind bei euch. Und ich empfehle euch jetzt hier eine sehr, sehr lustige Frau namens Lisa Feller. Die ist dabei bei unserer Comedy Camp Tour im Herbst. Ihr dürft es nicht verpassen, wirklich. Das macht so viel Spaß. Tickets dafür kriegt ihr auf unserer Homepage. Und einen Ausschnitt habe ich jetzt hier für euch.
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0: Ready or Not. Hier für euch in der Nacht gleich die neue Single von den Toten Hosen, Nur nach vorn. Campino war vor kurzem bei mir zum Interview zu Gast und ich habe ihn mal nach seinem liebsten Spaßgetränk gefragt und die Antwort war anders, als ich erwartet hatte.
1: Es ist ein bisschen dekadent, aber ich würde immer irgendwo anfangen und erstmal doof fragen, ja, habt ihr noch ein Glas Champagner hier rumstehen?
0: So.
1: Weil das ein bisschen so kickt.
0: Ja, er ist halt ein Düsseldorfer.
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1: Ich bin Katrin Müller. Die deutsche Fußballnationalmannschaft ist bei der WM schon in der ersten K.O.-Runde gescheitert. Das DFB-Team unterlag Paraguay im 16. Finale in Foxborough mit 3:4 im Elfmeterschießen. Julian Nagelsmann will trotzdem Bundestrainer bleiben. Er kündigte an, seinen bis nach der EM-Runde 2028 gültigen Vertrag mit dem Deutschen Fußballbund erfüllen zu wollen. Co-Gastgeber Kanada zog am Abend als erstes Team ins Achtelfinale ein durch ein 1:0 gegen Südafrika. Auch Brasilien ist weiter mit einem 2:1 Sieg gegen Japan. Wer noch mal günstig tanken will, tut es am besten noch auf dem Weg zur Arbeit. Mit dem heutigen Datum endet der Tankrabatt. 2 Monate hatte die Bundesregierung die Steuern auf Benzin und Diesel runtergesetzt. Allgemein wird erwartet, dass die Preise an den Tankstellen wieder deutlich ansteigen.
2: An den allermeisten Tankstellen dürfte noch der steuervergünstigte Sprit in den Zapfsäulen stecken. Das heißt, die Preise dürften eigentlich nicht so rasch steigen und aufgrund des entspannteren Ölmarktes auch ohne Tankrabatt fairerweise unter 2 Euro bleiben. Das hält der ADAC nach den Erfahrungen aus dem ersten Tankrabatt aber für eher unwahrscheinlich. Laut IFO-Institut haben die Mineralölkonzerne bei Super und E10 die Steuersenkung von 16 bis 17 Cent pro Liter nahezu vollständig an die Verbraucher weitergegeben. Anders sieht es bei Diesel aus. Da lag der Effekt nur bei 12 Cent pro Liter. Tanja Wagner, Nachrichtenredaktion.
1: Bundeskanzler Friedrich Merz hat nach den tödlichen Schüssen in einer Jugendhilfeeinrichtung in Stade westlich von Hamburg sein Mitgefühl ausgedrückt. Die Nachricht aus Stade erschüttere bis ins Mark, schrieb Merz auf der Plattform X. Bei der Gewalttat waren gestern 4 Frauen und 2 Männer getötet worden.
3: Der 45-jährige mutmaßliche Todesschütze hatte laut Ermittlern am Montag einen Termin in der Mutter-Kind-Einrichtung. Dabei soll es um das Sorgerecht für seine 3 Monate alte Tochter gegangen sein. Mutter und Tochter waren anwesend in der Einrichtung. Was dann aus dem Ruder lief, wird noch ermittelt. Auf jeden Fall erschoss der Täter offenbar nur Mitarbeitende. Kaltblütig, so beschreibt es Niedersachsens Innenministerin Daniela Behrens. Onni Thorau, Nachrichtenredaktion.
1: Die offizielle Zahl der Toten nach dem verheerenden Doppelerdbeben in Venezuela ist auf mehr als 1.700 gestiegen. Nach offiziellen Angaben wurden zudem mehr als 5.000 Menschen verletzt. Die EU will über eine humanitäre Luftbrücke insgesamt 50 Tonnen an Hilfsgütern schicken.
4: Das Wetter.
5: Die Nacht ist klar und trocken und bei 18 bis 13 Grad auch relativ angenehm. Am Tag gibt es dann einen Mix aus Sonne und Wolken mit bis zu 30 Grad. Aber ab dem Nachmittag kann es dann wieder Gewitter geben.
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6: Hier die aktuelle Verkehrslage. A2 Hannover-Dortmund zwischen Kamener Kreuz und Kamen-Bergkamen. Dichter Verkehr, 5 Minuten Zeitverlust. Weiterhin auf der A3 Köln-Frankfurt zwischen Lohmar und Siebengebirge. 2 Kilometer stockender Verkehr, 6 Minuten Verzögerung und zusätzlich auf der A59 Köln-Bonn zwischen Dreieck Köln-Porz und Flughafen Köln-Bonn 1 Kilometer zähfließender Verkehr. Wir wünschen allen unterwegs gute Fahrt.
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5: Hallo, hallo. Johanna Tänzer ist hier. Einen schönen frühen Dienstagmorgen wünsche ich euch. Und ich hoffe wenigstens, ihr seid wegen mir hier. Bei Benson Boone ist es nicht.

0: Also tanken ist ja mittlerweile wieder so ein bisschen entspannter geworden, ne? Ein Grund ist neben den sinkenden Ölpreisen auch der Tankrabatt. Das Ding ist nur, leider fallen die 16,7 Cent Steuererleichterungen am Mittwoch schon wieder weg. Und ja, was passiert dann? Thorsten Ortmann aus dem News-Team, lass uns erstmal über die Bilanz sprechen. Hat der Tankrabatt denn überhaupt funktioniert?
1: Ja, hat er. Der Tankrabatt ist zum großen Teil bei den Autofahrenden angekommen. Das hat auch die Monopolkommission ausgerechnet. Danach haben die Mineralölkonzerne von den 16,7 Cent zwischen 15 und 16 Cent weitergegeben. Allerdings gab es da auch regionale Unterschiede. Bei uns in NRW ist der Tankrabatt komplett angekommen. Im Süden Deutschlands sind von den 16,7 Cent nur zwischen 13,3 und 14,9 Cent an den Tankstellen angekommen.
0: Und ich habe so eine kleine Ahnung, was dann am Mittwoch passiert, wenn dieser Rabatt ausläuft.
1: Die Preise werden wieder hochgehen, befürchtet zumindest Herbert Rabel vom Tankstelleninteressenverband. Und sie sollen auch hoch bleiben.
2: Langfristig werden wir die 2-Euro-Marke ansteuern beim normalen Sprit, also bei E5 und E10. Wenn die Lieferketten da einigermaßen in Ordnung und stabil sind, dann wird sich der Abstand zwischen Diesel und Sprit wieder so einstellen, wie das war, aber auf höherem Niveau.
1: Eine Nachfolgeregelung zum am Mittwoch auslaufenden Tankrabatt wird es nicht geben, aber die Bundesregierung will genau hinschauen, was die Mineralölkonzerne am Mittwoch machen und gegebenenfalls dann andere Maßnahmen ergreifen.
0: Okay, und wie geht's jetzt weiter mit den Spritpreisen? Die Lage an der Straße von Hormuz hat sich ein bisschen beruhigt und die ersten Öltanker fahren wieder.
1: Ja, die Lage hat sich etwas beruhigt, darum sind die Ölpreise gefallen, aber sie bleibt angespannt und könnte auch schnell wieder kippen, wenn der Iran den Seeweg erneut sperrt oder eine Maut durchsetzt. Und bis die Ölförderung in der Region wieder Vorkriegsniveau erreicht hat, das kann auch noch dauern, sagt Herbert Rabel.
2: Weil da sind Raffinerien kaputt gegangen, die lassen sich nicht von heute auf morgen reparieren. Die Minenräumgeschichten dauern mindestens ein halbes Jahr, bis das wirklich wieder sicher ist, die Straße von Hormuz. Das dauert mindestens ein halbes Jahr bis zu 2 Jahre, bis alles wieder ruhig ist.
0: Ja, super. Also am Mittwoch läuft der Tankrabatt aus. Vielleicht solltet ihr vorher deswegen dann doch nochmal voll tanken. Thorsten Ortmann war das mit den Infos.
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Hallo, hallo, guten Morgen. Johanna Tänzer hier für euch. Habt ihr eigentlich Schiss davor, im Aufzug stecken zu bleiben? Ich gebe zu, es ist eine kleine Anxiety von mir. Und es gibt jetzt eine neue Statistik darüber. Eine von 300.000 Aufzugfahrten bleibt stecken. Eine von 300.000. Ich kann das irgendwie nicht ganz glauben. Ich habe eben mal in der Redaktion nachgefragt und hier alleine haben 3 von 6 Leute gesagt, dass sie schon mal im Aufzug stecken geblieben sind. Also ich finde, das ist relativ viel. Und ich meine, es ist jetzt hier nur so eine subjektive und nicht repräsentative Umfrage. Aber ich würde an eurer Stelle die Treppe nehmen. Oder hier, wie vom B.O.B. oder Hayley Williams, die Airplanes. Die sind auch sicherer, glaube ich.

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1: Ich bin Katrin Müller. Die deutsche Fußballnationalmannschaft ist bei der WM schon in der ersten K.O.-Runde gescheitert. Das DFB-Team unterlag Paraguay im 16. Finale in Foxborough mit 3:4 im Elfmeterschießen. Julian Nagelsmann will trotzdem Bundestrainer bleiben. Er kündigte an, seinen bis nach der EM-Runde 2028 gültigen Vertrag mit dem Deutschen Fußballbund erfüllen zu wollen. Co-Gastgeber Kanada zog am Abend als erstes Team ins Achtelfinale ein durch ein 1:0 gegen Südafrika. Auch Brasilien ist weiter mit einem 2:1 Sieg gegen Japan. Die offizielle Zahl der Toten nach dem verheerenden Doppelerdbeben in Venezuela ist auf mehr als 1.700 gestiegen. Wie der Präsident der Nationalversammlung mitteilte, wurden zudem mehr als 5.000 Menschen verletzt.
2: In Venezuela steigt die Verzweiflung. Nach so vielen Tagen seit den Erdbeben gibt es kaum noch Hoffnung, dass Verschüttete überleben können. Die Angehörigen der Vermissten befürchten, nicht einmal die Leichen aus den Trümmerhaufen zurückzubekommen. Die Sucharbeiten werden durch zahlreiche Nachbeben erschwert. Viele Menschen harren in Notunterkünften oder unter freiem Himmel aus. Krankenhäuser sind überlastet. Venezuela befand sich vor den Erdbeben ohnehin in einer schwierigen Lage. Aus Lateinamerika, Andrea Sosa Gabrius.
1: Neben Gesundheits- und Rentenreformen bohrt die schwarz-rote Koalition gerade noch an einem anderen dicken Reformbrett, an einer Steuerreform. Und bei der drängt die SPD auf eine stärkere Belastung von Topverdienern. Das sagt der SPD-Fraktionsvize Wiebke Ester der Deutschen Presseagentur.
3: Die Steuerreform soll kleinere und mittlere Einkommen entlasten. Das haben Union und SPD versprochen. Unklar ist, wie hoch die Entlastung sein soll und wie sie gegenfinanziert wird. Von mehreren 100 Euro pro Jahr sprechen SPD-Vertreter und SPD-Fraktionsvize Ester von einer spürbaren Entlastung. Sie fordert dafür eine höhere Beteiligung von Superreichen. Die Union will aber eher Sparmaßnahmen. SPD-Fraktionsvize Ester nennt das ungedeckte Sparparolen. Zoe Tassovali, Nachrichtenredaktion.
1: Nach 2 Monaten läuft der sogenannte Tankrabatt heute aus. Der Preis für Benzin und Diesel dürfte dadurch morgen deutlich steigen. Denn für Sprit, der am 1. Juli das Tanklager oder die Raffinerie verlässt, gilt dann wieder die alte höhere Steuer. Inklusive Mehrwertsteuer macht das 16,7 Cent pro Liter aus.
4: Das Wetter.
5: Jetzt in der Nacht wird es ein bisschen kühler bei 18 bis 13 Grad. Ansonsten ist es klar oder nur leicht bewölkt. Am Tag bekommen wir dann bis zu 30 Grad und Sonne und ab dem Nachmittag dann aber auch wieder Gewittergefahr.
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6: A2 Hannover-Dortmund zwischen Böhnen und Kamenberg-Kamen. 1 Kilometer Stau, 5 Minuten Zeitverlust. Und A59 Köln-Bonn zwischen Dreieck Köln-Porz und Flughafen Köln-Bonn. 1 Kilometer stockender Verkehr. Wir wünschen allen unterwegs gute Fahrt.
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7: Hallo, guten Morgen zusammen. Johanna Tänzer ist hier. Und bei uns gibt's nicht nur ganz lieb gemeinte Guten-Morgen-Worte, sondern auch eine Guten-Morgen-Wave von Fastboy & Ruff.

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0: The Bouncer, Magnetic. Schönen Dienstagmorgen zusammen.
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0: Oh, es tat so gut. In dieser Nacht hatten wir Temperaturen zwischen 14 und 17 Grad. Also es ist ja fast eiskalt im Vergleich zu den letzten Tagen. Kollege Robert Jans ist da. Das merkt man wahrscheinlich auch gleich an der Laune der Kollegen, ne?
2: Ja, weil man endlich mal wieder schlafen konnte.
0: Ja.
2: Und die nächsten Tage bleiben natürlich trotzdem warm und oft sehr sonnig auch. Aber diese wahnsinnige Hitzewelle, die haben wir erstmal geschafft.
0: Also die Hitze ist zu Ende, genauso wie der Tankrabatt jetzt so langsam zu Ende geht, ne?
2: Ja, genau. 2 Monate lang hat die Bundesregierung wegen des Iran-Kriegs einen Tankrabatt gewährt. Hat man sich ein bisschen daran gewöhnt, finde ich. Mit dem Juni endet diese Maßnahme aber morgen. Also wer noch mal günstig tanken möchte, der tut es am besten noch auf dem Weg zur Arbeit gleich.
0: Also das heißt wirklich ab morgen, ab dem 1. Juli wird das sofort teurer?
2: Wahrscheinlich nicht. Also nach der geltenden 12-Uhr-Regel dürfen Tankstellen ihre Preise ja erst um 12 Uhr mittags anheben und nicht direkt um Mitternacht, wenn der Tankrabatt dann ausläuft. Eine Ausnahme für das Ende des Tankrabatts ist da laut Wirtschaftsministerium auch nicht vorgesehen. Aber einzelne Tankstellen könnten natürlich schon heute Mittag die Preise stärker anheben oder am Nachmittag langsamer senken. Und den größten Preissprung, den wird es aber wohl erst morgen, also am 1. Juli um 12 Uhr geben. Die haben das quasi ausgedribbelt, das System, dann, wenn die das
0: ich würde an eurer Stelle jetzt tanken gehen.
2: Ja.
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Hi, guten Morgen zusammen. Leute, kommt bitte gut in diesen Dienstag, ganz frühen Morgen. Und zwar mit diesem 90er von Joan Osborne. Das ist One of Us. Ich bin Johanna Tänzer. Hi zusammen.

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0: Vance Joy mit Riptide im Flickflack Remix. Guten Morgen zusammen.
1: Augenblick mal.
2: Es ist einfach wichtig, dass wir uns da auf den Weg machen und ehrlich gesagt nicht dieses Thema in die zweite und dritte Reihe schieben, sondern es vorne lassen.
3: Sagt Rolf Lohmann. Der Weihbischof in Münster ist zugleich Beauftragter der Deutschen Bischofskonferenz für Umweltfragen und lädt dazu ein, den neuen Klimafonds des Bistums zu nutzen. Der unterstützt, erklärt Klimaschutzmanagerin Lisa Reynier, einerseits sogenannte gebäudeunabhängige Maßnahmen
4: wie Bildungsangebote und Angebote aus dem Bereich Natur- und Erlebnispädagogik. Und außerdem werden auch gebäudeabhängige Maßnahmen gefördert, zum Beispiel Energieberatungen oder ein hydraulischer Abgleich.
3: Rund 6,5 Millionen Euro stehen dabei zur Verfügung. Ab morgen, 1. Juli, startet der Fonds offiziell. Ganz bewusst wird dabei auch auf Initiativen vor Ort gesetzt. Und so wie in Münster gibt es auch in den anderen NRW-Bistümern viele, viele Projekte und Initiativen, die ihren Teil dazu beitragen.
4: Die Klimaänderung ist ja eine große Menschheitsherausforderung, der wir uns gemeinsam stellen müssen. Und deswegen ist es gut, dass sich die Bistümer und Erzbistümer in NRW dieser Aufgabe stellen.
3: Denn Klimaschutz ist allemal ein kirchliches Anliegen, sind Lisa Reynier und Weihbischof Lohmann überzeugt.
2: Verantwortungsvoll mit der Umwelt umzugehen, das ist unsere Aufgabe als Christinnen und Christen. Nicht nur im eigenen Interesse, sondern auch im Blick auf alle Menschen weltweit.
4: Wir haben ja nur diesen einen Planeten und es liegt in unserer Hand, ihn für uns, unsere Mitwelt und auch für die kommenden Generationen so lebensfreundlich, wie er jetzt ist, zu erhalten.
3: Stefan Klinkhammer von der Katholischen Kirche für Augenblick mal.

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1: Mit Malte Albrecht. Guten Morgen.
2: Meine zweite WM, zweimal reingeschissen. Die letzten Turniere waren nix. Einzige, was ich sagen kann, ist Entschuldigung.
1: Stürmer Kai Havertz war das in der Nacht im ZDF nach dem bitteren WM aus. Mit 3:4 im Elfmeterschießen hat die deutsche Fußballnationalmannschaft das 16. Finale gegen Außenseiter Paraguay verloren. Damit ist das dritte WM-Debakel in Folge perfekt. Vorher hatte die DFB-Elf einen ideenlosen Auftritt abgeliefert. Das räumte auch Torwart Manuel Neuer ein.
3: Wenn du gegen diese Mannschaft spielst, musst du doch auf mehr Torchancen kommen. Und das war dann einfach von unserer Seite zu wenig. Dennoch musst du es irgendwie schaffen, halt dann in den letzten 30 Minuten das Spiel dann so für dich zu entscheiden, dass du nicht ins Penalty schießen musst.
1: Nach 90 Minuten stand es 1:1. Ein Treffer von Tah in der Verlängerung wurde vom Videoassistenten einkassiert, was eine sehr diskutable Entscheidung war. Trotzdem steht am Ende das Aus und damit auch die Diskussion, wie es mit Bundestrainer Nagelsmann weitergeht. Der hat direkt klargestellt, dass er weitermachen will.
4: Ja, ich stehe zur Verfügung. Wenn der DFB das möchte, dann mache ich die EM28 und wenn nicht, dann müssen sie es mir sagen.
1: DFB-Sportdirektor Rudi Völler hat Nagelsmann auf jeden Fall den Rücken gestärkt. Er sei immer noch überzeugt, dass er der Richtige sei. Und das sind jetzt weitere Schlagzeilen an diesem Morgen. Wer noch einmal günstig tanken will, tut es am besten noch auf dem Weg zur Arbeit. Heute läuft der Tankrabatt aus. 2 Monate hatte die Bundesregierung die Steuern auf Benzin und Diesel runtergesetzt. Allgemein wird erwartet, dass die Preise an den Tankstellen wieder deutlich ansteigen. Bundesinnenminister Dobrindt stellt am Vormittag den Verfassungsschutzbericht für das vergangene Jahr vor. Dabei geht es um Extremismus, Terrorismus und Cybercrime. Der Bericht gibt einen Überblick über die aktuelle Sicherheitslage in Deutschland und zeigt die Entwicklung und Trends auf. Das Rahmenabkommen steht, jetzt soll verhandelt werden. US-Präsident Trump hat für heute Gespräche mit dem Iran in Katar angekündigt. Eine Bestätigung aus Teheran gibt es noch nicht. Der Schusswaffenangriff mit 6 Toten in einer Jugendhilfeeinrichtung in Stade hat bundesweit Entsetzen ausgelöst. Inzwischen gibt es erste Details zum mutmaßlichen Täter und seinem Motiv. Hintergrund war laut den Ermittlern vermutlich ein Sorgerechtsstreit. Der festgenommene Tatverdächtige ist ein 45-jähriger, gebürtiger Deutscher mit türkischen Wurzeln. Er hatte in der Einrichtung einen Termin, bei dem es um das Sorgerecht für die 3 Monate alte Tochter ging. Auch die Mutter war vor Ort. Mutter und Tochter blieben unverletzt. Die 6 Todesopfer waren alle Mitarbeitende der Jugendhilfe und des Jugendamtes. Und es waren die Nachrichten mit Malte Albrecht.
5: Danke dir, Malte. Jetzt blicken wir aufs Radio WAF-Wetter um genau 6:03. Frisch ist es da draußen. Heißt, heute Morgen bitte schön Fenster aufreißen, schön durchlüften, denn das ist möglich bei aktuellen Werten um die 14 Grad, die wir in diesem Augenblick in Diesborn messen. 15 sind es in Beelen. Heute bekommen wir wieder viel Sonne ab bei Tageshöchstwerten von bis zu 26 Grad. Bis zum Abend, dann sind durchaus zumindest vereinzelt ein paar Schauer bei uns im Kreis Warendorf möglich.
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6: 6:02. Wir schauen für euch auf die Straßen. Hier ist Radio WAF mit dem schnellsten Verkehrs- und Blitzerservice für die Region. Eine Warnmeldung von der A1 Dortmund Richtung Münster. Zwischen Hamburg und Werne und Ascheberg Gefahr durch einen defekten PKW auf dem linken Fahrstreifen. Da fahrt ihr bitte vorsichtig. Ansonsten ist noch alles frei. Aber es wird geblitzt hier bei uns im Kreis. Und das von einer Gulaschkanone. Die steht in Beckum auf der Hammerstraße. Und wenn ihr was habt heute Morgen, dann ruft ihr uns an. Kostenlos. 0800 4x5 345. Das ist die Radio WAF Verkehrshotline. Fahrt vorsichtig und kommt gut an.
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6: Einen schönen guten Morgen. Es ist Dienstag und ich glaube, gut ist dieser Morgen vielleicht gar nicht mal so gut.
5: Nee, ich verstehe auch nicht, warum du so gute Laune gerade versprühst.
6: Weißt du warum?
5: Ne?
6: Ich habe das Spiel nämlich nicht gesehen. Ja. Ich schieb nicht so einen Frust wie die anderen. Ich habe heute Morgen auf mein Handy geguckt um 3:45 und dachte mir so, Nachricht von einer Freundin direkt gesehen, Deutschland hat verloren. Und ich dachte mir so, ernsthaft, ey.
5: Ja, es war ganz, ganz schlimm. Also wir sprechen gleich trotzdem ganz ausführlich über das Spiel. Für alle, die es nicht gesehen haben und alle, die es gesehen haben, wir trauern einfach eine Runde gemeinsam zusammen heute Morgen. Ich bin Simon Panock.
6: Ich bin Alice Klindert. Schönen guten Morgen. 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

0: Guten Morgen am Dienstag, 10 Minuten nach 6 mit Radio WRF. Und wir sind hier im Studio heute Morgen noch so ein bisschen sprachlos.
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0: Ja, das war's. Wir sind raus gegen Paraguay. Du hast das Spiel geguckt. Ich habe es mir direkt gekniffen am Abend.
2: Es war eine Katastrophe, sage ich dir. Ja, also das hätte einfach nicht sein müssen.
0: Es hätte definitiv nicht sein müssen. Die DFB-Elf verliert am Abend mit 3:4 im Elfmeterschießen gegen Paraguay. Vorher stand es nach 120 Minuten 1:1.
2: Alle sind heute Morgen wirklich komplett schockiert hier in der Redaktion. Ich glaube ich voran. Du hast es ja nicht gesehen, wie du gerade schon erkannt hast. Kollege Thomas Bremser ist für uns in Boston unterwegs bei der WM vor Ort. Wie ist das Spiel zu erklären? Damit hätte ja wirklich keiner gerechnet, oder Thomas?
3: Ja, das ist immer noch ganz schwer in Worte zu fassen, ehrlicherweise. Die Spieler habe ich auch völlig schockiert erlebt nach dem Spiel. Kapitän Joshua Kimmich wurde deutlich.
4: Wir haben es wieder nicht geschafft, eine Euphorie zu entfachen, ja, an der Mannschaft auf dem Feld zu sein, mit dem sich dann die Menschen identifizieren können, weil am Ende geht es eben nur über den Erfolg und nicht über Friede, Freude, Eierkuchen.
3: Kaum Ideen, wenig Selbstvertrauen, das zog sich bis ins Elfmeterschießen. 3 Fehlschüsse, erstmals verliert Deutschland ein Elfmeterschießen bei einer WM.
0: So, und jetzt gehen die Diskussionen wieder los. War das richtig, Neuer mitzunehmen? Aber vor allem auch, ist Nagelsmann noch der richtige Bundestrainer für uns? Und eigentlich, wenn wir es jetzt mal so nehmen, müsste das jetzt sein Ende sein, oder?
3: Ja, Julian Nagelsmann hat ja selbst vor 2 Jahren vom WM-Titel als Ziel gesprochen, auch er ist gescheitert, sagt aber bei Magenta TV.
5: Ich möchte es weitermachen, ich stehe bereit. Wenn der DFB das möchte, dann bereite ich sehr gerne auch die EM vor und die Nations League. Und wenn sie es nicht möchten, dann müssen sie es mir sagen.
3: Viele kritisieren Nagelsmann, er habe stur festgehalten an Dingen, etwa an der umstrittenen Position von Joshua Kimmich. Jetzt muss also der DFB entscheiden, Nagelsmann oder vielleicht doch Jürgen Klopp. Man wolle sich in den kommenden Tagen zusammensetzen, sagt Rudi Völler.
2: Das kann also durchaus noch spannend werden. Das war es allerdings jetzt erst einmal für Deutschland bei der Fußball-Weltmeisterschaft 2026. Was sagt ihr zu dem Spiel? Sind wir jetzt verdient raus? Sollten wir vielleicht nochmal dieses Elfmeterschießen ausreichend üben? Sagt es uns heute Morgen sehr gerne über Instagram oder auch über WhatsApp. Einfach eine Sprachnachricht an die 02581 63780.
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0: Guten Morgen, wir haben Dienstag, 6.20 Uhr haben wir es inzwischen. Und was heute so ansteht, das checken wir jetzt.
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0: Schauen wir zuerst auf die Fußball-Weltmeisterschaft im 16. Finale. Da trifft die Elfenbeinküste heute um 19 Uhr auf Norwegen. Und um 23 Uhr treffen dann noch Frankreich und Schweden aufeinander.
2: Ja, die haben zumindest noch Hoffnung im Gegensatz zu
0: uns. Ein Stückchen.
2: Ja, und wenn ihr jetzt gar keinen Bock mehr auf Fußball habt, für euch haben wir natürlich auch was. Einen Krimi nämlich. Heute Abend liest die Autorin Karin Einhäuser im Heimatmuseum Aalen aus ihrer Krimireihe Bis in den Tod.
0: Das klingt spannend, ist es mit Sicherheit auch. Im ersten Band mit dem Titel Sünde steht Julia im Mittelpunkt. Die hält eigentlich nichts von Aberglauben, bis aus einer Gruppe von 13 Freunden plötzlich immer weniger werden. Klingt nach einem spannenden Abend. Los geht's um 19 Uhr im Heimatmuseum in Aalen. Der Eintritt, der ist kostenlos. Anmelden solltet ihr euch allerdings vorher bei der VHS in Aalen.
2: Ja, und für alle Kinofans haben wir auch noch was. Die kleinen gelben Männchen sind wieder da. Minions und Monster kommt in die Kinos.
0: Ich liebe sie.
2: Ja, ich liebe auch die Minions. Und diesmal wird die abgefahrene, aber witzige und natürlich absolut wahre Geschichte von den Minions erzählt. Und wie sie Hollywood erobern, Filmstars werden und dann leider auch alles verlieren, Monster auf die Welt loslassen und sich dann heldenhaft daran machen, den Planeten vor genau dem Chaos zu retten, das sie selbst angerichtet haben.
0: Es ist immer unglaublich schön. Ist ein wirklich toller Animationsfilm für die ganze Familie. Ihr könnt euch morgen gleich dreimal den Film im Cinema Aalen geben und noch mehr Veranstaltungstipps für uns im Kreis Warendorf gibt's wie gewohnt online im Netz auf radiowaf.de.
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0: 6.30 Uhr. Guten Morgen am Dienstag mit Radio WAF. Zeit für die Nachrichten. Die gibt's heute Morgen von Christian Böder.
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2: Schönen guten Morgen. Für die deutsche Fußballnationalmannschaft ist die WM in Nordamerika gelaufen. Das Team von Julian Nagelsmann unterlag im 16. Finale Paraguay mit 3:4 im Elfmeterschießen. Am Ende der regulären Spielzeit hatte es 1:1 gestanden. Im niedersächsischen Stade sind 6 Mitarbeiter einer Jugendhilfeeinrichtung erschossen worden, in der junge Mütter und ihre Kinder betreut werden. Der festgenommene tatverdächtige Schütze ist laut Polizei ein 45 Jahre alter Deutscher mit türkischen Wurzeln. Als Motiv wird ein Streit ums Sorgerecht vermutet. Und das sind die Nachrichten im Kreis Warendorf. Im Gewerbegebiet A2 in Oelde haben offiziell die Bauarbeiten am neuen Rottendorf-Campus der Firma Rottendorf Pharma begonnen, mit dem symbolischen ersten Spatenstich. Das Ennigaloa-Unternehmen investiert insgesamt 100 Millionen Euro in das Megaprojekt. Im ersten Schritt entsteht erstmal eine Produktionshalle mit angeschlossener Logistik, heißt es. Dazu sagte uns Geschäftsführer Erich Scheibner im Interview:
3: Die Perspektive nicht nur für die Region, sondern auch fürs Unternehmen ist neben der Arbeitsplatzsicherung sicherlich die Möglichkeit, hier an diesem Standort nicht nur Geschichte zu schreiben, sondern das Unternehmen weiter wachsen zu lassen und für alle Mitarbeiter in der Region die Möglichkeit, neue Arbeitsplätze zu finden.
2: Ist alles fertig, könnten sich die Produktionskapazitäten von Rottendorf Pharma von heute rund 5 auf bis zu 10 Milliarden Tabletten pro Jahr verdoppeln. Nach einer Welle von Magen-Darm-Beschwerden bei rund 50 Kindern sucht das Kreisgesundheitsamt nach dem Auslöser dafür. Das St. Franziskus-Hospital in Aalen hat bereits Noroviren als Ursache ausgeschlossen. Die Aalener Kinderklinik hatte die Kinder behandelt. Es wird nun geprüft, ob und wie die Krankheitsfälle im Zusammenhang mit dem Naturbad in Ennigaloh stehen können. Schon gestern waren unter anderem Proben des Beckenwassers entnommen worden. Die Stadt hat das Bad vorsorglich geschlossen. Nach einem gewalttätigen Streit am Tuttenbrocksee in Beckum sucht die Polizei Zeugen des Vorfalls. Ein 17-Jähriger aus Aalen war von mehreren jungen Männern angegriffen worden. Simone Reher aus der Redaktion hat die Infos für uns.
4: Passiert ist das schon am Freitagnachmittag gegen 14.20 Uhr. Der Jugendliche stand in einer Warteschlange, als ihn ein Unbekannter ansprach und mitnahm. Offenbar unter dem Vorwand, etwas klären zu wollen. Kurz danach versuchte der Unbekannte, den 17-Jährigen zu schlagen, sagt die Polizei. Weitere Jugendliche kamen hinzu, hielten den Aalener fest und schlugen ihn. Erst als Zeugen eingriffen, flüchteten die Angreifer.
2: Die Beschreibung der Täter gibt's auch auf unserer Homepage radio-wrf.de. Da gibt's auch jederzeit unsere Lokalnachrichten, genauso wie auch in unserer App. Und jetzt rüber zu Simon, der will euch sagen, wie das Wetter wird.
5: Ja, richtig schön wird es auch heute wieder bei uns im Kreis Warendorf. Aktuell ist es da draußen frisch und angenehm. 14 Grad messen wir in Warendorf direkt am schönen Emsee. 15 Grad sind es in Oelde am Bahnhof. Maximal 26 Grad sind heute drin. Dazu reichlich Sonnenschein bis zum Abend. Dann ziehen möglicherweise erste Schauer auf. Und damit geht's rüber zu Alisa Klinert auf die Straßen.
0: Jo, das machen wir. Wir schauen mal nämlich um 6.33 Uhr, was los ist und im Moment noch nicht viel tatsächlich. Ihr solltet überall gut durchkommen. Passt nur auf die Blitze auf. Einen haben wir noch in Beckum auf der Hammerstraße und das ist da immer noch die Gulaschkanone. Und wenn euch was auffällt unterwegs, dann sagt ihr Bescheid über die 0800 4x5 345. Das ist die Radio WAF Verkehrshotline. Gute Fahrt wünschen wir euch.
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5: Guten Morgen sagen wir zwei an dieser Stelle am Tag nach der großen Niederlage bei der Fußball-WM. Ich bin gefrustet, du hast trotzdem gute Laune, weil du hast das Spiel einfach nicht gesehen.
0: Nee, ich hab's nicht
5: gesehen.
0: Beste
5: Alternative. Hätte ich auch tun sollen. Hätte ich mehr Schlaf gehabt, wäre heute deutlich besser motiviert. Ja. Guten Morgen sagen
0: Egal.
5: Wir zwei.
0: Wir überstehen diesen Morgen zusammen mit Schlafmangel und mit ganz viel WM-Frust.

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0: Das Musik von Melissa Etheridge bei Radio WAF, Like the Way I Do. Es ist 20 vor 7. Einen schönen guten Morgen an diesem Dienstag. Ich hoffe, ihr habt gut geschlafen. Habt ihr wahrscheinlich besser als alle die das Spiel geguckt haben am Abend.
1: Ja, das war's mit der Fußball-Weltmeisterschaft für uns hier in Deutschland. Aber eine Sportart ist durch, zumindest gedanklich in meiner Welt. Die nächste startet jetzt. Seit gestern wird in Wimbledon wieder fleißig geschlagen. Und passend zum wichtigsten Tennis-Grand Slam der Welt widmet sich Atze in einem aktuellen Podcast der größten Wimbledon-Legenden aller Zeiten.
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4: Ja, nee, ist klar.
5: Boris Becker wurde gefändet.
6: Also nicht der ganze Boris, nur seine Armbanduhr. Was war passiert? Boris Becker war Stargast auf einer Veranstaltung. Ja, und da denken wir natürlich alle sofort an Laureus Award, Bambi-Verleihung, Deutscher Fernsehpreis. Ja, und genau sowas war das. Hier,

0: zitiere die Bunte. Tennislegende Boris Becker war Stargast bei der Veranstaltung und jetzt kommt's. 30 Jahre Wohnmobilpark in Bad Honnef. Bah. Das ist ein Highlight von Boris' Auftritt. Er sollte die Tombola mit moderieren und Glücksfee sein. So weit, so schlecht. Jetzt passierte aber Folgendes. Bevor Boris in die Lostrommel packen konnte, kamen Gerichtsvollzieher mit Polizei auf die Veranstaltung. Taschenpfändung. Jo, seine Ex Lilly Becker hat ihm den doch auf den Hals gehetzt. Also hat Boris schön den Elefanten gemacht. Linke Tasche raus, rechte Tasche raus. Töre, in beiden nichts drin. Ja, was bleibt dem Kuckuckskleber? Er hat Boris Armbanduhr gefändet. Zack, war die Rolex weg. Und meine Lieblingsschlagzeile für diesen Sommer ist fertig. Dschungelkönigin lässt Wimbledon-Ikone die Uhr vom Handgelenk pfänden. Da kann ich mir echt totlachen.
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0: Gleich haben wir es 10 vor 7 am Dienstag hier bei uns im Kreis Warendorf. Und mal ganz ehrlich, in den letzten Wochen hat das Tanken zumindest nicht mehr ganz so weh getan wie zwischendurch. Man fährt zur Zapfsäule und muss danach nicht direkt den Kontostand verdrängen.
1: Ja, ein Grund dafür, neben gesunkenen Ölpreisen, eben auch der Tankrabatt. Aber der läuft jetzt aus. Ab morgen fällt die Steuererleichterung weg und die Preise gehen wahrscheinlich wieder ordentlich nach oben.
0: Ja, leider, leider. Deshalb ziehen wir an dieser Stelle jetzt einfach mal Bilanz und das mit Thorsten Ortmann aus unserer Radio WAF-Redaktion. Hat der Tankrabatt am Ende überhaupt etwas gebracht, lieber Thorsten?
2: Ja, hat er. Der Tankrabatt ist zum großen Teil bei den Autofahrenden angekommen. Das hat auch die Monopolkommission ausgerechnet. Danach haben die Mineralölkonzerne von den 16,7 Cent zwischen 15 und 16 Cent weitergegeben. Allerdings gab es da auch regionale Unterschiede. Bei uns in NRW ist der Tankrabatt komplett angekommen. Im Süden Deutschlands sind von den 16,7 Cent nur zwischen 13,3 und 14,9 Cent an den Tankstellen angekommen.
1: Ja, heißt, der Effekt war offenbar da, zumindest spürbar an der Zapfsäule. Ab morgen könnte sich das allerdings wieder ändern. Also wenn ihr ohnehin noch tanken müsst, macht das Sinn, das heute auf jeden Fall vor 12 zu machen. Dann spart man nämlich
0: ja,
1: noch
0: durchaus.
1: Einiges.
0: Du, ich war Sonntagabend noch tanken,
1: ich
0: weil
1: weiß.
0: Da war es so günstig,
1: ja.
0: Obwohl ich hätte einfach gar nicht tanken müssen. Ich glaube, 12 Liter oder sowas sind reingegangen. Das ist ja eigentlich nichts.
1: Ich muss heute auf jeden Fall noch tanken
0: Mach
1: und ich werde das nachher nach der Sendung machen, weil ich glaube, das lohnt sich definitiv noch.

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1: Mit Malte Albrecht. Guten Morgen. Endstation 16. Finale. Deutschland ist bei der Fußball-WM schon in der ersten Runde der K.O.-Phase ausgeschieden. Das DFB-Team scheiterte in der Nacht mit 3:4 im Elfmeterschießen am Underdog Paraguay. Nach regulärer Spielzeit stand es 1:1. Aus unserem WM-Studio Ralf Bosse.
2: Kämpferisch kann man der Mannschaft nichts vorwerfen, aber spielerisch war es erneut eine ganz schwache Leistung. Gleich 3 Elfmeter wurden verschossen. Ungewöhnlich lag dort doch in der Vergangenheit immer eine verlässliche Stärke. Deutschland lief gegen Paraguay teilweise kopflos und ohne Struktur an. Wie Bundestrainer Julian Nagelsmann zum Erfolg kommen wollte, war über 120 Minuten nicht zu erkennen. Ein wohl korrektes Tor zur 2:1 Führung wurde wegen angeblichen Foulspiels zurückgenommen. Das darf aber keine Entschuldigung sein. Zum dritten Mal in Folge verpasst die DFB-Auswahl das Achtelfinale einer WM. Peinlicher kann es wohl kaum sein. Es war nicht das erste enttäuschende Auftreten bei dieser WM. Nagelsmann wird sich einigen harten Fragen stellen und Lösungen für die Zukunft finden müssen. Sein Vertrag läuft bis zur Europameisterschaft 2028.
1: Und jetzt weitere Nachrichten im Überblick. Ein letztes Mal tanken, bevor der Sprit wieder teurer wird. Nach 2 Monaten läuft heute der Tankrabatt aus. Ab morgen gilt dann wieder die alte Steuer auf Benzin und Diesel. Der Tankstellenverband BFT geht davon aus, dass die Preise wegen der 12-Uhr-Regel aber erst wieder ab morgen Mittag steigen. Bundeskanzler Merz hat sich nach den tödlichen Schüssen in Stade in Niedersachsen tief betroffen gezeigt. Er sei erschüttert bis ins Mark, schrieb er bei X. Bei dem Angriff in einer Jugendhilfeeinrichtung soll ein 45-Jähriger 6 Mitarbeitende erschossen haben. Hintergrund ist wohl ein Sorgerechtsstreit. In Monaco sind bei einer Explosion am Eingang eines Wohngebäudes 3 Menschen schwer verletzt worden, 2 davon lebensbedrohlich. Laut Medienberichten soll unter den Opfern einer der reichsten Unternehmer aus der Ukraine sein. Kurz vor der Explosion soll jemand einen Rucksack abgestellt haben und dann geflüchtet sein. Viele Menschen in Deutschland machen sich Sorgen über den Einfluss von sozialen Medien. Trotzdem will kaum jemand komplett darauf verzichten. Das zeigt eine neue Studie der Bertelsmann Stiftung. Mehr als 3/4 der Befragten glauben, dass große Plattformen gezielt für politische Einflussnahme genutzt werden. Und 7 von 10 finden, dass Social Media die öffentliche Meinung zu stark beeinflusst. Trotzdem sagen die meisten, sie haben sich mit den Risiken digitaler Plattformen arrangiert. Nur knapp jeder 6. könnte sich vorstellen, soziale Netzwerke und Messenger ganz aufzugeben. Viele wünschen sich außerdem strengere Regeln und höhere Strafen für Plattformbetreiber, die dagegen verstoßen. Und das waren die Nachrichten mit Malte Albrecht.
3: Dankeschön, Malte. Jetzt das Radio WAF-Wetter für den ganzen Kreis. Die aktuellen Temperaturen. Heute Morgen 15 Grad sind es in Neubeckum. 15 messen wir auch in Sassenberg, direkt am schönen Feldmarksee. Bis zu 26 Grad sind heute drin. Dazu reichlich Sonnenschein bis zum Abend. Dann ziehen möglicherweise erste Regenschauer durch in der kommenden Nacht. Können dann vielleicht auch Gewitter dabei sein.
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4: 7:03, wir schon rüber auf die Straßen. Hier ist Radio WAF mit dem schnellsten Verkehrs- und Blitzerservice für die Region. Straßen sind weiter frei, keine Meldungen, aber es wird geblitzt. Da haben wir die Gulaschkanone immer noch in Beckum auf der Hammerstraße. Seht ihr was heute Morgen, dann ruft ihr an, kostenlos 0800 4x5 345. Das ist die Radio WAF Verkehrshotline. Fahrt vorsichtig und kommt gut an.
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3: Guten Morgen, sagen wir zwei. War das gerade so ein Anfang für Wir sprechen synchron?
4: Ja, vielleicht wir üben das nochmal in dieser Woche.
3: Alisa Klinert und Simon Panox sind hier. Guten Morgen.
4: Ja, wir sprechen heute Morgen natürlich über das Top-Thema, über die große, große Enttäuschung unserer Nationalmannschaft bei der WM. Wir sind raus, falls ihr es noch nicht mitbekommen habt heute Morgen. Ja, wir nehmen euch jetzt jede Illusion vom Achtelfinale am Samstag gegen Frankreich. Spielen wir nicht mehr.
3: Eigentlich will ich auch gar nicht darüber sprechen.
4: Ich weiß, du bist heute ein bisschen
3: gewisse
4: dieselig,
3: Sachen
4: ne?
3: müssen getan werden. Unglaublich.
4: Ja, das machen wir gleich. Also, WM aus für Deutschland, peinlich, jetzt werden Stimmen laut, was muss passieren mit der Mannschaft, mit dem Trainer vor allem, all das klären wir heute Morgen noch.
3: Wir versuchen es.
4: Wenn ihr Simons Blick sehen könntet.
3: Gut, dass wir nur Radio machen und keinen Fernsehen, ja? Wir wünschen euch einen wunderschönen guten Morgen bei uns im schönsten Kreis der Welt.

0: 10 nach 7 haben wir es inzwischen am Tag nach der Niederlage. Das war wohl nix. Ein Satz mit X. Deutschland fährt nach Hause. Die Fußball-Weltmeisterschaft ist für uns Geschichte.
1: Ja, es ist der nächste deutsche Fußball-Albtraum. Man kann auch ehrlich gesagt sagen, heute Morgen, es war ein richtig peinliches Aus gegen Paraguay. Im Elfmeterschießen haben wir versagt. 3 Stars haben tatsächlich die Welle verballert. Ja, und heute Morgen ist die Enttäuschung dementsprechend groß. Aber der Frust ist auch groß bei euch.
2: Ich bin einfach nur angepisst. Also, das eine Tor vorhin hätte ich ja schon sehen müssen.
3: Da hofft man nochmal, dass Deutschland zurückkommt und dann so ein Ende. Hätte man sich auch schöner erträumen können.
4: Das war dumm. Man steht hier bis 1:30 und es ist nichts.
5: War man sich schon zu sicher, dass man gegen Frankreich sich Samstag den Tag freihalten soll?
6: Das tut mir einfach nur leid für die, wirklich. Das ist einfach so unverdient.
7: Ist schade. Einfach schade. Hätte anders laufen können.
0: Es ist so unglaublich schade. Und heute Morgen entsteht natürlich gleich die Diskussion, wie geht es weiter mit unserem Bundestrainer Julian Nagelsmann? Wird das auch noch in 2 Jahren bei der Europameisterschaft sein? Oder steht dann möglicherweise an der Trainerbank ein Jürgen Klopp?
1: Ja, der wird ja gerade heiß gehandelt. Übrigens fragen wir euch ja heute Morgen in der Radio WRF Instagram Story. Was sagt ihr zum Spiel? Muss das jetzt irgendwelche Konsequenzen haben? Und da seid ihr euch noch nicht einig, ob der Trainer weg muss oder ob ihr einfach immer noch fassungslos seid und noch nicht rational drüber nachdenken müsst. Könnt uns aber auch sehr gerne eine WhatsApp hier ins Studio schicken heute Morgen und eure Gedanken teilen. Das WM-Aus von Deutschland. Viel zu früh oder verdient? 02581-63780. Da freuen Simon und ich uns sehr über eure Sprachnachricht.
0: Oh ja, und vielleicht auch einfach mal so ein bisschen Elfmeterschießen üben, ne? Lieber Nagelsmann.

0: großartige Britney Spears im besten Mix. Hier ist Radio WAF um genau 7:15.
1: Schönen guten Morgen wünschen euch heute am Dienstag Simon Panock und Alexa Klinert.

0: 20 nach 7, euch einen guten Start in diesen Dienstag hier mit Radio WRF. Stellt euch mal vor, da geht ihr bei brütender Hitze schwimmen am Wochenende und habt anschließend schön Magen-Darm. Und ganz viele von euch glauben, sie hätten sich das, genau das, im Naturbad in Ennigerloh eingefangen. Auch Rabea.
1: Ich war am Freitagnachmittag im Naturbad Ennigerloh und bin auch bis abends, bis zum Fackelschwimmen geblieben. Am Samstagnachmittag war ich dann nochmal dort für etwa 3 Stunden. Und in der Nacht von Samstag auf Sonntag gegen etwa 1 Uhr wurde mir plötzlich richtig übel und ich musste mich übergeben. Und am Sonntagnachmittag kam dann Schüttelfrost dazu.
2: Ja, ganz schön krass die Nummer, ne? Und sie war natürlich nicht alleine im Bad in Ennigerloh. Und deswegen hat sie auch direkt erstmal im Freundeskreis nachgehakt.
1: Als ich dann in unserer Freundesgruppe nachgefragt habe, wie es den anderen nach dem Naturbadbesuch geht, haben sich ziemlich schnell viele gemeldet. Einige berichten von ähnlichen Beschwerden, von Kreislaufproblemen bis hin zu Übelkeit und Erbrechen. Andere sagten, dass sie wiederum jemanden kennen, der nach einem Besuch im Naturbad ähnliche Symptome entwickelt hat.
0: Ja, und die Fälle häufen sich. Immer mehr Menschen schreiben auch uns, wir haben tatsächlich auch nach diesem Schwimmbadbesuch in Ennigerloh Magen-Darm. Und das nicht gerade harmlos, sondern wir liegen richtig flach. Uns geht's richtig beschissen. Das kann man heute Morgen tatsächlich einfach mal so sagen.
2: Ja, die Frage ist natürlich jetzt, was für ein Virus ist das, bitteschön? Man weiß es tatsächlich gar nicht. Die Stadt Ennigerloh hat jetzt vorsorglich das Naturbad erst einmal geschlossen bis zum Wochenende, denn es wurden zunächst Wasserproben genommen und bis das Ergebnis vorliegt, ist das Bad jetzt erst einmal zu.
0: Ja, und wenn ihr gerade flach liegt, wünschen wir euch auf jeden Fall eine gute Besserung und hoffen, dass das bitte demnächst nicht nochmal passiert.

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0: Guten Morgen, Kreis Warendorf. 7.30 Uhr ist es, 7:30. Zeit für die Nachrichten jetzt mit Christian Böder.
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2: Schönen guten Morgen. Die Fußball-WM in Nordamerika ist für die deutsche Nationalmannschaft zu Ende. Im 16. Finale schied die DFB-11 gegen Paraguay im Elfmeterschießen mit 3:4 aus. Und die Niederlande unterlagen Marokko mit 2:3 ebenfalls im Elfmeterschießen. Nach 2 Monaten läuft heute der Tankrabatt aus. Die Preise für Benzin und Diesel dürften damit wieder steigen, denn für Kraftstoff, der ab morgen eingekauft wird, gilt wieder die alte höhere Steuer. Und das sind die Nachrichten im Kreis Warendorf. Lange war das Projekt in Planung, am Mittag war es soweit. Mit dem symbolischen ersten Spatenstich sind die Arbeiten zum neuen Rottendorf-Campus in Oelde angelaufen. Die Firma Rottendorf Pharma aus Ennigerloh investiert insgesamt rund 100 Millionen Euro in den neuen Standort im Gewerbegebiet A2. Rottendorf will mit dem Megaprojekt auf lange Sicht seine Tablettenproduktion auf 10 Milliarden Tabletten pro Jahr verdoppeln können. Mehr zum ersten Spatenstich in etwa 10 Minuten bei Simon und Alisa. Sendenhorst bekommt heute hohen Besuch aus Berlin. Denn niemand anderes als Bundesumweltminister Carsten Schneider wird die Stadt besuchen und sich über Naturschutzmaßnahmen vor Ort informieren lassen. Vertreter der Stadt, der Naturfördergesellschaft, der Naturscheune und des Schützenvereins werden dem Minister den Hof Schmiedkamp vorstellen. Mehr Infos dazu hat Alex Jakob aus dem Newsteam.
3: Das Naturschutz- und Erholungsgebiet Hof Schmiedkamp ist etwa 19 Hektar groß und wurde aus ehemaligen Landwirtschaftsflächen entwickelt. Über Jahrzehnte haben Stadt, Bürger, Vereine und Verbände für das Münsterland hier einst typische, mittlerweile aber selten gewordene Biotope angelegt. Zum Gelände gehören auch ein Naturlehrpfad, eine Imkerei, ein grünes Klassenzimmer und ein Bauerngarten.
2: Schneider wird gegen 10 Uhr in Sendenhorst erwartet, wo er sich zunächst ins Goldene Buch der Stadt eintragen wird. Nach einer Welle von zum Teil heftigen Magen-Darm-Beschwerden sucht das Kreisgesundheitsamt nach dem Auslöser. Untersucht wird eine Verbindung zwischen dem Naturbad in Ennigerloh und rund 50 Kindern, die mit Gastroenteritis in der Kinderklinik am St. Franziskus-Hospital in Aalen behandelt wurden. Ina Artig aus der Redaktion fasst zusammen.
4: Die Kinder kamen mit typischen Symptomen wie Erbrechen und Durchfall in die Ambulanz. 6 von ihnen mussten stationär aufgenommen werden. Noroviren konnten ausgeschlossen werden, sagte das Aalener Krankenhaus am Nachmittag. Zusätzlich wurden auch 3 ähnliche Fälle bei Erwachsenen in der Notaufnahme festgestellt. Ob es einen gemeinsamen Auslöser gibt, wird jetzt vom Kreisgesundheitsamt geprüft. Trotz des großen Andrangs blieb die Notfallambulanz durchgehend geöffnet.
2: Unsere Lokalnachrichten, die gibt's jederzeit und zwar online auf radio-wrf.de und in unserer App. Und jetzt rüber zu Simon Pannock, der kann es einfach nicht erwarten, euch zu sagen, wie es Wetter wird.
0: Ja, tatsächlich, danke dir Chris, denn jetzt gerade heißt es zunächst durchlüften zu Hause. Angenehme Werte haben wir heute Morgen bei uns im Kreis Warendorf. Wir messen 15 Grad in Wadersloh, 15 sind es auch direkt in Warendorf am Heumarkt. Bis zu 26 Grad sind heute drin, dazu tagsüber richtig viel Sonne. Heute Abend sind dann zum Teil zumindest ein paar Regenschauer möglich. In der Nacht dann zumindest vereinzelt vielleicht auch mal ein Gewitter.
5: 7:33 Uhr schon rüber auf die Straßen. Hier ist Radio WRF mit dem schnellsten Verkehrs- und Blitzerservice für die Region. A1 Münster Richtung Dortmund. Zwischen Hamberg-Hameln und Unna 6 Kilometer stockender Verkehr. Mehr als 10 Minuten brauchte der gerade länger. Und auch auf der B58 ist es voll zwischen Aalen und Neubeckum. Dichter Verkehr plus 10 Minuten. Außerdem wird geblitzt in Beckum auf der Hammerstraße. Und wenn ihr im Auto sitzt und was seht unterwegs, dann ruft ihr an kostenlos 0800 4x5 345. Das ist die Radio WRF Verkehrshotline. Fahrt vorsichtig und kommt gut an heute Morgen.
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0: Guten Morgen, ich bin Simon Pannock.
5: Und ich bin Alisa Klinert. Schönen Start in den Dienstag.

0: Handtricks und Golden bei Radio WAF. 20 vor 7, euch einen schönen guten Morgen. Und Simon, es gibt ja im Moment leider nicht gerade viele gute Nachrichten aus der Wirtschaft hier in der Region.
1: Leider ist das so und deshalb ist diese hier umso schöner. Rottendorf Pharma investiert kräftig in den Standort Oelde. Los geht's jetzt mit mehr als 30 Millionen Euro. Langfristig sollen sogar über 100 Millionen Euro in den Ausbau dort fließen. Und das wiederum bedeutet etwas ganz, ganz Großes.
0: Ja, vor allem nämlich eins, mehr Produktion und neue Jobs bei uns in der Region beim Spatenstich. Gestern hat Geschäftsführer Erich Scheibner Folgendes zu uns gesagt.
2: Die Perspektive nicht nur für die Region, sondern auch fürs Unternehmen ist neben der Arbeitsplatzsicherung sicherlich die Möglichkeit, hier an diesem Standort nicht nur Geschichte zu schreiben, sondern das Unternehmen weiter wachsen zu lassen und für alle Mitarbeiter in der Region die Möglichkeit, neue Arbeitsplätze zu finden.
0: Ja, mit dabei war auch Oeldes Bürgermeisterin Karin Rodeheger. Und Sie freuen sich natürlich auch über diese Investition in Oelde.
3: Also für die Region ist das natürlich ein unheimlich wichtiger Arbeitgeber für den Wirtschaftsstandort insgesamt. Und es ist ja ein Miteinander. Das heißt, der Standort in Ennigerloh wird absolut erhalten bleiben und Hauptsitz bleiben. Und hier in Oelde gibt es quasi eine Ergänzung. Und ich glaube, beide Städte können da sehr, sehr froh drüber sein.
1: Ja, das klingt großartig, ne? Im ersten Schritt entsteht jetzt erstmal eine rund 3000 Quadratmeter große neue Produktionshalle.
0: Ja, und dort sollen dann bis zu 50 neue Arbeitsplätze entstehen in der Pharmaproduktion und auch in der Logistik. Und wenn alles nach Plan läuft, dann könnten es in den nächsten Jahren sogar noch mehr werden. Und das ist doch heute Morgen auf jeden Fall mal eine richtig gute Nachricht.
1: Ja, gute Nachrichten aus der Wirtschaft hier bei uns im Kreis.

0: Jetzt ist es genau 7.46 Uhr am sonnig schönen Dienstag bei uns im Kreis Warendorf.
1: Schönen guten Morgen wünschen euch Simon Panock
0: und Alisa Klinert.
1: Danke. Guten Morgen.
0: Morgen.

0: Radio WF spielt euch Loreen mit Euphoria um 7.49 Uhr. Guten Morgen, das ist der Dienstagmorgen. Und wenn ihr in letzter Zeit getankt habt, dann kennt ihr wahrscheinlich auch dieses kleine Erfolgserlebnis. Zapfpistole zurückhängen und ausnahmsweise mal nicht denken, das kann doch nicht wahr sein.
1: Tja, ein Grund dafür war ja in den letzten Monaten der Tankrabatt. Den gibt es allerdings nur noch heute. Ab morgen fällt diese Steuererleichterung nämlich weg. Thorsten Ortmann aus der Radio WRF-Redaktion. Lass mich raten, was dann passiert.
2: Die Preise werden wieder hochgehen, befürchtet zumindest Herbert Rabel vom Tankstelleninteressenverband. Und sie sollen auch hoch bleiben.
3: Langfristig werden wir die 2-Euro-Marke ansteuern beim normalen Sprit, also bei E5 und E10. Wenn die Lieferketten da einigermaßen in Ordnung und stabil sind, dann wird sich der Abstand zwischen Diesel und Sprit wieder so einstellen, wie das war, aber auf höherem Niveau.
2: Eine Nachfolgeregelung zum am Mittwoch auslaufenden Tankrabatt wird es nicht geben, aber die Bundesregierung will genau hinschauen, was die Mineralölkonzerne am Mittwoch machen und gegebenenfalls dann andere Maßnahmen ergreifen.
0: Also keine riesige Überraschung, aber vermutlich trotzdem dann wieder ärgerlich an der Zapfsäule. Deshalb besser heute nochmal den Tank voll machen. Ich muss das auf jeden Fall nachher auch noch machen. Du hast es schon gemacht.
1: Ich habe schon gemacht, habe dir direkt geschrieben am Sonntagabend. Ja, ne? Ja, tatsächlich, ich habe zweimal voll getankt. Offenbar hat zumindest meine Kreditkarte gesagt. Getankt habe ich in Wahrheit aber allerdings nur einmal. Ich glaube, zu der Tankstelle meines Vertrauens muss ich die Tage nochmal hin und sagen, guten Tag, ihr schuldet mir Geld oder mindestens eine
0: oder
1: Tankfüllung.
0: Oder nochmal einen vollen Tank.
1: Guten Morgen, sagen wir um 7.50 Uhr.

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1: Mit Ralf Bossel. Das war's. Deutschland ist bei der Fußball-WM ausgeschieden. Gegen Paraguay musste die Mannschaft ins Elfmeterschießen. Spät in der Nacht verschoss Jonathan Tah entscheidend. Nach 120 Minuten hatte es 1:1 gestanden. Damit war nach der ersten K.O.-Runde der Traum vom Weltmeistertitel geplatzt. Auch die Niederlande erwischte es, schied nach 2:3 gegen Marokko im Elfmeterschießen aus. Brasilien steht im Achtelfinale nach 2:1 über Japan.
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2: Mit Malte Albrecht. Guten Morgen. Sie hatten vom Titel geträumt, am Ende steht aber die dritte WM-Blamage in Folge für die deutsche Fußballnationalmannschaft. Denn das Turnier ist für die DFB-Elf schon im 16. Finale beendet, nach einer 3:4-Pleite im Elfmeterschießen gegen Außenseiter Paraguay. Danny Hoppe aus der Sportredaktion, und man muss es auch so deutlich sagen, es war nicht unverdient.
3: Nein, das war wie schon gegen Ecuador ein absolut ideenloser Auftritt der deutschen Mannschaft, und zwar von der ersten Minute an. Es gab kaum mal rausgespielte Chancen über 120 Minuten. Fast hätte es doch noch gereicht, das Tor von Tah in der Verlängerung wurde aber vom VAR einkassiert. War eine sehr diskutable Entscheidung, Bundestrainer Nagelsmann sprach von einem Vollskandal. Kapitän Joshua Kimmich wollte das aber nicht gelten lassen.
4: Du darfst gegen so einen Gegner nicht von Glück und Pech abhängig sein, sondern solltest die Qualität in der Mannschaft haben, diesen Gegner deutlich zu schlagen.
3: Ja, und da kam eben einfach viel zu wenig von der deutschen Mannschaft. Natürlich ging direkt in der Nacht die Trainerdiskussion los. Nagelsmanns Vertrag läuft ja noch bis nach der EM 2028. Und den will er auch erfüllen, das hat er im ZDF klargestellt.
5: Ja, ich stehe zur Verfügung, wenn der DFB das möchte, dann mache ich die EM28 und wenn nicht, dann müssen sie es mir sagen.
3: Sportdirektor Rudi Völler hat sich direkt nach der Pleite hinter Nagelsmann gestellt. Trotzdem wird die Diskussion jetzt nach dem erneut schwachen WM-Auftritt richtig losgehen. Immer wieder fällt ja der Name Jürgen Klopp. Der hat in der Nacht bei Magenta TV ausweichend reagiert. Es sei jetzt nicht der Moment, es gebe dazu nichts zu sagen.
2: Wir haben da jedenfalls ein Auge drauf. Danny, vielen Dank. Und das sind weitere Schlagzeilen an diesem Morgen. Das Motiv für die tödlichen Schüsse in Stade in Niedersachsen ist vermutlich ein Sorgerechtsstreit. Das haben Polizei und Staatsanwaltschaft am Abend mitgeteilt. Ein 45-Jähriger soll in einer Jugendhilfeeinrichtung 6 Mitarbeitende erschossen haben. Er hatte in Stade einen Termin, bei dem es um das Sorgerecht für seine 3 Monate alte Tochter ging. Heute läuft der Tankrabatt aus. 2 Monate hatte die Bundesregierung die Steuern auf Benzin und Diesel gesenkt. Mecklenburg-Vorpommerns Ministerpräsidentin Schwesig fordert jetzt weitere Entlastungen. Bundeskanzler Merz müsse mit den Mineralölkonzernen darüber sprechen, dass die Benzinpreise nicht wieder ansteigen, sagte sie den Funke-Medien. Die Bundesregierung plant ab 2028 eine Zuckersteuer für Erfrischungsgetränke. Die Einnahmen sollen die gesetzlichen Krankenkassen entlasten. Aber die Getränkebranche hält nicht viel von den Plänen. Mehr als 300 Hersteller, von der Saftkälterei bis zur Brauerei, haben einen offenen Brief an die Politik geschickt. Eine neue Steuer treffe vor allem mittelständische Betriebe und am Ende die Verbraucher im Geldbeutel, heißt es. Außerdem fehlten die Belege, dass so eine Steuer überhaupt gesundheitlich etwas bringt. Über die Zuckersteuer soll der Bundestag am 10. Juli entscheiden. Und das waren die Nachrichten mit Malte Albrecht.
6: Danke dir, Malte. Und jetzt das Radio WAF-Wetter für den ganzen Kreis. Frisch ist es da draußen. Das bedeutet jetzt am besten mal fix die Fenster aufreißen, durchlüften. Denn nachher wird es wieder richtig warm bei uns im Kreis Warendorf. Wir messen in diesem Augenblick 16 Grad in Vorhelm, 18 sind es in Beelen. Bis zu 26 Grad sind heute drin. Dazu reichlich Sonnenschein bis zum Abend. Und heute Abend sind dann zumindest vereinzelt auch Schauer möglich.
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7: 8:03, wir schauen für euch auf die Straßen. Hier ist Radio WAF mit dem schnellsten Verkehrs- und Blitzerservice für die Region. Immer noch voll auf der B58 zwischen Neubeckum und Aalen. Dichter Verkehr plus 10 Minuten. Ansonsten läuft es aber ohne Probleme. Es wird dazu noch geblitzt in Beckum auf der Hammerstraße, in Freckenhorst auf der Warendorfer Straße. Und auch hier, ihr habt angerufen auf der 0800, 4x5345. Guten Morgen.
8: Jo, Ortsvergang Techte, Warendorfer Straße. Wird gerade der Blitz aufgebaut. Schönen Tag noch. Bis dann, Frank.
7: Dankeschön. Gleichfalls. Gute Fahrt für euch.
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6: Guten Morgen, heute am Tag nach einer, ich würde mal sagen, A, kurzen Nacht und B, sehr, sehr unschönen Nacht. Denn das war es mit der deutschen Fußballnationalmannschaft bei der Weltmeisterschaft 2026. Heute Morgen werden mit Sicherheit die Koffer gepackt. Es geht nach Hause.
7: Es geht nach Hause, früher als geplant. Ich meine, die Frauen freuen sich wahrscheinlich und wie Kids, dass Papa und der Ehemann wieder da ist.
6: Ja, natürlich, dann ist endlich wieder jemand da, der den Müll rausbringen kann. Ne?
7: So sieht's aus, man muss es ja auch positiv sehen. Ja, das war es für uns, ne? Aus im 16-Finale.
6: Es ist so unglaublich traurig. Wir müssen darüber sprechen, machen wir gleich ganz ausführlich. Wir sind Simon Panok
7: und Alisa Klenert. Und das ist Sophie Alice Baxter jetzt für euch.

0: Nico Santos, Human Being bei Radio WRF. 8:10 Uhr, schönen guten Morgen am Dienstag. Und wenn ihr in der Nacht nicht bis kurz nach eins wach bleiben wolltet, dann seid ihr auf jeden Fall heute Morgen mit keiner schönen Nachricht geweckt worden.
1: Leider ja.
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1: Deutschland ist bei der Fußballweltmeisterschaft im 16. Finale ausgeschieden. Gegen Paraguay stand es nach 120 Minuten 1:1. Im entscheidenden Elfmeterschießen verschossen gleich 3 Spieler. Am Ende heißt es jetzt 3:4, wodurch die WM für die deutsche Fußballnationalmannschaft leider sehr früh beendet ist. Ne?
0: Einer, der seinen Elfmeter verschossen hat, ist Kai Havertz, der sich ja nach dem Spiel bei Magenta TV doch dann sehr enttäuscht zeigte.
3: Meine zweite WM, zweimal reingeschissen. Die letzten Turniere waren nichts. Einzige, was ich sagen kann, ist Entschuldigung. Wir sind natürlich auch alle enttäuscht. Ich glaube, das merkt man, wenn man in die Kabine geht. Wir haben uns viel vorgenommen dieses Jahr. Und jetzt wieder zu enttäuschen, ist natürlich kein schönes Gefühl.
0: Ja, ich habe fast Mitleid, ne? So wie Knecht er da spricht. Und Bundestrainer Julian Nagelsmann, der war ebenfalls sehr enttäuscht über das frühe Ausscheiden.
4: Ich finde, dass wir echt eine sehr homogene Mannschaft haben, die sich super versteht, die auch immer Gas gegeben hat im Training und sich das jetzt nicht abgezeichnet hat, dass wir heute ausscheiden. Auch nicht, was Einstellung im Training angeht. Da war der Fokus voll da, auch vorm Spiel in der Kabine. Im Hotel, da war jetzt nirgendwo der Schlendrian drin. Ja, ich glaube schon, dass mehr möglich gewesen wäre. Und wir hätten uns natürlich gerne gegen Frankreich duelliert, um mal ein bisschen wieder ranzuschnuppern. Aber ja, dann ausscheiden ist natürlich viel zu wenig.
1: Tja, Nagelsmann hat jetzt noch 2 Jahre Vertrag und will als Bundestrainer bis zur Europameisterschaft auch sehr gerne weitermachen. Falls der Deutsche Fußballbund das auch tatsächlich möchte, so Nagelsmann am Abend. Die USA bleibt als Austragungsort für Deutschland Elitefußballer, halten wir an dieser Stelle mal fest, nicht die beste Wahl, denn 1994 blamierte man sich im Viertelfinale und jetzt ist es sogar das 16. Finale gewesen, also alles andere als rosig.
0: Aber weißt du, wer sagt, wir können stolz auf unsere deutsche Mannschaft sein? Der Bundeskanzler.
1: Ja, zumindest einer ist richtig happy.
0: Hat einen Shitstorm bekommen dafür.
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0: 20 nach 8 am Dienstagmorgen. Wir wünschen euch einen wunderschönen guten Morgen und blicken jetzt in den Radio WAF Veranstaltungskalender.
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0: Schauen wir zuerst auf die Fußball-Weltmeisterschaft im 16. Finale. Da trifft die Elfenbeinküste heute um 19 Uhr auf Norwegen und um 23 Uhr treffen dann noch Frankreich und Schweden aufeinander.
2: Ja, die haben zumindest noch Hoffnung im Gegensatz zu uns.
0: Ein Stückchen.
2: Ja, und wenn ihr jetzt gar keinen Bock mehr auf Fußball habt, für euch haben wir natürlich auch was, einen Krimi nämlich. Heute Abend liest die Autorin Karin Einhäuser im Heimatmuseum Aalen aus ihrer Krimi-Reihe Bis in den Tod.
0: Das klingt spannend, ist es mit Sicherheit auch. Im ersten Band mit dem Titel Sünde steht Julia im Mittelpunkt. Die hält eigentlich nichts von Aberglauben, bis aus einer Gruppe von 13 Freunden plötzlich immer weniger werden. Klingt nach einem spannenden Abend. Los geht's um 19 Uhr im Heimatmuseum in Aalen. Der Eintritt, der ist kostenlos. Anmelden solltet ihr euch allerdings vorher bei der VHS in Aalen.
2: Ja, und für alle Kinofans haben wir auch noch was. Die kleinen gelben Männchen sind wieder da. Minions und Monster kommt in die Kinos.
0: Ich liebe sie.
2: Ja, ich liebe auch die Minions. Und diesmal wird die abgefahrene, aber witzige und natürlich absolut wahre Geschichte von den Minions erzählt. Und wie sie Hollywood erobern, Filmstars werden und dann leider auch alles verlieren, Monster auf die Welt loslassen und sich dann heldenhaft daran machen, den Planeten vor genau dem Chaos zu retten, das sie selbst angerichtet haben.
0: Es ist immer unglaublich schön. Ist ein wirklich toller Animationsfilm für die ganze Familie. Ihr könnt euch morgen gleich dreimal den Film im Cinema Aalen geben und noch mehr Veranstaltungstipps für uns im Kreis Warendorf gibt's wie gewohnt online im Netz auf radio-waf.de.
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0: Fleetwood Mac bei Radio WF mit Little Lies, 8.29 Uhr. Es ist Zeit für Christian Böder, der hat nämlich jetzt das Update für euch.
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2: Schönen guten Morgen. Nach dem Aus für die deutsche Fußballnationalmannschaft bei der WM in Nordamerika hat Trainer Julian Nagelsmann einen Rücktritt erstmal ausgeschlossen. Die DFB-Elf hatte das 16. Finale gegen Paraguay mit 3:4 im Elfmeterschießen verloren. Nach dem verheerenden Doppelerdbeben in Venezuela ist die bestätigte Zahl der Todesopfer auf über 1.700 gestiegen. Die Behörden gehen noch von vielen weiteren aus, denn es werden weiterhin Zehntausende Menschen vermisst. Und das sind die Nachrichten im Kreis Warendorf. Im Gewerbegebiet A2 in Oelde entsteht der neue Rottendorf-Campus der Firma Rottendorf Pharma. Am Mittag wurden mit dem symbolischen ersten Spatenstich die Bauarbeiten dazu offiziell begonnen. Im ersten Schritt entsteht eine Produktionshalle mit angeschlossener Logistik, heißt es vom Ennigaloer-Unternehmen. Für Rottendorf war der erste Spatenstich ein lang ersehntes Ereignis von großer Bedeutung. Das sagte uns Geschäftsführer Marco Niemann im Interview.
3: Dass beide Städte wichtig für Rottendorf Pharma sind, das Herzstück bleibt Ennigaloer. Und wir freuen uns, dass wir den Kreis Warendorf weiter stärken und jetzt auch in beiden Städten vertreten sein werden.
2: Rottendorf Pharma investiert insgesamt 100 Millionen Euro in den neuen Standort in Oelde. Das Gesundheitsamt des Kreises Warendorf sucht aktuell nach dem Auslöser einer Welle von Magen-Darm-Beschwerden. Ein Schwerpunkt der Untersuchung liegt auf dem Naturbad in Ennigaloh. Die Experten prüfen, ob und wie eine Verbindung besteht zu rund 50 Kindern, die am Wochenende in der Kinderklinik des St. Franziskus-Hospitals in Aalen behandelt worden sind. Mehr zum Stand der Dinge gibt es in einer guten Viertelstunde bei Alisa und Simon. Der Revolution Train steht ab heute wieder in Ennigaloh, das meldet der Kreis Warendorf. Das Präventionsprojekt richtet sich vor allem an junge Menschen der 8. und 9. Klasse aller weiterführenden Schulen im Kreis. Ziel sei es, Jugendliche für die Risiken von Suchtmitteln zu sensibilisieren und ihnen Hilfs- und Unterstützungsangebote aufzuzeigen. Dazu informieren auch die örtlichen Suchtberatungsstellen Quadro und Drops. Bei dem Revolution Train handelt es sich um einen tatsächlichen Zug, der noch bis Ende der Woche in Ennigaloh stehen wird. Nach einer gewalttätigen Auseinandersetzung am Tuttenbrocksee in Beckum sucht die Polizei Zeugen des Vorfalls. Ein 17-jähriger Aalener war in einer Warteschlange von mehreren Jugendlichen angegriffen worden. Warum? Das muss jetzt ermittelt werden. Opfer und Täter kannten sich nicht. Das Ganze passierte schon am Freitagnachmittag um 2:40. Die jugendlichen Tatverdächtigen konnten flüchten. Eine Täterbeschreibung findet ihr auf unserer Homepage. Und da gibt's natürlich auch jederzeit unsere Lokalnachrichten, genauso wie in unserer App. Und jetzt rüber zu Simon, der hat das Wetter.
4: So sieht es aus. Die aktuellen Temperaturen zeigen bei uns im Kreis Warendorf, es geht jetzt aufwärts. 20 Grad messen wir in Sünninghausen, 21 Grad in diesem Augenblick in Freckenhorst. Heute bekommen wir viel Sonne ab bei Tageshöchstwerten von bis zu 26 Grad bis zum Abend. Und heute Abend sind dann zumindest vereinzelt auch mal Schauer bei uns im Kreis Warendorf möglich. Und damit rüber zu Alisa, sie hat jetzt einen Blick auf die Straßen, ne?
0: Um 8.33 Uhr, genau, hier ist Radio WAF mit dem schnellsten Verkehrs- und Blitzerservice für die Region. Von den Straßen nichts zu melden, alles gut unterwegs. Aber ihr habt uns Blitzer geschickt. In Techte steht einer auf der Warendorfer Straße und in Freckenhorst steht einer auf der Warendorfer Straße. Könnt ihr auch gerne per WhatsApp hier zu uns ins Studio melden, 02581-63780. Am meisten freuen sich Simon und ich über eure Sprachnachrichten.
4: No? So sieht es aus. Immer her damit.
0: Gute Fahrt.
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4: Guten Morgen, sagen wir zwei, die zwei, die sich über Sprachnachrichten richtig freuen, wenn sie denn kommen und bestens gelaunt auch noch da sind. Ich meine, nach dem Spiel gestern Abend.
0: Du verlangst da ganz schön viel heute
4: mit der Laune so eine Sache. Ja, ich meine, ich habe mich inzwischen ja so ein bisschen einbekommen, tatsächlich.
0: Ja,
4: ne?
0: Du wirkst auch gar nicht mehr so geknickt wie noch vor 3 Stunden.
4: Es geht. Simon Panock und Alisa Klinert sind hier. Guten Morgen.
0: Guten Morgen.

0: Pink bei Radio WF am Dienstagmorgen, 20 vor 9. Es ist Toni Bauer. Den kennen die einen von euch wahrscheinlich von Let's Dance. Die anderen kennen ihn als richtig guten Comedian.
1: Ja, ich kenne ihn vor allem als gute Launemacher. Und jetzt ist er hier bei uns bei Radio WF. Guten Morgen.
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4: Mein Opa ist so ein typischer alter Mann. Der guckt den ganzen Tag aus dem Fenster. Kennt ihr die alten Männer? Und der guckt immer aus dem Fenster, als hätte er Ländereien. Letztes Mal guckt er aus dem Fenster und redet 20 Minuten mit seinem besten Kumpel von gegenüber, der auch aus dem Fenster guckt. Und die führen ein Gespräch ohne Inhalt. Noch nie so eine Scheiße gehört. Wolle, Jürgen und Bus. Und selber? Ah, hör doch auf. Sehen wir uns? Wir sehen uns. Kommt der rein, guckt er mich an, sagt der, Alter, der hat mir wieder ein Kotelett an den Ohren gelabert.
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Guten Morgen, sagen wir zwei um genau 8.44 Uhr. Alisa Klinert und Simon Panock sind hier. Startet gut gemeinsam mit uns in diesen Dienstag hinein. Jetzt mit Selena Gomez.

0: 10 vor 9 haben wir es an dieser Stelle schon. Und da haben wir den Salat. Der Verdacht ist erstmal da, das Naturbad in Ennigerloh ist der Auslöser für viele Magen-Darm-Infektionen bei uns im Kreis Warendorf. Etwa 50 Kinder sind nämlich am Wochenende mit Magen-Darm-Beschwerden in die Kinderklinik des einer Krankenhauses eingewiesen worden.
1: Ja, aber ist wirklich das Wasser im Bad der Auslöser dafür? Vielleicht waren es ja auch verunreinigte Tische an der Pommesbude zum Beispiel. Der Grund steht auf jeden Fall aktuell noch nicht zweifelsfrei fest. Von der Stadt Ennigerloh heißt es aber, die letzten Laborergebnisse der Wasserproben waren unauffällig.
0: Tja, das Ganze erinnert mich jetzt total an einen Vorfall vor 3 Jahren. Im September 2023 war es. Auch da hatten mehrere Besucher nach dem Naturbadbesuch Magen-Darm-Probleme. An dem Wasser hat es damals nicht gelegen. Die Laborergebnisse hatten damals ergeben, dass die vorgegebenen Grenzwerte sogar unterschritten wurden. Woran es jetzt lag, ist bis heute nicht wirklich geklärt worden.
1: Nee, deswegen wurden jetzt auch nochmal Proben entnommen gestern im Naturbad Ennigerloh. Die sollen jetzt analysiert werden und bis das passiert ist, bleibt das Bad erstmal zu. Wir bleiben auf jeden Fall für euch dran und ja, wenn natürlich es euch erwischt hat und ihr flach liegt, dann wünschen wir euch eine ganz gute Besserung heute Morgen.

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1: Mit Malte Albrecht. Schönen guten Morgen. Die Enttäuschung bei den deutschen Fußballfans ist groß. Wieder einmal ist eine WM früh für Deutschland vorbei. Das DFB-Team muss nach einer Pleite gegen Außenseiter Paraguay im 16. Finale die Heimreise antreten. 3:4 hieß es am Ende nach Elfmeterschießen. Und es war wieder ein sehr schwacher Auftritt der deutschen Mannschaft. Das räumte anschließend auch Kapitän Joshua Kimmich ein.
2: Wir sollten den Anspruch haben und die Qualität, dass wir einen Gegner wie Paraguay schlagen können. Bei allem Respekt darf auch heute keiner auf die Idee kommen, den Schiri dafür verantwortlich zu machen oder irgendwie das Elfmeterschießen. Wenn du es über 120 Minuten nicht schaffst zu gewinnen, dann scheidest du verdient aus.
1: Auch Stürmer Kai Havertz wollte nach der Pleite im ZDF nicht nach Ausreden für das erneute WM-Debakel suchen.
3: Eigentlich hat wahrscheinlich dann nicht so viel gepasst, wenn man gegen Paraguay mit allem Respekt ausscheidet. Und dann hat man es auch nicht verdient, weiterzukommen.
1: Natürlich wird durch das frühe WM-Aus jetzt auch über Bundestrainer Julian Nagelsmann diskutiert. Er selbst hat direkt gesagt, dass er weitermachen will.
4: Ja, ich stehe zur Verfügung. Wenn der DFB das möchte, dann mache ich die EM28 und wenn nicht, dann müssen Sie es mir sagen.
1: Auch DFB-Sportdirektor Rudi Völler hat Nagelsmann noch in der Nacht den Rücken gestärkt. Er sei immer noch überzeugt, dass er der Richtige sei. Zuletzt war auch immer wieder über Jürgen Klopp als möglicher Nachfolger spekuliert worden. Der sagte nach dem Aus bei Magenta TV, es sei jetzt nicht der Moment, dazu etwas zu sagen. Und jetzt weitere Themen kurz und kompakt. Extremismus, Terrorismus und Cybercrime. Bundesinnenminister Dobrindt stellt am Vormittag den neuen Verfassungsschutzbericht vor. Der Bericht gibt einen Überblick über die aktuelle Sicherheitslage in Deutschland und zeigt die Entwicklung und Trends auf. Bekannt ist bereits, dass es noch nie so viele politisch motivierte Straftaten gab wie im letzten Jahr. In Katar soll es heute neue Verhandlungen zwischen den USA und dem Iran geben. Das hat US-Präsident Trump angekündigt. Bundesaußenminister Wadefuhl sagte nach einem Gespräch mit seinem US-Kollegen Rubio in Washington, es werde um eine sichere Passage durch die Straße von Hormuz gehen. Teheran wollte die neuen Gespräche bisher nicht bestätigen. In Monaco sind 3 Menschen bei einer heftigen Explosion an einem Wohngebäude schwer verletzt worden, 2 von ihnen lebensgefährlich. Offenbar war es ein Anschlag. Nach Medienberichten war ein Sprengstoffpaket in die Luft geflogen. Kurz vorher soll jemand an dem Ort beobachtet worden sein, der einen Rucksack abgestellt hat und dann geflüchtet ist. Auf dem Bild einer Überwachungskamera ist ein rennender Mann mit einem dunklen Hut zu sehen. Der Verdächtige soll in Richtung französische Grenze gelaufen sein. Ziel des Anschlags war nach Medienberichten ein ukrainischer Oligarch und seine Familie. Bestätigt ist das aber noch nicht. Und das waren die Nachrichten mit Malte Albrecht.
5: Dankeschön, Malte. Jetzt das Radio WAF-Wetter für den ganzen Kreis. Wir messen 22 Grad in Beckum, direkt in der Phoenix. 22 sind es auch in Eberswinkel. Bis zu 26 Grad sind heute drin. Dazu bekommen wir tagsüber einen schönen Mix aus Sonne und Wolken. Und desto länger der Tag andauert, desto mehr Wolken bekommen wir. Zum Abend hin kann es dann zumindest vereinzelt hier und da auch mal einen Regenschauer geben.
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6: 9:03, hier ist Radio WAF mit dem schnellsten Verkehrs- und Blitzerservice für die Region. Auf der B58 dauert es gerade noch 5 Minuten länger, und zwar zwischen Neubeckum und Aalen. Ansonsten ist alles frei. Passt nur auf die Blitzer auf, die stehen aktuell in Beckum auf der Hammerstraße, in Telgte auf der Warendorfer Straße und in Freckenhorst auf der Warendorfer Straße. Und habt ihr mehr gesehen? Ruft an, kostenlos 0800 4x5 345. Das ist die Radio WAF Verkehrshotline. Eine gute Fahrt für euch.
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5: Guten Morgen am Dienstag, wo ich endlich mal wieder eine lange Hose trage. Ich meine, die letzten Tage war das ein Ding der Unmöglichkeit. Kurze Hose war das Mindeste oder das Maximale, was man noch anziehen konnte, weil darunter war auch nichts mehr. Das möchtest du gar nicht wissen.
6: Das möchte ich auch gar nicht wissen, nein. Und ich wollte jetzt auch noch was sagen, aber spare mich.
5: Ich meine, ihr Frauen habt es ja tendenziell leichter,
6: ja,
5: ne? So ein kurzer Rock
6: Kleider
5: und sowas.
6: Rücke.
5: Genau, Kleider.
6: War aber auch am Wochenende zu warm. Ich
5: wir
6: mir
5: Jungs
6: auch den gespart.
5: Überlegen immer fleißig, geht heute die kurze Hose oder nicht? Heute habe ich die lange an, nur damit ihr Bescheid wisst. Hier sind Alisa Klinert und Simon Panock.
6: Schönen guten Morgen für euch.

0: ist auch unser Soundtrack heute Morgen. Time After Time. Ha, Cindy Lauper im besten Mix. 15 Minuten nach 9. Es ist der Tag nach der großen Niederlage. Deutschland-Paraguay 3:4. Deutschland ist ganz offiziell raus nach dem Elfmeterschießen. Das ist keine gute Nachricht für alle hier im Kreis Warendorf. Ich glaube, wir sind heute Morgen alle so ein bisschen in Trauerstimmung.
1: Ja, so ein bisschen deprimiert auf jeden Fall, weil man ja doch gehofft hatte, komm, Paraguay geht auf jeden Fall noch klar. Und dann am Samstag gegen Frankreich, da dürfen wir dann raus.
0: Ja.
1: Aber wir haben es ja nicht mal bis dahin geschafft. Dementsprechend ist es irgendwie dann auch wieder sehr ernüchternd und der ein oder andere denkt sich wahrscheinlich auch heute Morgen, war ja irgendwie zu erwarten.
0: Durchaus. In Ennigerloh, da hat sich ein Kegelverein am Abend getroffen, um gemeinsam das großartige Spiel, so dachten sie zumindest im Vorfeld, zu schauen. Und beim Elfmeterschießen gab es dann erst die große Freude und dann das Leid.
2: Ist das das Aus von Deutschland oder geht's weiter? Ja!
1: Gänsehaut, aber wenn ich das höre, ne, guck mal, es stellt sich so ein bisschen auf. Ja, aber ich habe es auch nicht live gesehen am Abend, deswegen mich berührt das gerade so.
0: Du hast gar nichts verpasst, sag ich dir.
1: Ich glaub's auch.
0: Und ich sag dir, wir sind gut unterwegs, wir sind in guter Gesellschaft, denn auch die Niederlande sind raus. Gegen Marokko gab es nur ein 2:3. Also wir können jetzt quasi eine Fahrgemeinschaft zurück nach Deutschland bilden.
1: Ja, ist doch supi.
0: Ja, warum nicht? Zum Airport Weeze oder sowas ist ja quasi schon Holland.
1: Liegt auf der Hälfte, ne?
0: So ist es. Guten Morgen.

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0: Guten Morgen zusammen, hier ist die Radio WAF Morning Show. Jetzt haben wir es 9:30 und somit Zeit für die Nachrichten mit Christian Böder.
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2: Schönen guten Morgen. Nach einer enttäuschenden Leistung ist die deutsche Fußballelf im 16. Finale aus der Fußball-WM geflogen. Im Elfmeterschießen gegen Paraguay unterlag die Mannschaft von Julian Nagelsmann mit 3:4. Auch die Niederlande sind raus. Sie scheiterten im Elfmeterschießen gegen Marokko. Nach 2 Monaten läuft heute der Tankrabatt aus. Die Preise für Benzin und Diesel dürften damit erneut steigen. Denn für Kraftstoff, der ab morgen eingekauft wird, gilt wieder die alte höhere Steuer. Und das sind die Nachrichten im Kreis Warendorf. Die Ennigaloer Firma Rottendorf Pharma hat die Umsetzung eines lange geplanten Megaprojektes angestoßen. Mit dem symbolischen ersten Spatenstich wurden am Mittag die Bauarbeiten zum neuen Rottendorf Campus im Gewerbegebiet A2 in Oelde eingeläutet. Karin Rodeheger, die Bürgermeisterin von Oelde, sieht in dem Millionenprojekt einen wichtigen Schritt für die Wirtschaft in der Region.
3: Also für die Region ist das natürlich ein unheimlich wichtiger Arbeitgeber für den Wirtschaftsstandort insgesamt. Und es ist ja ein Miteinander, das heißt, der Standort in Ennigaloh wird absolut erhalten bleiben und Hauptsitz bleiben. Und hier in Oelde gibt es quasi eine Ergänzung. Und ich glaube, beide Städte können da sehr, sehr froh drüber sein.
2: Bis zur geplanten Endausbaustufe wird das Unternehmen laut eigenen Angaben mehr als 100 Millionen Euro investieren. Sendenhorst bekommt hohen Besuch aus Berlin. Bundesumweltminister Carsten Schneider wird in einer halben Stunde in der Stadt erwartet und sich dann vor Ort über Naturschutzmaßnahmen informieren lassen. Vertreter der Stadt, der Naturfördergesellschaft, der Naturscheune und des Schützenvereins wollen dem Minister den Hof Schmiedkamp vorstellen. Mehr dazu von Alex Jakob aus dem News-Team.
4: Das Naturschutz- und Erholungsgebiet Hof Schmiedkamp ist etwa 19 Hektar groß und wurde aus ehemaligen Landwirtschaftsflächen entwickelt. Über Jahrzehnte haben Stadt, Bürger, Vereine und Verbände für das Münsterland hier einst typische, mittlerweile aber selten gewordene Biotope angelegt. Zum Gelände gehören auch ein Naturlehrpfad, eine Imkerei, ein grünes Klassenzimmer und ein Bauerngarten.
2: Schneider wird sich vor seinem Besuch im Hof Schmiedkamp ins Goldene Buch der Stadt eintragen. Es gibt mal wieder Probleme auf der Schiene bei uns. Aktuell kommt es zu Verspätungen auf der Bahnstrecke zwischen Aalen und Hamm Hauptbahnhof. Das meldet das Bahnreiseportal Zuginfo NRW. Grund sind demnach Reparaturarbeiten an einem Signal. Dadurch fahren die Züge in dem Bereich langsamer. Das wird voraussichtlich noch bis 22:30 andauern. 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
0: Ach, das hast du wunderbar anmoderiert. Ich danke dir, Chris. Wir blicken aufs Thermometer. Aktuell sind es 23 Grad in Aalen am Kunstmuseum. 23 bekommen wir auch aus Ostbevern gemeldet. Die Tageshöchstwerte bei uns im schönsten Kreis der Welt liegen heute bei sage und schreibe 26 Grad. Dazu bekommen wir einen Mix aus Sonne und Wolken. Zum Abend hin steigt dann auch die Regenwahrscheinlichkeit. Also es könnte heute Abend vielleicht auch nass werden. Und damit rüber zu Alisa. Das ist die Frau, die weiß, was auf den Straßen heute Morgen abgeht.
5: Ganz genau, 9.33 Uhr. Hier ist Radio WRF mit dem schnellsten Verkehrs- und Blitzerservice für die Region. Und da geht nicht viel ab, denn es ist alles frei. Ihr solltet weiter gut durchkommen an diesem Dienstagmorgen. Passt nur auf die Blitzer auf. Die stehen immer noch in Freckenhorst auf der Warendorfer Straße. Geblitzt wird in Techte auf der Warendorfer Straße. Und jetzt auch in Neubeckum auf der Hubertusstraße. Und habt ihr auch was gesehen, dann sagt uns schnell Bescheid. 0800 4 mal die 5345. Das ist die Radio WAF Verkehrshotline. Kommt gut durch heute Morgen.
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0: Guten Morgen, sagen wir zwei. Wir sind Alisa Klenert und Simon Pannock und haben noch einen dritten mit am Ball. Das ist Marc Forster an dieser Stelle.
5: Ja, der lässt die Chöre. Guck mal, jetzt habe ich ein Wort.
0: Es ist auch schon spät, ne? 9:30 ist durch.
5: Die Nacht mal an. Der lässt die Chöre für euch singen. So sollte das heißen. Guten Morgen.

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0: Inside on You bei Radio WRF. 9.45 Uhr ist es. Guten Morgen. Und für uns ist dieser Morgen ja eigentlich schon durch. Wir übergeben das Studio jetzt gleich an die Kollegin Regina Chanchon. Und die hat eine total schöne Geschichte für euch rausgekramt. Es geht nämlich um einen Mann, der den Kids freiwilligen Eintritt ins Freibad spendiert.
1: Ja, stell dir mal vor, das wäre bei uns im Kreis Warendorf der Fall. Mhm. Da ist dann irgendjemand, der einfach so nett ist und sagt, hey, du, ich bezahle dir den Eintritt für eine Saison ins Freibad deiner Wahl. Und nicht nur für dich, sondern für deine ganzen Kumpels auch noch. Das ist tatsächlich geschehen. Die ganze Geschichte gibt es gleich gegen 21:45 hier bei uns bei Radio WRF. Wir zwei, Alisa Kleinert und Simon Panok, sind raus, genießen jetzt den Sonnenschein im schönsten Kreis der Welt und wünschen euch damit einen richtig schönen Dienstag. Bis morgen früh.
0: Bis morgen.

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1: Mit Ralf Bossel. Das Ausscheiden der deutschen Mannschaft bei der Fußball-WM haben die Fans noch nicht ganz verdaut. Da machen sich die Spieler auf in den Urlaub. Ab sofort können sie das Teamquartier in Winston-Salem verlassen. Das gilt nicht für die Offiziellen. Die werden heute noch eine Pressekonferenz geben. Erst dann geht es auch für sie Richtung Ferien. Ende September wartet das nächste Länderspiel. In der Nations League geht es in die Niederlande. Ob Julian Nagelsmann dann noch Bundestrainer ist, könnte sich bereits übermorgen entscheiden.
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2: Mit Malte Albrecht einen schönen guten Morgen. Ein letztes Mal zur Tanke, bevor der Sprit wieder teurer wird. Nach 2 Monaten endet heute um Mitternacht der Tankrabatt. Ab morgen gilt dann wieder die alte Steuer auf Benzin und Diesel. Das bedeutet, dass es an den Zapfsäulen heute und bis morgen Mittag sehr voll werden könnte. Mehr zum Thema hat Thorsten Adolfs.
3: Ab morgen um 12 werden die Preise wohl wieder deutlich nach oben gehen. Vom IFO-Institut heißt es, die zeitlich begrenzte Steuersenkung habe insgesamt 1,6 Milliarden Euro gekostet und sei damit ziemlich teuer gewesen. Deshalb sei es gut, dass der Tankrabatt jetzt auslaufe. Während er bei Autofahrern mit Benzinern fast komplett angekommen ist, wurden Besitzer von Dieselfahrzeugen im Schnitt nur um 12 Cent pro Liter entlastet. Die Verbraucherschützer warnen die Mineralölkonzerne vor überhöhten Preisen nach dem Ende des Tankrabatts und sie fordern vom Bundeskartellamt genau hinzuschauen. Gefordert wird außerdem eine Anschlussmaßnahme, um die Bürger zu entlasten. Die Verbraucherzentralen bringen eine Senkung der Stromsteuer auch für private Haushalte ins Gespräch. Das entlaste die Verbraucher dauerhaft und mache den Umstieg auf klimafreundliche Alternativen attraktiver, sagte die Chefin des Bundesverbandes Bob.
2: Und jetzt weitere Nachrichten in Kurzform. Mehr als 300 Getränkehersteller wehren sich gegen die geplante Zuckersteuer der Regierung. In einem offenen Brief warnen sie vor einer zusätzlichen Belastung für Unternehmen und Verbraucher. Außerdem fehlten die Belege für die Wirksamkeit einer solchen Steuer, heißt es. Die Branche habe den Zuckergehalt vieler Erfrischungsgetränke seit 2018 freiwillig um rund 15% gesenkt. Der Iran will die Minenräumung in der Straße von Hormus alleine durchführen. Frankreichs Vorschlag für einen Einsatz mit anderen Nationen verstoße gegen das Rahmenabkommen mit den USA, sagte der stellvertretende iranische Außenminister. Laut dem Abkommen liege die Verantwortung ausschließlich beim Iran. Ein seit Sonntag vermisster Kanufahrer aus Krefeld ist tot. Nach Angaben der Polizei wurde die Leiche des 53-Jährigen an einer Kiesverladestation im Rhein bei Rees gefunden. Der Mann war auf der Lippe bei Wesel mit 2 Begleitern kurz vor der Rheinmündung gekentert. Die beiden anderen konnten sich ans Ufer retten. Die Unfallursache ist noch unklar. Der wohl bekannteste Messenger-Dienst ist WhatsApp. Rund 3 Milliarden Nutzer gibt es weltweit. Und jetzt ändert WhatsApp ein grundlegendes Funktionsprinzip. Künftig müssen Nutzer ihre private Handynummer nicht mehr preisgeben, um mit neuen Kontakten zu chatten. Stattdessen führt WhatsApp individuelle Benutzernamen ein, also ähnlich wie bei Signal und Telegram. Die persönliche Telefonnummer ist ja oft mit sensiblen Lebensbereichen verknüpft und Nutzer sollen deshalb jetzt selbst entscheiden können, wem sie die überhaupt geben wollen. Auch bei Anrufen über die App wird anstelle der Telefonnummer der Benutzername angezeigt. Seinen eigenen Wunschnamen muss man sich reservieren. Das ist ab sofort weltweit möglich. Die eigentliche Funktion soll im Laufe des Jahres schrittweise für alle Nutzer freigeschaltet werden. Und das waren die Nachrichten mit Malte Albrecht.
4: Dankeschön. Wir schauen aufs Radio WRF Wetter. Da wechselt es heute wieder hin und her zwischen Wolken und Sonne. Aktuell sind wir bei 24 Grad in Aalen und bei euch in Beckum. 26 Grad sind heute noch drin maximal. Dazu könnten ab dem Nachmittag noch ein paar Regentropfen runterkommen. Aber es bleibt weitestgehend trocken. Ab morgen geht es dann weiter runter mit den Temperaturen. Dann sind wir dann bei sonnigen 25 Grad.
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4: Und dann noch der Blick auf die Straßen mit dem schnellsten Verkehrs- und Blitzerservice hier bei uns im Kreis. Es blitzt in Beckum auf der Hammerstraße. In Neubeckum, da steht der Blitzer auf der Hubertusstraße, bei euch in Freckenhorst auf der Warendorfer Straße und in Telgte einmal auf der Einener Straße und auf der Warendorfer Straße. Wenn ihr außerdem noch was habt, dann gerne melden an die kostenlose 0800 4x5 345. Gute Fahrt euch.
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4: Regina Chaton ist hier für euch. Seid ihr fit nach dieser Tragödie da gestern Abend? Das war echt unser schlimmster Albtraum, glaube ich, der da gestern einfach mal kurz zur Realität wurde. Die Weltmeisterschaft ab jetzt dann ohne Deutschland. Guckt ihr trotzdem weiter? Oder habt ihr vielleicht sogar ein Alternativteam, das ihr ab jetzt anfeuern wollt? Schickt mir gerne eine Sprachnachricht an die 02581 63780 und kommt gut durch diesen Dienstag.

Also so einen ganzen Sommer gratis im Freibad abhängen, ne? Da wird keiner Nein zu sagen, glaube ich, oder? Wenn jetzt einer kommen würde und sagen würde, hier, Regina, pass auf, ich schenke dir einen ganzen Sommer im Freibad. Ich würde da direkt einziehen, sage ich euch ehrlich. Das ist in Schwalmstadt in Hessen passiert, total süß. Da hat ein anonymer Spender nämlich jetzt gesagt, komm, ich übernehme während der gesamten Sommerferien den Eintritt für alle bis einschließlich 15 Jahre. Die können bis zum 9. August da gratis im örtlichen Freibad schwimmen gehen. Das ist traumhaft, oder? Und er macht das wohl, weil er selbst großer Freibad-Fan ist und selbst jeden Tag schwimmen geht, sagt die Stadt. Wer ist dieser Spender? Und hat er vielleicht Lust, hier im Kreis Warendorf tätig zu werden? Und dann auch so für Kinder bis, ich sag mal, so einschließlich 25 Jahre? Ich frag für einen Freund.

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0: Harris hier bei uns im besten Mix mit Dreamer. Wir haben es jetzt gleich 10.30 Uhr, Zeit für die Nachrichten mit Christian Böder.
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2: Mit Christian Böder, guten Tag. Im Kreis Warendorf sind im Juni 9.145 Menschen ohne Job gewesen. Damit ist die Zahl der Arbeitslosen den zweiten Monat in Folge deutlich zurückgegangen. Auch im Vergleich zum vergangenen Jahr ist ein spürbarer Rückgang zu sehen. Das meldet die Agentur für Arbeit Ahlen Münster im aktuellen Arbeitsmarktbericht. Mehr Infos dazu von Alex Jakob aus dem News-Team.
3: Vor allem bei Menschen aus dem Ausland ging die Arbeitslosigkeit zurück mit einem Minus von 3,9%. Unterm Strich haben laut Arbeitsagentur aber fast alle Gruppen von Beschäftigten von der guten Entwicklung profitiert. Eine Ausnahme gibt es aber, die Jugendarbeitslosigkeit stieg etwas. Insgesamt waren 923 junge Menschen ohne Job, darunter viele ohne abgeschlossene Berufsausbildung. Das zeige wieder, wie wichtig ein Berufsabschluss ist, sagt Agenturleiter Joachim Fahnemann.
2: Auf der anderen Seite meldeten die Betriebe im Kreis im Juni 400 neue offene Stellen. Das sind weniger als im Mai. Insgesamt waren bei uns aber fast 2380 Stellen unbesetzt. Im Gewerbegebiet A2 in Oelde haben offiziell die Bauarbeiten am neuen Rottendorf-Campus der Firma Rottendorf Pharma begonnen mit dem symbolischen ersten Spatenstich. Das Ennigaloer Unternehmen investiert insgesamt 100 Millionen Euro in das Megaprojekt. Im ersten Schritt entsteht eine Produktionshalle mit angeschlossener Logistik. Dazu sagte uns Geschäftsführer Erich Scheibner im Interview:
4: Die Perspektive nicht nur für die Region, sondern auch fürs Unternehmen ist neben der Arbeitsplatzsicherung sicherlich die Möglichkeit, hier an diesem Standort nicht nur Geschichte zu schreiben, sondern das Unternehmen weiter wachsen zu lassen und für alle Mitarbeiter in der Region die Möglichkeit, neue Arbeitsplätze zu finden.
2: Ist alles fertig, könnten sich die Produktionskapazitäten von Rottendorf Pharma auf bis zu 10 Milliarden Tabletten pro Jahr verdoppeln. Wer heute Abend aus dem Kreis Warendorf über Münster auf die Autobahnen will, der muss sich auf Umleitungen einstellen, denn im Autobahnkreuz Münster Süd ist von heute Abend um 8 bis morgen früh um 6 die Auffahrt von der A1 in Fahrtrichtung Bremen auf die A43 in Fahrtrichtung Recklinghausen gesperrt. Die Autobahn GmbH lässt dort die Fahrbahn sanieren. Eine Umleitung ist über die Anschlussstelle Münster Nord ausgeschildert, die gilt auch für die gleiche Sperrung von morgen auf Donnerstag. 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
0: Dankeschön, Christian. Wir schauen eben aufs Radio-WRF-Wetter. Da ist heute wieder ein bisschen Sonne mit dabei, aber auch einige Wolken. Es wird ähnlich warm wie gestern. Bis zu 26 Grad sind drin bei uns im Kreis. Aktuell messen wir 24 Grad bei euch in Drenn-Steinfurt und in Sendenhorst. Morgen dann bis zu 25 Grad. Ab dann gehen die Temperaturen doch dann auch immer weiter runter hier bei uns im Kreis. Dann schauen wir noch auf die Straßen mit dem schnellsten Verkehrs- und Blitzerservice hier bei uns. Ihr kommt gut durch aktuell. Es blitzt in Beckum auf der Hammerstraße, bei euch in Neubeckum auf der Hubertusstraße. Straße in Freckenhorst auf der Warendorfer Straße und in Telgte auch nochmal auf der Warendorfer Straße. Blitzer, Staus und Störungen gerne an die kostenlose 0800 4x5 345. Gute Fahrt euch.
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0: So sieht's aus, immer ausreden lassen. Ihr seid im Dienstagvormittag gelandet. Regina Chaton ist hier. Hi.

0: spürt ihr die Enttäuschung immer noch?
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0: Also, ich habe heute sogar echt schlecht geschlafen, muss ich sagen. Vorgestern auch schon, aber wegen der Vorfreude. Was da am Abend bei der Fußball-WM passiert ist, ist ja fast schon eine Frechheit. Deutschland verliert gegen Paraguay nach dem Elfmeterschießen. Also dieses Spiel, muss ich ganz ehrlich sagen, tat wirklich einfach noch weh beim Zugucken. Ihr konntet es gestern auch kaum fassen.
2: Ja, schon enttäuschend, weil ich glaube, das war mit einer der einfachsten Gegner, die wir hätten ja erwischen können. Also mit allem Respekt vor Paraguay. Und dann scheidest du leider Gottes doch verdient aus.
3: Schade. Die müssen halt auch treffen, wenn sie

0: schießen, ne?
1: Wir machen das Beste draus und wir werden heute auf jeden Fall trotzdem noch feiern, egal ob jetzt ja, Deutschland noch an der WM teilnimmt oder nicht. Wir machen das Beste draus.
2: Nee. Ich kann es gar nicht in Worte fassen.
3: Guckt ihr euch die WM trotzdem noch weiter an oder interessiert euch das alles gar nicht mehr? Schickt mir gerne Sprachnachricht ins Studio. Vielleicht habt ihr auch mittlerweile ein Alternativteam euch rausgesucht, das ihr jetzt stattdessen anfeuern wollt. Also wie gesagt, gerne eine Sprachnachricht über WhatsApp. Das ist die 02581 637 80.

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1: Mit Malte Albrecht. Guten Tag. An den Tankstellen könnte heute und morgen Vormittag einiges los sein. Viele Autofahrer dürften sich den Tank nochmal voll machen, denn nach 2 Monaten läuft der Tankrabatt von knapp 17 Cent pro Liter aus. Dadurch dürften Benzin und Diesel ab morgen wieder deutlich teurer werden. Danny Hopper aus dem News-Team. Wie viel werden die Tankstellen denn morgen draufschlagen?
2: Tja, das ist die große Frage. Der ADAC sagt, eigentlich dürfte da morgen noch gar nicht viel drauf kommen, denn in den Tank sei ja noch der steuerlich verbilligte Kraftstoff. Aber wir erinnern uns ja noch an den Beginn des Iran-Kriegs, da gingen die Preise direkt durch die Decke, obwohl damals auch der eigentlich günstiger eingekaufte Sprit in den Tanks war. Andersrum war der Tankrabatt nicht direkt vom ersten Tag an weitergegeben worden. Darauf hat der ADAC jetzt auch nochmal hingewiesen. Und auch Bundesverkehrsminister Schnieder sagt, die Bundesregierung werde sich das morgen und in den nächsten Tagen ganz genau anschauen. Für heute erwarten die Tankstellen auf jeden Fall nochmal einen ziemlichen Ansturm.
1: Die Debatte um weitere Entlastungen der Verbraucher, auch nach dem Ende des Tankrabatts, hört ja nicht auf. Auch Mecklenburg-Vorpommerns Ministerpräsidentin Schwesig hat jetzt nochmal einen Vorschlag.
2: Ja, der ist aber auch nicht neu. Sie ist für einen Preisdeckel, hat sie den Zeitungen der Funke-Gruppe gesagt. Vorbild ist hier Luxemburg. Da legt das Wirtschaftsministerium fest, wie viel Benzin, Diesel und Heizöl maximal kosten dürfen. In der Regel werden die Preise dort 2-mal im Monat verändert, hängt aber auch von den Entwicklungen am Markt ab. Bei großen Schwankungen passiert das auch häufiger. Außerdem fordert Schwesig, dass vor allem kleine und mittlere Einkommen steuerlich entlastet werden. Auch Schwesig blickt skeptisch auf den Tag morgen. Von Kanzler Merz fordert sie deshalb, dass er mit den Mineralölkonzernen spricht, damit die Spritpreise nicht wieder stark ansteigen.
1: Danke, Danny. Und jetzt weitere Nachrichten in unserer Zusammenfassung. Die Frühjahrsbelebung auf dem Arbeitsmarkt fällt weiter schwach aus. Im Juni ist die Zahl der Arbeitslosen nur leicht gesunken, um 15.000 auf knapp 2,94 Millionen. Das teilte die Bundesagentur für Arbeit in Nürnberg mit. Im Vergleich zum Vorjahr gibt es 22.000 Arbeitslose mehr. In Deutschland gibt es immer mehr Menschen mit extremistischen Einstellungen, so steht es im neuen Jahresbericht des Verfassungsschutzes. Demnach stieg vor allem das rechtsextremistische Personenpotenzial deutlich an, aber auch im linken Spektrum registrieren die Verfassungsschützer einen Zuwachs. Viele Tickets für Konzerte oder Sportereignisse sind schon wenige Minuten nach Vorverkaufsstart vergriffen. Kurz darauf tauchen die Karten auf dem Zweitmarkt wieder auf, zu deutlich höheren Preisen. Dagegen will Bundesjustizministerin Hubig jetzt vorgehen. Sie plant eine Preisobergrenze für weiterverkaufte Tickets. Außerdem soll es ein sogenanntes geschütztes Ticket geben, damit Veranstalter den Zweitmarkt besser kontrollieren können. Das hat Hubig dem Portal web.de gesagt. Hintergrund ist, dass gewerbliche Händler begehrte Tickets massenhaft aufkaufen und anschließend völlig überteuert weiterverkaufen. Hubig nannte ein Beispiel, bei dem ein 14-Euro-Ticket für 250 Euro weiterverkauft wurde. Das sei reine Geschäftemacherei auf dem Rücken der Fans. Der private Weiterverkauf soll aber weiterhin möglich bleiben, aber nur zu fairen Preisen. Und das waren die Nachrichten mit Malte Albrecht.
3: Dankeschön. Wir schauen aufs Radio WRF-Wetter. Da geht's heute wieder warm, aber mit einigen Wolken durch den Tag. Später am Nachmittag könnten die dann auch ein paar leichte Schauer mitbringen. Bis dahin bleibt es aber trocken. 24 Grad sind's gerade in Everswinkel und in Telgte. Morgen bis zu 25 Grad. Auch da wieder mit einer Mischung aus Sonne und Wolken.
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3: Und dann schauen wir noch auf die Straßen mit dem schnellsten Verkehrs- und Blitzerservice hier bei uns im Kreis. Es blitzt immer noch in Beckum auf der Hammerstraße. Bei euch in Neubeckum auf der Hubertusstraße, in Freckenhorst auf der Warendorfer Straße und in Telgte auch nochmal auf der Warendorfer Straße. Wenn ihr außerdem noch was habt, Blitzerstaus oder Störungen, dann gerne melden an die kostenlose 0800 4x5 345.
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3: Gleich quatschen wir nochmal über das große Thema Tankrabatt. Der läuft ja heute aus. Was das für uns bedeutet und ob dann die Preise wirklich direkt wieder hochschießen ab morgen, das klären wir gleich nach 3 Songs bei mir, Regina Chatons, hier. Hallöchen.

0: heute letzter Tag mit dem Tankrabatt. Ab morgen ist es dann vorbei damit. 17 Cent pro Liter konnten wir bisher mit dem Tankrabatt sparen. Jetzt fragen wir uns natürlich alle, wird es jetzt direkt wieder teurer bei uns an den Tankstellen im Kreis? Kollegin Lea Matschulat, wie sieht's da ab morgen aus?
1: Na, vermutlich in etwa die 17 Cent pro Liter, die die Steuerentlastung für die Konzerne gebracht hatte. Ob es gleich am 1. soweit ist, dass die 17 Cent draufkommen oder ob es dann erst in den kommenden Tagen soweit ist, hängt von den Konzernen ab und auch davon, wann die einzelne Tankstelle neuen Kraftstoff geliefert bekommt. Jede Ladung ab Mittwoch hat den neuen Preis.
0: Also heute läuft der Tankrabatt aus, direkt morgen schon. Können wir eigentlich damit rechnen, dass die Preise explodieren wie eine Supernova? Fahrt ihr heute deshalb extra nochmal tanken? Das fragen wir euch heute. Meldet euch gerne rein über WhatsApp. Das ist die 02581637780. Fahrt ihr heute extra nochmal an der Tankstelle vorbei und tankt erstmal schön voll, bevor der Tankrabatt morgen endet.

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0: Coldplay und Beyoncé. Die können es einfach. Hymn for the Weekend hier bei uns im besten Mix. Wir haben es jetzt gleich 11.30 Uhr.
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0: nochmal. Hat ja gerade super geklappt mit den Nachrichten, ne? Jetzt haben wir sie aber. Hier ist Christian Böder mit den Lokalnachrichten um mittlerweile 11.31 Uhr.
1: Mit Christian Böder, guten Tag. Der Arbeitsmarkt im Kreis Warendorf hat sich im Juni erfreulich verbessert. Insgesamt waren bei uns 9.145 Menschen ohne Job. Damit ist die Zahl der Arbeitslosen den zweiten Monat in Folge deutlich zurückgegangen. Das meldet die Agentur für Arbeit Ahlen-Münster im aktuellen Arbeitsmarktbericht. Unterm Strich haben fast alle Gruppen von Beschäftigten von der guten Entwicklung profitiert, heißt es darin. Nur die Jugendarbeitslosigkeit ist etwas gestiegen. Auf der anderen Seite meldeten die Betriebe im Kreis Warendorf im Juni 400 neue offene Stellen. Insgesamt waren bei uns fast 2380 Stellen nicht besetzt. Nach einem Angriff auf einen 18-jährigen Wadersloher sucht die Polizei nun nach Zeugen des Vorfalls. Der junge Mann war gegen 21:30 gestern Abend auf der Straße am Schloss von einem Unbekannten angesprochen worden, der ihn nach einer Zigarette fragte. Der Wadersloher verneinte. Daraufhin schlug der Unbekannte zu. Als der 18-Jährige sich wehrte, haute er ab. Der mutmaßliche Angreifer wird als 20 bis 25 Jahre alt und etwa 1,70 Meter groß beschrieben. Er hatte dunkle Locken, einen dunklen Bart und sprach wohl Russisch, so die Polizei. Im Gewerbegebiet A2 in Oelde entsteht der neue Rottendorf Campus der Firma Rottendorf Pharma. Eingeläutet wurden die Arbeiten mit dem symbolischen ersten Spatenstich. Im ersten Schritt entsteht eine Produktionshalle mit angeschlossener Logistik, heißt es vom Ennigalur Unternehmen. Für Rottendorf war der erste Spatenstich ein lang ersehntes Ereignis, sagte uns Geschäftsführer Marco Niemann im Interview.
2: Dass beide Städte wichtig für Rottendorf Pharma sind, das Herzstück bleibt Ennigalur und wir freuen uns, dass wir den Kreis Warendorf weiter stärken und jetzt auch in beiden Städten vertreten sein werden.
1: Rottendorf Pharma investiert insgesamt 100 Millionen Euro in das Megaprojekt in Oelde. 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
0: Dankeschön, Christian. Wir schauen schnell rüber aufs Wetter. Das wechselt heute immer wieder zwischen Sonne und Wolken. Maximal 26 Grad bekommen wir heute ab, unter anderem bei euch in Ostbevern und in Warendorf. Das ist diese Woche auch die Höchsttemperatur tatsächlich. Also nichts mehr hier mit 30 Grad. Ab morgen geht es immer weiter runter mit den Temperaturen. 25 Grad sind dann maximal drin im Morgen. Dann schauen wir noch auf die Straßen mit dem schnellsten Verkehrs- und Blitzerservice hier bei uns. Da haben wir gerade eine frische Meldung reinbekommen. Die Region Münster Hauptbahnhof ist aktuell abgesperrt. Da läuft ein Polizeieinsatz. Züge fahren da aktuell auch nicht. Also behaltet auf jeden Fall erstmal eure Verbindungen im Auge. Geblitzt wird in Beckum auf der Hammerstraße, in Neubeckum auf der Hubertusstraße, bei euch in Freckenhorst, immer noch auf der Warendorfer Straße, in Westbevern auf der Grevener Straße und in Sentenhorst, da steht der Blitzer auf dem Elmster Berg. Alles weitere gern an die kostenlose 0800 4x5 345.
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0: Und ihr seid im Dienstagvormittag gelandet. Regina Chaton ist hier. Hi.

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2: Ja, nee, ist klar. Boris Becker wurde gefändet. Also nicht der ganze Boris, nur seine Armbanduhr. Was war passiert? Boris Becker war Stargast auf einer Veranstaltung. Ja, und da denken wir natürlich alle sofort an Laureus Award, Bambi-Verleihung, Deutscher Fernsehpreis. Ja, und genau sowas war das. Hier, ich zitiere die Bunte. Tennislegende Boris Becker war Stargast bei der Veranstaltung und jetzt kommt's. 30 Jahre Wohnmobilpark in Bad Honnef. Das ist Highlight von Boris Auftritt. Er sollte die Tombola mit moderieren und Glücksfee sein. So weit, so schlecht. Jetzt passierte aber Folgendes. Bevor Boris in die Lostrommel packen konnte, kamen Gerichtsvollzieher mit Polizei auf die Veranstaltung. Taschenpfändung. Jo, seine Ex Lilly Becker hat ihm den noch auf den Hals gehetzt. Also hat Boris schön den Elefanten gemacht. Linke Tasche raus, rechte Tasche raus. Törö, in beiden nichts drin. Ja, was bleibt dem Kuckuckskleber? Er hat Boris Armbanduhr gefändet. Zack, war die Rolex weg. Und meine Lieblingsschlagzeile für diesen Sommer ist fertig. Dschungelkönigin lässt Wimbledon-Ikone die Uhr vom Handgelenk pfänden. Da kann ich mir echt totlachen.
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2: Mit Malte Heilbricht. Guten Tag. Egal ob von links oder rechts, in Deutschland gibt es immer mehr Extremisten. So steht es im neuen Jahresbericht des Verfassungsschutzes. Bundesinnenminister Dobrindt hat ihn am Vormittag in Berlin vorgestellt, zusammen mit Verfassungsschutzchef Seelen. Vor allem der rechtsextremen Szene werden immer mehr Menschen zugerechnet, nämlich fast 59.000. Danny Hopper aus dem News-Team, das sind 8.500 mehr als im Vorjahr.
3: Ja, und dafür gibt es vor allem einen Grund, nämlich dass die AfD immer mehr Mitglieder hat. Und da sie momentan vom Verfassungsschutz als Verdachtsfall beobachtet wird, rechnet die Behörde immer mehr Menschen diesem Spektrum zu. Die AfD hatte im Oktober ja gesagt, dass sie 70.000 Mitglieder habe. Der Verfassungsschutz geht davon aus, dass davon etwa 28.000 Rechtsextremisten sind. Auch die linksextreme Szene ist gewachsen. Hier geht man von mehr als 42.000 Personen aus, sind auch rund 4.000 mehr als im Vorjahr. Den Zuwachs hier erklärt sich der Verfassungsschutz auch damit, dass in der Szene generell ein Rechtsruck in der Gesellschaft wahrgenommen wird, dem man was entgegensetzen will.
2: Generell gilt die linksextreme Szene ja als besonders schwer zu durchdringen, oder?
3: Ja, das zeigt sich zum Beispiel an den sogenannten Vulkangruppen. Die sollen ja hinter mehreren Anschlägen auf die Stromversorgung oder auch die Infrastruktur der Bahn stecken. Wie sie sich aber genau zusammensetzen, ist nicht so ganz klar. Vermutet wird, dass es sich um ein Netzwerk handelt mit verschiedenen Gruppen, die den Namen Vulkangruppe quasi als eine Art Label nutzen. Außerdem steht im Bericht, dass der Ukraine-Krieg für mehr Sabotage, Spionage und Desinformation durch Russland in Deutschland gesorgt hat und dass der Krieg gleichzeitig aber auch den Linksextremismus im Land befeuert, weil zum Beispiel Straftaten begangen werden und dafür dann antimilitaristische Gründe angeführt würden.
2: Danny, vielen Dank. Und jetzt weitere Themen im Überblick. Die USA wollten heute in Katar neue Verhandlungen mit dem Iran führen. Teheran hat das aber inzwischen dementiert. US-Präsident Trump hatte vorher mitgeteilt, die iranische Führung habe um ein Treffen in Doha gebeten. Das iranische Außenministerium bestätigte zwar, dass im Laufe der Woche eine Expertendelegation nach Doha reisen soll. Direkte Verhandlungen mit den USA seien aber nicht geplant. Nationaltorwart Manuel Neuer hat nach dem bitteren WM-Aus sein endgültiges Karriereende in der deutschen Fußballnationalmannschaft bestätigt. Das sagte der 40-Jährige in einem Sportschau-Interview. Bundestrainer Julian Nagelsmann hatte Neuer erst vor der WM 2026 als Nummer 1 zurückgeholt, was für Diskussionen sorgte. Wer heute noch mal schnell an die Tanke will, muss jetzt schon tiefer in die Tasche greifen. Obwohl der Tankrabatt offiziell erst um Mitternacht ausläuft, sind die Preise für Benzin und Diesel schon spürbar angestiegen. Das zeigt eine Auswertung des ADAC. Demnach kostete ein Liter Super E10 gestern im bundesweiten Tagesdurchschnitt 1,86 Euro. Diesel legte auf 1,78 Euro pro Liter zu. Damit gingen die Spritpreise schon den sechsten Tag in Folge rauf. Seit letztem Dienstag wurde E10 um 4,4 Cent teurer, Diesel um 5,3 Cent pro Liter. Und das, obwohl Rohöl eigentlich gar nicht teurer geworden ist. Der ADAC kritisiert das scharf und vermutet, dass die Mineralölkonzerne die bevorstehende Steuererhöhung einfach jetzt schon einpreisen. Und das waren die Nachrichten mit Malte Albrecht.
4: Dankeschön. Wir schauen aufs Radio WRF-Wetter. Da klettern die Temperaturen heute noch hoch auf bis zu 26 Grad. Stellenweise haben wir sie auch schon erreicht hier bei uns im Kreis. Ein paar Regentropfen könnten später am Nachmittag auch noch runterkommen. Ansonsten bleibt es weitestgehend trocken. Morgen sind dann bis zu 25 Grad drin. Da scheint dann wieder ordentlich die Sonne bis zu 14 Stunden lang.
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4: Und dann noch der Blick auf die Straßen mit dem schnellsten Verkehrs- und Blitzerservice hier bei uns im Kreis. Die Sperrung rund um den Bahnhof von Münster ist mittlerweile wieder aufgehoben. Das wurde uns gerade gemeldet. Die Züge könnten sich trotzdem noch verspäten. Also da am besten trotzdem immer noch weiter die Bahn-App checken. Ansonsten haben wir drei Blitzer aktuell in Beckum auf der Hammerstraße, bei euch in Westbevern auf der Grevenerstraße und in Sendenhorst. Da steht er auf dem Elmsterberg. Wenn ihr noch was habt, gerne melden an die kostenlose 0800 4x5 345.
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4: Wie läuft euer WM-Tippspiel so? Ich will gar nicht wissen, auf welchem Platz ich lande am Ende dieser WM. Soll ich euch mal sagen, was ich getippt habe? Deutschland habe ich auf jeden Fall ins Halbfinale getippt. Die Türkei auch. Und Niederlande habe ich einfach mal gesagt, wird Weltmeister. Ne? Ja, alle sind raus. Läuft richtig für mich. Ihr habt hoffentlich mehr Glück. Regina Chaton ist hier. Ich wünsche euch einen schönen, entspannten Dienstag.

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0: Da ist sie wieder, die große Trainerfrage. Ist Julian Nagelsmann mittlerweile noch geeignet oder nicht mehr? Das wird im Netz gerade heiß diskutiert. DFB-Sportdirektor Rudi Völler findet, das ist alles völliger Quatsch.
2: Es ist immer einfach, solche Dinge zu sagen, wenn du permanent hintereinander gewinnst, da kann das jeder. Also ich bin immer noch davon überzeugt, dass er wahrscheinlich der Richtige ist. Und ich weiß auch, dass er ein Kämpfer ist, dass er auch jetzt nach so einer bitteren Niederlage, dass er sich schnell wieder gesammelt hat, dass er wieder angreifen will.
0: So, jetzt steht Rudi Völler aber nicht für den gesamten DFB. Also das könnte durchaus noch spannend werden. Ein Name wird gerade häufiger genannt als potenzieller künftiger Trainer. Jürgen Klopp. Ja, der sagt aber, das sei gerade nicht der richtige Zeitpunkt für solche Diskussionen. Wie auch immer der DFB sich letztendlich entscheidet, eins ist sicher.
3: Da ist Druck drauf.

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0: 12.30 Uhr haben wir es jetzt genau. Hier sind die Nachrichten.
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2: Mit Christian Böder, guten Tag. Vom Arbeitsmarkt im Kreis Warendorf kommen gute Nachrichten. Im Juni ist die Zahl der Arbeitslosen den zweiten Monat in Folge deutlich zurückgegangen und lag zuletzt bei 9.145. Das meldet die Agentur für Arbeit Ahlen Münster im aktuellen Arbeitsmarktbericht. Mehr dazu von Simone Rea aus der Redaktion.
3: Es sei auch erfreulich, dass im Juni spürbar weniger Menschen arbeitslos gemeldet waren als noch im vergangenen Jahr. Anders als in andere Regionen bleibt der Arbeitsmarkt im Kreis Warendorf grundsätzlich stabil, sagt Agenturleiter Joachim Fahnemann. Das liegt auch an den Betrieben im Kreis. Sie wollen vor allem bereits Beschäftigte halten. Die Nachfrage nach neuen Mitarbeitern ist laut Fahnemann aber weiter verhalten.
2: Insgesamt lagen der Arbeitsagentur im Juni knapp 2.380 Stellenangebote aus dem Kreis Warendorf vor. Der Revolution Train macht heute wieder Halt in Ennigerloh. Das meldet der Kreis Warendorf. Das Präventionsprojekt richtet sich vor allem an junge Menschen der 8. und 9. Klasse aller weiterführenden Schulen im Kreisgebiet. Die Jugendlichen sollen für die Risiken von Suchtmitteln sensibilisiert und über Hilfs- und Unterstützungsangebote informiert werden. Dazu informieren auch die örtlichen Suchtberatungsstellen Quadro und Drops. Bei dem Revolution Train handelt es sich um einen tatsächlichen Zug, der noch bis Ende der Woche in Ennigerloh steht. Und wir bleiben im weiteren Sinne beim Thema Zug. Wer vom oder zum Hauptbahnhof Münster mit dem Zug unterwegs ist, der muss aktuell mit Verspätungen rechnen, denn der Bahnhof war gegen 11 Uhr gesperrt worden. Dort lief ein Polizeieinsatz. Das Gebäude wurde geräumt, der Zugverkehr eingestellt. Wie bei der Bundespolizei zu erfahren ist, gab es eine Bedrohungslage in einem Zug aus Essen. Laut dem Bahnreiseportal Zuginfo NRW wurde die Streckensperrung aber bereits wieder aufgehoben. 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
0: Dankeschön, Christian. Wir schauen aufs Radio-Wrf-Wetter. Das bleibt heute den ganzen Tag über eher bewölkt. Stellenweise ist auch noch etwas Regen am Nachmittag möglich. Ansonsten kommt ihr trocken durch diesen Dienstag. In Oelde und Ennigerloh gibt es aktuell 26 Grad. 27 sind da noch drin bei euch. Morgen landen wir dann bei etwas frischeren 25 Grad. Dazu gibt es dann aber wieder jede Menge Sonne. Und dann noch der Blick auf die Straßen mit dem schnellsten Verkehr. Und Blitzer-Service hier bei uns. Es blitzt in Beckum immer noch auf der Hammerstraße. Bei euch in Warendorf auf der K20, in Westbevern auf der Grevenerstraße und in Sendenhorst auf dem Elmsterberg. Blitzerstaustörungen gerne an die kostenlose 0800 4x5 345. Euch eine gute Fahrt.
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0: Kommt gut durch den Dienstag. Ich begleite euch dabei. Hier ist Regina Chaton. Hallöchen.

Habt ihr schon was vor am 5. Juli? Also wenn der Kalender bei euch am Sonntag noch recht leer aussieht, dann hätten wir was Schönes für euch. 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Also meldet euch. 02581 63780 ist unsere WhatsApp-Nummer. 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
1: Mit José Nachciandi. Guten Tag. Nach dem bitteren Aus der Nationalmannschaft bei der WM gegen Paraguay herrscht bei den Fans große Ernüchterung. Das Team muss nach der Pleite gegen den Außenseiter im 16. Finale die Heimreise antreten. 3:4 hieß es am Ende nach Elfmeterschießen. Als erste Konsequenz hat Torwart Manuel Neuer sein endgültiges Karriereende im DFB-Trikot bestätigt. Thorsten Adolfs fasst weitere Reaktionen zusammen.
2: Kapitän Kimmich hat sich direkt nach der Paraguay-Pleite bei den Fans entschuldigt und gesagt, dass er trotz des erneuten frühen Scheiterns nicht aufgeben will. Trainer Nagelsmann wirkte nach der Niederlage sehr niedergeschlagen. Das sei bei einem so großen Turnier einfach viel zu wenig für den deutschen Fußball gewesen, sagte er. Nagelsmanns Zukunft ist völlig offen. Es wird in den nächsten Tagen sicher einige Krisensitzungen geben. Er selbst schließt einen Rücktritt aus und wartet auf eine Entscheidung der DFB-Bosse. Genau das ist ein schwieriger Punkt, denn Sportdirektor Völler steckt in der Personalie tief mit drin, weil er Nagelsmann damals als Wunschtrainer geholt hat. Einer, der immer wieder als Bundestrainer gehandelt wird, ist Jürgen Klopp. Er hat direkt nach dem Aus eine knallharte Analyse der WM-Pleite gefordert und einen Neuaufbau. Ein mögliches Engagement als Nachfolger schloss Klopp nicht aus. Für Kopfschütteln sorgt bei vielen Fans der Kommentar von Bundeskanzler Merz auf der Plattform X. Dort schrieb er, Zitat, mit eurem Einsatz und Teamgeist bei dieser WM habt ihr unser Land begeistert. Wir sind stolz auf euch.
1: Und diese Themen sind heute Mittag auch noch wichtig. Der Bundesverfassungsschutz registriert eine Zunahme von Menschen mit extremistischen Einstellungen. Das gilt vor allem für das rechte Spektrum. Das steht im aktuellen Verfassungsschutzbericht. Darin ist auch die Rede von zunehmenden Sabotageaktionen aus dem Ausland. Noch vor Ende des Tankrabatts heute um Mitternacht sind die Preise an den Tankstellen spürbar angezogen. Sowohl Diesel als auch Benzin sind seit Sonntag um fast 2 Cent teurer geworden, das hat der ADAC festgestellt. Bundeskanzler Merz hat weiter mit schlechten Beliebtheitswerten zu kämpfen. Im Ranking des INSA-Instituts im Auftrag der Bild belegt er wiederholt den letzten von insgesamt 20 Plätzen. Bundesinnenminister Dobrindt von der CSU konnte seine Beliebtheit steigern und sich von Platz 10 auf Platz 7 verbessern. Wer ab morgen ein Paket aus dem Ausland außerhalb der EU bekommt, muss möglicherweise draufzahlen. Die Europäische Union führt ab Juli einen neuen Zoll ein. Für jede Produktkategorie fallen dann 3 Euro an. Das heißt, für eine Sendung mit einem T-Shirt und einer Brille sind ab morgen 6 Euro fällig. Wenn in der Sendung 1, 2 oder auch 10 T-Shirts sind, bleibt es bei 3 Euro. Das gilt laut Zoll für Sendungen mit einem Wert von bis zu 150 Euro. Für die war bisher kein Zoll fällig. Die EU will damit die Paketflut eindämmen. In der letzten Zeit sei die Zahl der Sendungen aus dem Ausland stark gestiegen, vor allem durch Händler wie Shein und Temu. Und das waren die Nachrichten mit José Nachciandi.
3: Dankeschön. Das Radio WAF Wetter bringt uns heute mit vielen Wolken durch den Dienstag. Maximal 27 Grad schaffen wir heute bei uns im Kreis. Am Nachmittag sind aber auch ein paar Regentropfen drin. Morgen gibt es dafür wieder den ganzen Tag über pure Sonne und klaren Himmel. Bis zu 14 Stunden lang und dazu dann 25 Grad.
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3: Und wir schauen auf den schnellsten Verkehrs- und Blitzer-Service hier bei uns. Ihr kommt gut durch. Aktuelles blitzt in Beckum immer noch auf der Hammerstraße. Bei euch in Warendorf auf der K20, in Westbevern auf der Grevenerstraße und in Sendenhorst auf dem Elmsterberg und auf der Straße Osttor. Wenn euch außerdem noch was auffällt, dann gebt uns gerne Bescheid über die kostenlose 0800 4x5 345. Gute Fahrt euch.
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3: Und da sind wir mittlerweile schon am Dienstagmittag angekommen. Ein bisschen grau heute da draußen, aber ich finde, das tut auch mal gut, so zur Abwechslung. Kommt entspannt durch, ich begleite euch dabei. Regina Chaton ist hier. Hallöchen. Hallöchen.

0: Könnt ihr euch noch an diesen Spritpreisschock erinnern im April, als die Preise so hochgeschossen sind, quasi explodiert? Ja, da hast du schon beim Anblick des Literpreises Schnappatmung bekommen. Der Tankrabatt hat die Preisexplosion dann ja deutlich abgefedert, aber der ist ab morgen Geschichte. Die 16,7 Cent Steuererleichterung fallen ab dem 1. Juli wieder weg. Habt ihr das denn schon auf dem Schirm?
1: Ja, natürlich weiß ich darüber Bescheid, aber es ändert ja nichts an der Tatsache, dass man weiter tanken muss, wenn man mobil sein muss.
2: Na, so egal ist es, glaube ich, keinem. Auf dem Schirm hat man es auf jeden Fall, aber gut war es auf jeden Fall. Es hat ein bisschen entlastet und je länger es geblieben wäre, umso besser wäre es.
3: Ja, ich finde es eigentlich blöd, weil wahrscheinlich ja wieder die 17 Cent mindestens drauf kommen. Wir fahren heute nochmal eine Tankstelle, machen nochmal voll. Wir hatten von Anfang an ja auf dem Schirm, dass es nur 2 Monate gültig ist.
0: Das geht ja jetzt schon hoch mit den Preisen. Hörer Manni hat sich unter anderem bei uns reingemeldet. Der war vor 12 Uhr unterwegs und hat wirklich einfach nur darüber gestaunt, was er da gesehen hat.
4: In aus Bevern an der Raiffeisen, da spiele ich Situationen ab. Also 50 Meter Stau vor der Tankstelle.
0: Macht ihr es vielleicht genauso? Tankt ihr auch nochmal zur Sicherheit voll, bevor morgen der Tankrabatt offiziell endet? Oder haltet ihr euch lieber fern von den Tankstellen, weil er sagt, nee, das ist alles Wahnsinn hier? Schickt uns gerne eine Sprachnachricht über WhatsApp. Das ist die 02581 63780.

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0: Summer of 69 macht immer gute Laune. Der Bryan Adams. Wir haben es jetzt 13.30 Uhr. Zeit für die Nachrichten mit Simone Rea.
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2: Schönen guten Tag. Im Kreis Warendorf sind im Juni 9.145 Menschen ohne Job gewesen. Damit ist die Zahl der Arbeitslosen den zweiten Monat in Folge deutlich zurückgegangen, meldet heute die Agentur für Arbeit Ahlen-Münster. Vor allem bei Menschen aus dem Ausland ging die Arbeitslosigkeit zurück mit einem Minus von 3,9%. Allerdings stieg die Jugendarbeitslosigkeit gering und die Betriebe meldeten im Kreis weniger neue offene Stellen. Der Arbeitsmarkt zeigt sich laut Agenturchef Joachim Fahnemann, aber grundsätzlich stabil. Wer vom oder zum Hauptbahnhof Münster mit dem Zug unterwegs ist, der muss aktuell mit Verspätungen rechnen, denn der Bahnhof war am Vormittag kurzzeitig gesperrt wegen eines Polizeieinsatzes. Das Gebäude wurde geräumt, die Züge stoppten. Es habe eine Bedrohungslage in einem Zug aus Essen gegeben, sagt die Bundespolizei. Die Sperrung wurde gegen 11:30 wieder aufgehoben. Bis der Zugverkehr wieder rund läuft, dauert es. Es könnte vereinzelt noch zu Verspätungen und Teilausfällen kommen. Checkt bitte eure Verbindung. Der Revolution Train macht ab heute wieder Halt in Ennigerloh. Es handelt sich dabei um einen tatsächlichen Zug und gleichzeitig um ein Projekt zur Drogenprävention. Christian Böde aus der Redaktion hat die Infos für uns.
3: Der Revolution Train richtet sich vor allem an Schüler der 8. und 9. Klasse. Im Zug soll den jungen Menschen mit multimedialen Erlebnissen klargemacht werden, was Sucht und ihre Risiken bedeuten kann. Dazu gibt es ein Rahmenprogramm, bei dem auch die Suchtberatungen im Kreis, Quadro und Drops, über Hilfe bei Sucht informieren. Voraussichtlich werden über 50 Klassen aus 21 weiterführenden Schulen teilnehmen, heißt es vom Kreis.
2: Der Revolution Train steht an den Bahnschienen im Bereich Bürgermeister Hischmann Ring Ostenfelder Straße von heute bis Ende der Woche und dann nochmal am Montag und Dienstag. 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
0: Dankeschön, Simone. Das Radio WRF-Wetter bleibt auch erstmal noch bei einem Mix aus Sonne und Wolken. Später am Nachmittag könnten sich die Wolken etwas verdichten und ein paar Regentropfen mitbringen. Das ist dann aber auch schnell wieder durch. Die Höchsttemperatur haben wir auch schon geknackt. Die liegt heute so bei 26, 27 Grad. Morgen landen wir dann bei 25 Grad. Da strahlt dann auch wieder den ganzen Tag über die Sonne. Dann schauen wir noch auf den schnellsten Verkehrs- und Blitzerservice hier bei uns im Kreis. Ihr kommt gut durch aktuell. Geblitzt wird in Beckum immer noch auf der Hammerstraße. Bei euch in Sendenhorst auf dem Elmsterberg und in der Straße Osttor. In Westbevern blitzt es auf der Grevener Straße und in Warendorf einmal auf der K20. Wenn sich da mittlerweile doch wieder was geändert hat oder irgendwas dazu soll, dann gebt gerne Bescheid. Das geht wie immer über unsere kostenlose 0800 4x die 5345.
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0: Es geht durch den Dienstagmittag. Regina Chaton ist hier im Studio. Kommt gut durch.

0: Kreis Warendorf. Ihr seid wirklich fix, das muss ich sagen. Ich habe hier vorhin mal kurz erwähnt, dass wir heute Karten verlosen für den Renntag in Drenn-Steinfurt am Sonntag. Kaum habe ich zu Ende gesprochen, schon schickt ihr mir hier fleißig Sprachnachrichten bei WhatsApp. Anja aus Aalen zum Beispiel war ganz schnell unterwegs.
1: Ich würde sehr gerne die Karten gewinnen am Sonntag. Ich würde dort mit meinem Mann hingehen, weil wir vor vielen, vielen Jahren mal da waren. Und ich fand es so faszinierend, dass die Leute alle so tolle Hüte getragen haben. Deswegen würde ich mir das sehr gerne nochmal mit meinem Mann anschauen.
0: Anja, du darfst für lau am Sonntag zum Renntag nach Drenn-Steinfurt. Du bekommst zweimal Ehrenkarten und einmal eine Karte fürs Gratisparken bei uns. Die liegen hier fein auf meinem Tisch. Ihr könnt gleich aber noch mehr abstauben. Gleich ab 14 Uhr ist die Kollegin Jenny Heimann hier und die hat einen ganzen Stapel Karten dabei, also deutlich mehr als ich. Ihr könnt uns ja schon mal Sprachnachrichten schicken über WhatsApp. Das ist die 02581 63780. Warum müsst ihr unbedingt hin an diesem Sonntag zum Renntag nach Drenn-Steinfurt und wen nehmt ihr mit? So, das könnt ihr uns schon mal hier über WhatsApp rüberschicken. Ich mache so lange einmal Feierabend. Regina Chaton, mein Name. Ich übergebe jetzt hier ganz offiziell das Zepter an die Kollegin Jenny Heimann ab 14.

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2: Karin Einhäuser im Heimatmuseum Aalen aus ihrer Krimi-Reihe bis in den Tod.
3: Klingt spannend, ist es mit Sicherheit auch. Im ersten Band mit dem Titel Sünde steht Julia im Mittelpunkt. Die hält eigentlich nichts von Aberglauben, bis aus einer Gruppe von 13 Freunden plötzlich immer weniger werden. Klingt nach einem spannenden Abend.

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2: Mit José Nachciandi. Guten Tag. Einmal im Jahr präsentiert der Bundesinnenminister eine Bilanz des Verfassungsschutzes, so auch heute. Und der aktuelle Jahresbericht des Verfassungsschutzes zeigt ein ernstes Bild der Lage in Deutschland. Besonders bemerkenswert sind der starke Zuwachs bei extremistischen Gruppierungen und eine zunehmende Radikalisierung im Internet. Thorsten Adolfs aus dem News-Team, wie hat sich die Zahl der Extremisten in Deutschland im vergangenen Jahr denn verändert?
3: Sie ist quer durch alle Spektren gestiegen. Vor allem im rechten Bereich sind die Zahlen deutlich nach oben gegangen. Das hängt unter anderem mit dem Mitgliederwachstum der AfD zusammen, die vom Verfassungsschutz als Verdachtsfall beobachtet wird. Aber auch bei Linksextremisten verzeichnen die Behörden einen deutlichen Anstieg auf mittlerweile über 42.000 Personen. Ein großes Problem für die Sicherheitsexperten ist außerdem, dass immer mehr Minderjährige durch radikale Inhalte im Internet beeinflusst werden und so in die extremistischen Szenen abrutschen.
2: Was plant denn der Innenminister, um die Sicherheitslage im Land zu erhöhen?
3: Er hat gesagt, dass wir es heute mit komplexeren Bedrohungen zu tun haben als früher. Sie reichen von Sabotageaktionen bis hin zu konkreten Anschlagsplanungen. Um darauf besser reagieren zu können, soll der Verfassungsschutz massiv aufgerüstet werden, sowohl was das Personal angeht, als auch bei der technischen Ausstattung. Es ist das Ziel, den Verfassungsschutz und den Bundesnachrichtendienst zu echten Geheimdiensten auszubauen, die vor allem im digitalen Raum effektiver ermitteln können. Dobrindt ist der Ansicht, dass es ohne mehr Befugnisse und moderne Technik nicht geht. Das sei der einzige Weg, um bei den gefährlichen Entwicklungen Schritt zu halten.
2: Danke, Thorsten. Und diese Themen haben wir heute auch noch für euch. Die Zahl der Arbeitslosen in Deutschland hat sich im Juni kaum verändert. Gegenüber dem Vormonat sank sie um 15.000 auf 2,936 Millionen. Bei uns in NRW ist der Rückgang etwas deutlicher ausgefallen. Die Quote bei uns sank um 0,1 Punkte auf 7,7%. Ein Gefahrgutunfall bremst den Verkehr auf der Autobahn 1 südwestlich von Köln aus. Die vielbefahrene Strecke musste am Morgen zwischen Mechernich und Nettersheim im Kreis Euskirchen in beide Richtungen voll gesperrt werden. Nach Angaben der Polizei kippte ein Lastwagen um, der Asbestabfälle geladen hatte. Die Reinigung dauert Stunden. Torhüter Manuel Neuer hat nach dem WM-Aus der deutschen Nationalmannschaft sein endgültiges Karriereende im DFB-Trikot bestätigt. Im Sportschau-Interview sagte er auf die Frage, ob das 16-Finale gegen Paraguay sein letztes Länderspiel gewesen sei, knapp mit Ja. Halskratzen, ein Ausschlag oder auch Schmerzen im Rücken. Immer mehr Menschen informieren sich bei solchen oder anderen Beschwerden im Internet. Über ein Viertel der Menschen in Deutschland tut das laut einer aktuellen Umfrage der DBK Krankenversicherung mindestens einmal im Monat. Knapp 8%, also fast jeder Zehnte, recherchiert demnach sogar wöchentlich zu Symptomen oder Behandlungen. Viele würden inzwischen auch KI-Assistenten bei der Recherche nutzen. Experten vermuten, dass dieser Anteil in Zukunft weiter steigt. Durch die Online-Recherche würden immer mehr Menschen ihre Beschwerden abklären und danach einen Arzttermin vereinbaren. Und das waren die Nachrichten mit José Nachciandi.
4: Dankeschön. Und damit sind wir beim Radio WF-Wetter für unseren Kreis. Ja, und auch wenn heute noch ein paar Wolken vor die Sonne kommen, es ist und bleibt sehr warm. Aktuell haben wir Temperaturen von 26 Grad in Everswinkel, 27 Grad in Sassenberg und bis zu 28 Grad sind heute damit auch noch drin. Heute Abend kann es dann tatsächlich mal ein bisschen Regen geben und heute Nacht wird es bei Temperaturen, die um die 14 Grad sogar echt frisch, also richtig kühl. Morgen würde ich das Wetter einfach mal als schön bezeichnen. Viel Sonnenschein den ganzen Tag und dabei Werte um die 25 Grad. So kann man das aushalten. Hallo Autofahrer, hier ist Radio WF mit dem schnellsten Verkehrs- und Blitzerservice für unsere Region. Es wird geblitzt in Beckum an der Hammerstraße, da ist die Gulaschkanone aktiv. In Sendenhorst am Elmsterberg wird geblitzt, in Sendenhorst am Osttor, in Techte an der Einnahstraße und in Warendorf an der K20. Ich wünsche euch eine gute Fahrt.
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4: Ich bin Jenny Heimann und es ist das Ascot im Kreis Warendorf. Drin Steinfurt mit seinem Renntag hat eine Wahnsinnstradition. Seit 1911 wird er nämlich ausgetragen und das auch am Sonntag wieder. Mit schnellen Pferden, Wetten, Rahmenprogramm und dem schönsten Hut. Und ihr könnt dabei sein. Schickt mir einfach eine WhatsApp-Sprachnachricht, warum ihr dahin wollt. Und ja, am besten mit Antwort tatsächlich. Bei mir gibt es eine Ehrenkarte mit einem Parkausweis. Holt euch das Ganze ab. Also, was zieht euch am Sonntag zum Renntag nach Drinsteinfurt? Sprachnachricht über 02581 637 80. Ich bin Jenny Heimann. noch ohne Hut im Studio und begleite euch durch den Nachmittag.

0: Dienstagmittag, der Tag nach dem Deutschland-Aus bei der WM. Ich muss gestehen, ich finde es eigentlich gar nicht so schlimm, dass wir jetzt nicht mehr dabei sind, denn jetzt kann man sich einfach auf andere Sachen wieder konzentrieren. Samstag bin ich auf dem Konzert, da muss man nicht die ganze Zeit auf die Uhr gucken, dass man nach Hause kommt, bevor das Spiel anfängt. Ja, ich weiß, das sehen nicht alle so und natürlich könnt ihr auch weiter gucken. Was, wo geht heute? Mit Fußball oder ohne? Das checken für euch jetzt unsere zwei vom Morgen, Alisa Klinert und Simon Panock.
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2: Schauen wir zuerst auf die Fußball-Weltmeisterschaft im 16. Finale. Da trifft die Elfenbeinküste heute um 19 Uhr auf Norwegen und um 23 Uhr treffen dann noch Frankreich und Schweden aufeinander.
3: Ja, die haben zumindest noch Hoffnung im Gegensatz zu
2: uns. Ein Stückchen.
3: Ja, und wenn ihr jetzt gar keinen Bock mehr auf Fußball habt, für euch haben wir natürlich auch was. Na, einen Krimi nämlich. Heute Abend liest die Autorin Karin Einhäuser im Heimatmuseum Aalen aus ihrer Krimi-Reihe Bis in den Tod.
2: Das klingt spannend, ist es mit Sicherheit auch. Im ersten Band mit dem Titel Sünde steht Julia im Mittelpunkt. Die hält eigentlich nichts von Aberglauben, bis aus einer Gruppe von 13 Freunden plötzlich immer weniger werden. Klingt nach einem spannenden Abend. Los geht's um 19 Uhr im Heimatmuseum in Aalen. Der Eintritt, der ist kostenlos. Anmelden solltet ihr euch allerdings vorher bei der VHS in Aalen.
3: Ja, und für alle Kinofans haben wir auch noch was. Die kleinen gelben Männchen sind wieder da. Minions und Monster kommt in die Kinos.
2: Ich liebe sie.
3: Ja, ich liebe auch die Minions. Und diesmal wird die abgefahrene, aber witzige und natürlich absolut wahre Geschichte von den Minions erzählt. Und wie sie Hollywood erobern, Filmstars werden und dann leider auch alles verlieren, Monster auf die Welt loslassen und sich dann heldenhaft daran machen, den Planeten vor genau dem Chaos zu retten, das sie selbst angerichtet haben.
2: Es ist immer unglaublich schön. Ist ein wirklich toller Animationsfilm für die ganze Familie. Ihr könnt euch morgen gleich dreimal den Film im Cinema Aalen geben und noch mehr Veranstaltungstipps für uns im Kreis Warendorf gibt's wie gewohnt online im Netz auf radiowaf.de.
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Schreckmoment am Freitag. Da ist Harry Styles in London im Wembley Stadion aufgetreten und zusammengebrochen. Die Fans hatten schon Angst, aber es ging ihm wohl sofort direkt danach wieder besser. Es kam raus, er hat einen speziellen Wassermove gemacht und hat sich dabei verschluckt, so kann's gehen. So, ich habe hier noch was für euch und zwar Karten für den Renntag in Drinsteinfurt. Ehrenkarten, Parkplatzkarten könnt ihr haben. Schickt mir einfach eine WhatsApp-Sprachnachricht am liebsten 02581-63780. Ich habe da noch Tickets für euch für den Renntag in Drinsteinfurt. Und jetzt geht's zurück in die 80er. Cultet von Camouflage. Hier ist The Great Commandment.

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0: Badcom. Aus Schweden sind das. Don't worry. Dienstagmittag, gutes Motto für heute. 14.30 Uhr haben wir es. Jetzt gibt's die Infos mit Simone Rea.
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2: Schönen guten Tag. Im Kreis Warendorf waren im Juni 9.145 Menschen ohne Job. Damit ist die Zahl der Arbeitslosen laut Arbeitsagentur den zweiten Monat in Folge deutlich zurückgegangen. Auch im Vergleich zum vergangenen Jahr ist spürbarer Rückgang zu sehen. Mehr dazu von Alex Jakob aus der Redaktion.
3: Vor allem bei Menschen aus dem Ausland ging die Arbeitslosigkeit zurück mit einem Minus von 3,9%. Unterm Strich haben laut Arbeitsagentur aber fast alle Gruppen von Beschäftigten von der guten Entwicklung profitiert. Eine Ausnahme gibt es aber, die Jugendarbeitslosigkeit stieg etwas. Insgesamt waren 923 junge Menschen ohne Job, darunter viele ohne abgeschlossene Berufsausbildung. Das zeige wieder, wie wichtig ein Berufsabschluss ist, sagt Agenturleiter Joachim Fahnemann.
2: Auf der anderen Seite meldeten die Betriebe im Kreis Warendorf im Juni 400 neue offene Stellen, weniger als im Mai. Insgesamt waren bei uns gut 2380 Stellen unbesetzt. Heute ist der letzte Tag, an dem der Tankrabatt gilt. Morgen, wenn der Tankrabatt ausgelaufen ist, dürfte es an den Tankstellen wieder teurer werden. Deswegen waren viele hier im Kreis Warendorf schon am Vormittag noch einmal tanken. Die zweimonatige Steuersenkung hat den Bund nach Schätzungen 1,6 Milliarden Euro gekostet. Für viele Schülerinnen und Schüler läuft der Countdown bis zu den Sommerferien. Und wer nach den Ferien eine schulische Ausbildung beginnt oder fortsetzt, kann jetzt schon Schüler-BAföG beantragen, darauf weist der Kreis hin. Anspruch haben unter anderem Jugendliche in berufsqualifizierenden Ausbildungen oder an Fachschulen. Je nach Schulform und Einkommen der Eltern gibt es aktuell zwischen 276 und 775 Euro im Monat und das ohne spätere Rückzahlung. Den Link zum Antrag findet ihr auf unserer Homepage. 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
0: Dankeschön, Simone. Damit kommen wir zum Radio WRF-Wetter. Das ist sonnig, aber ein paar Wolken gibt's auch. Dazu recht warm, aber nicht heiß. Sassenberg meldet 27 Grad, Ostbevern 26 Grad und bis zu 28 Grad sind heute drin. Und da freuen sich alle Blümchen. Heute Abend kann es auch noch ein bisschen Regen geben. Morgen dann schönes Wetter, Sonnenschein den ganzen Tag und bis zu 25 Grad. Hallo Autofahrer, hier ist Radio WRF mit dem schnellsten Verkehrs- und Blitzerservice für unsere Region. Es wird geblitzt in Beckum an der Hammerstraße, da ist die Gulaschkanone aktiv. In Sendenhorst am Elmsterberg wird geblitzt, in Sendenhorst am Osttor, in Techte an der Einerstraße und in Warendorf an der K20. Und wenn ihr noch mehr gesehen habt oder Karten für den Renntag in Dremsteinfurt haben wollt, schickt mir gerne eine Sprachnachricht 02581 637 80. Und jetzt kommt gut durch die Ausläufer der Mittagspause. Ich habe sehr gute Musik für euch von Bon Jovi, Cult in Bed of Roses. Es gibt Hertz und Tom Gregory. Ich bin Jenny Heimann. Guten Tag zusammen.

0: Ganz romantisch. Bon Jovi mit Bed of Roses am Dienstag. Und apropos romantisch, die Hochzeit des Jahres steht ins Haus. Offensichtlich noch diese Woche. Taylor Swift will ja heiraten, den Footballspieler Travis Kelce. Und sie wollen wohl Ja sagen, entweder am Donnerstag oder am Freitag. Und es könnte eine Riesensause werden, denn sie haben tatsächlich für ihre Hochzeit den Madison Square Garden in New York gebucht. Nicht ganz so groß und trotzdem eine Sause ist der Renntag in Drinsteinfurt. Der hat bei uns im Kreis ja Riesentradition. Schon seit 1911 ist immer ein schönes Ereignis Anfang Juli mit Pferden, Wetten, schönen Hüten und in diesem Jahr auch wieder mit bestem Wetter. Am Sonntag geht's los ab 13 Uhr und das ist eigentlich immer echt toll.
1: Super Atmosphäre hier, es gibt leckeren Kuchen und Pferderennen ist unsere Leidenschaft.
2: Ganz toll ist wirklich die Atmosphäre hier, die Leute, die hier mit Sack und Pack ankommen und so eine Euphorie, also es ist fast wie nach Hause kommen.
0: Fast wie nach Hause kommen. Allen, die dabei sind am Sonntag in Drinsteinfurt, wünsche ich einen hübschen Tag und jetzt gibt's die Braut. Hier ist Taylor Swift und The Fate of Ophelia.

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3: Mit Ralf Bosse. Die Enttäuschung bei den Fußballfans über das Ausscheiden der deutschen Nationalmannschaft bei der WM hält an. Offensichtlich auch beim DFB, denn die für heute angesetzte Pressekonferenz ist kurzfristig abgesagt worden. Man wolle sich auf andere Wege zum Abschneiden äußern, heißt es. Dies nährt Spekulationen, dass Julian Nagelsmann wohl nicht mehr lange Bundestrainer bleiben könnte. Unterdessen hat Paraguays Staatspräsident den heutigen Tag zum nationalen Feiertag erklärt. Die Freude über das Weiterkommen sei einfach zu groß, so Santiago Peña.
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4: Mit José Nachsiandi. Guten Tag. Der Tankrabatt läuft heute um Mitternacht aus. Er galt 2 Monate lang und sollte das Tanken um bis zu 17 Cent pro Liter günstiger machen. An den Zapfsäulen müssen wir aber schon jetzt tiefer in die Tasche greifen. Das zumindest hat der ADAC festgestellt. Der Club sieht das kritisch und sagt, für die jetzigen Preissteigerungen gäbe es keinen triftigen Grund. Thorsten Adolfs mit den Hintergründen.
5: Seit 6 Tagen steigen die Preise. Der Liter E10 ist in dieser Zeit um 4,4 Cent teurer geworden. Diesel kostet im Schnitt 5,3 Cent mehr. Dabei hat der Rohölpreis im selben Zeitraum ein gutes Stück nachgegeben. Die Experten vermuten, dass die Ölkonzerne das Ende des Tankrabatts gerade vorwegnehmen und die Preise deshalb schon jetzt nach oben schrauben. Morgen Mittag wird dann ein weiterer deutlicher Aufschlag erwartet. Eine Warnung kommt vom Bundeskartellamt. Behördenchef Mund sagte, die Tankstellenbranche dürfe die Situation nicht für Preiserhöhungen nutzen, die sich sachlich nicht rechtfertigen ließen. Entsprechenden Hinweisen werde konsequent nachgegangen. Mittlerweile kann das Kartellamt bei der Preisgestaltung etwas genauer hinschauen. Die Ölkonzerne müssen ihre Kalkulation offenlegen und zeigen, dass die Preise gerechtfertigt sind. Kann ein Konzern den Nachweis nicht erbringen, kann das Bundeskartellamt die Preise per Verfügung senken und die unrechtmäßig erzielten Gewinne der Konzerne abschöpfen.
4: Und diese Themen sind heute Nachmittag auch noch wichtig. Die Inflation in Deutschland steigt an, aber nicht mehr ganz so stark. Laut Statistischem Bundesamt sind die Preise für uns Verbraucher im Juni um 2,3% gestiegen. In den Monaten davor lag der Anstieg höher. Die Deutsche Bahn muss auf Gleisen und Schienen in Zukunft Wettbewerbern mehr Platz machen. Das hat die Bundesnetzagentur beschlossen. Demnach muss die Bahn anderen Unternehmen im Fernverkehr mindestens 1/4 der Kapazitäten auf stark ausgelasteten Strecken überlassen. Forderungen gab es dazu unter anderem vom italienischen Unternehmen Italo. Mehrere Staaten lassen Deutschland gezielt ausspionieren. Das steht im aktuellen Verfassungsschutzbericht. Demnach sind neben Russland und China auch der Iran, Pakistan und Marokko aktiv. Betroffen sind vor allem Oppositionelle, die aus diesen Ländern stammen und bei uns in Deutschland leben. Abgesehen davon geht es auch um Einfluss auf unsere Politik, Medien und Behörden. Rechenzentren sind noch klimaschädlicher als bisher vermutet. Das zeigt eine aktuelle Studie der Allianzversicherungen. Sie verursachen demnach rund 286 Millionen Tonnen CO2 weltweit pro Jahr. Das ist etwas mehr als der Jahresverbrauch von NRW und Niedersachsen zusammen. Insgesamt liegt der Verbrauch bei dem Doppelten der bisherigen Schätzungen. Einen großen Teil davon machen KI-Anwendungen aus. Und das waren die Nachrichten mit José Nachsiandi.
6: Dankeschön. Und damit sind wir beim Radio WRF-Wetter für unseren Kreis. Das ist warm, aber nicht heiß. Also die Mittagspause habe ich mit den Kollegen heute sogar draußen vor der Kantine verbringen können. Schön ist das. Heute die Temperatur 28 Grad und heute Abend kann es tatsächlich sogar noch ein bisschen Regen geben. Morgen dann schön und angenehm 25 Grad Tagestoptemperatur und Sonne satt den ganzen Tag. Hallo Autofahrer, hier ist Radio WRF mit dem schnellsten Verkehrs- und Blitzerservice für die Region. Es wird geblitzt in Beckum an der Hammerstraße, da ist die Gulaschkanone aktiv. In Sendenhorst am Elmsterberg wird geblitzt, in Sendenhorst am Osttor, in Techte an der Einerstraße und in Warendorf an der K20. Und falls ihr noch mehr gesehen habt, Staus oder Blitzer, sagt gerne Bescheid per Sprachnachricht 02581 637 80.
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6: Ich bin Jenny Heimann und wir machen gleich noch ein bisschen Fußball-Nachlese. Nach dem Deutschland aus gestern. Wie geht's jetzt weiter? Thema gleich hier bei mir. Jetzt gibt's erstmal Ace of Base, Beyoncé und Kato featuring John.

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0: Der Dienstag mit Radio WRF. Und ich muss ja gestehen, ich bin gestern um kurz vor Mitternacht ins Bett gegangen. Ich hatte einfach keine Lust mehr, mir dieses Fußballspiel anzugucken, während draußen Familie und Freunde noch Open Air Fußball geguckt haben. Ich habe mich noch gewundert, weil ich so wunderbar schlafen konnte und gar kein Gejubel mehr gehört habe. Dann bin ich heute Morgen aufgewacht, habe aufs Handy geguckt und dann zack, bam, Deutschland ist raus. Schon wieder.
1: Das ist meine zweite WM, zweimal reingeschissen.
0: Sowas. Zwei Weltmeisterschaften, zweimal, genau, sagt Nationalspieler Kai Havertz bei Magenta TV. Kurz und knapp und selbstkritisch. Und was sagt ihr so?
2: Ich kann es doch gar nicht realisieren, weil ich gedacht habe, dass sie auf jeden Fall weiterkommen. Ja?
3: Die müssen halt auch treffen, wenn sie schießen. Ne?
4: Ist natürlich mega schade, dass wir jetzt raus sind. Aber gut, wir machen das Beste draus.
5: Ja, schon enttäuschend, weil ich glaube, das war mit einer der einfachsten Gegner, die wir hätten erwischen können. Also mit allem Respekt vor Paraguay. Und dann scheidest du leider Gottes doch verdient aus.
6: Nee. Ich kann es gar nicht in Worte fassen.
0: Nee, finde ich, ist auch das treffende Wort dafür. Es ist einfach die dritte enttäuschende WM für Deutschland in Folge. Wie es jetzt weitergeht für die deutsche Nationalmannschaft und was sich ändern muss, darüber reden wir gleich hier bei mir in etwa einer halben Stunde. Jetzt erstmal Tate McRae, She's All I Wanna Be.

Linkin Park und Lost. Ich muss ja sagen, ich bin ein großer Fan der 80er Jahre. Also die Filme, mit denen ich groß geworden bin, die finde ich immer noch toll. Und habe jetzt auch versucht, der nachfolgenden Generation, also meinen Kindern, die Filme zu zeigen und die da so ein bisschen cineastisch aufzuklären. Meine Erkenntnis, es gibt Filme, die fand ich früher total toll. Die funktionieren heute aber leider gar nicht mehr. Zum Beispiel E.T. fanden meine Kinder komplett cringe. Goonies geht noch gut. Stand by Me geht immer noch außerordentlich gut. Und der hier geht auch immer noch fantastisch. Vor allem, wenn man ihn mit Mädels guckt im Teenageralter. Dirty Dancing, ihr hört schon, das ist der Soundtrack daraus. Patrick Swayze. She's Like the Wind. Immer wieder schön.

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1: Euer Ohrwurm für den Dienstagsfeierabend. Gern geschehen, Nathan Evans, Wellerman. Und jetzt haben wir es 15.30 Uhr. Es gibt die Infos mit Simone Rea.
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3: Schönen guten Tag. Jüngste Angriffe zwischen den USA und dem Iran schüren Sorgen vor einem Neubeginn des Kriegs. Vertreter aus den USA reisen nun zwar nach Katar, ein Treffen mit der iranischen Seite bleibt aber aus. Zahlreiche Ex-Nationalspieler sind nach dem erneut frühen WM-Aus entsetzt. Es gibt viel Gegenwind für Bundestrainer Julian Nagelsmann. Jürgen Klopp wird bereits ins Spiel gebracht. Und jetzt die Meldungen für den Kreis Warendorf. Züge konnten am Vormittag kurzzeitig nicht in den Hauptbahnhof Münster einfahren. Die Bundespolizei hatte ihn gesperrt wegen einer Bedrohungslage in einem Regionalexpress aus Essen. Helmut Delker aus der Redaktion, was war denn da genau los?
4: Ein Mann aus dem Regionalexpress hat die Polizei alarmiert und behauptet, Sprengstoff dabei zu haben. Als der Notruf einging, war der Zug schon kurz vor Münster. Die Polizei räumte deshalb sofort den betroffenen Bahnsteig und sperrte den Bahnhof für rund 10 Minuten, auch für andere Züge. Einsatzkräfte durchsuchten den Zug, konnten den Mann, der den Notruf abgesetzt hatte, aber nicht antreffen. Gefunden wurde auch keine Bombe.
3: Durch den Einsatz kam es bei 17 Zügen zu Verspätungen von insgesamt mehr als 5,5 Stunden. Die Bundespolizei ermittelt. Der Arbeitsmarkt zeigt sich im Kreis Warendorf grundsätzlich stabil, heißt es von der Arbeitsagentur Ahlen-Münster. Sie hat heute die Juni-Zahlen veröffentlicht. 9.145 Menschen waren ohne Job. Die Zahl ist damit den zweiten Monat in Folge deutlich zurückgegangen. Leicht gestiegen im Kreis ist hingegen die Jugendarbeitslosigkeit. Im Juni waren kreisweit 923 junge Menschen unter 25 Jahren arbeitslos gemeldet. Besonders betroffen waren Jugendliche und junge Erwachsene ohne abgeschlossene Ausbildung. Der Revolution Train macht seit heute wieder Halt in Ennigerloh. Es handelt sich dabei um einen tatsächlichen Zug und gleichzeitig um ein Projekt zur Drogenprävention. Christian Böde aus der Redaktion hat die Infos für uns.
5: Der Revolution Train richtet sich vor allem an Schüler der 8. und 9. Klasse. Im Zug soll den jungen Menschen mit multimedialen Erlebnissen klargemacht werden, was Sucht und ihre Risiken bedeuten kann. Dazu gibt es ein Rahmenprogramm, bei dem auch die Suchtberatungen im Kreis, Quadro und Drops, über Hilfe bei Sucht informieren. Voraussichtlich werden über 50 Klassen aus 21 weiterführenden Schulen teilnehmen, heißt es vom Kreis.
3: Der Revolution Train steht an den Bahnschienen im Bereich Bürgermeister Hischmann Ring Ostenfelder Straße von heute bis Ende der Woche und dann nochmal am Montag und Dienstag. 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
1: Dankeschön, Simone. Und damit gucken wir aufs Wetter für unseren Kreis. Mit 27 Grad in Oelde, 27 Grad in Everswinkel, ein paar Wolken, aber auch Sonnenschein, ist das ein ganz hübscher Nachmittag. Heute Abend kann es auch noch ein bisschen Regen geben und heute Nacht wird es tatsächlich sogar frisch. 14 Grad, mehr ist nicht drin. Ich hoffe, heute können endlich mal alle so richtig schön durchschlafen. Morgen dann schönes Wetter, Sonnenschein den ganzen Tag und dazu Temperaturen um die 25 Grad. Hallo Autofahrer, hier ist Radio WRF mit dem schnellsten Verkehrs- und Blitzerservice für die Region. Es gibt noch Blitzer und zwar einmal in Beckum an der Hammerstraße. Da ist die Gulaschkanone aktiv, in Techte an der Einerstraße wird geblitzt und in Warendorf an der K20. Ich wünsche euch eine gute Fahrt. Und was haben wir schon gehört? Manuel Neuer hat gestern sein letztes Spiel für die Nationalmannschaft bestritten. Der ist raus. Aber wie geht es überhaupt weiter mit dem deutschen Fußball? Darüber sprechen wir gleich hier bei mir nach 3 jetzt am Stück. Und wir starten mit Eminem, Lose Yourself.
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0: So, und es dürfte inzwischen angekommen sein bei allen. Deutschland ist also raus.
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0: Ja, aber jetzt geht natürlich die Analyse los, warum andere Länder weiter an uns vorbeiziehen. Ob Frankreich, ob Spanien, selbst kleinere Länder wie Kroatien, die alle halten über Jahre eine hohe Qualität. Deutschland kippt in die andere Richtung. Ralf Bosse aus unserem WM-Studio. Woran liegt das denn?
2: Während die Nachwuchsförderung in Deutschland lange als Vorbild galt, haben andere Länder gezielt nachgezogen oder eigene erfolgreiche Modelle entwickelt. Besonders spannend ist dabei der Blick auf Nationen wie Frankreich, Spanien, England, die Niederlande oder Portugal. Frankreich hat eine zentrale Akademie in Clairefontaine. Starke Spielertypen werden individuell ausgebildet. Deutschland hat jetzt nachgezogen und den DFB-Campus in Frankfurt eröffnet. Spanien legt Wert auf eine sehr starke technische Grundausbildung ab dem Kindesalter. Auch in den Niederlanden liegt der Fokus auf Technik, Spielintelligenz und Flexibilität. In Deutschland wird Kreativität weniger gefördert. Hier geht es mehr um Taktik. Und für junge Spieler gibt es zu wenig Spielpraxis in der Bundesliga.
0: So, und das ist zum Beispiel in England anders. Da tauchen ja immer wieder junge Spieler in der Premier League auf, ne?
2: Das macht England ja richtig gut. Junge Spieler bekommen diese Praxis in der Premier League. Das ist in der Bundesliga nicht so. Der hohe Leistungs- und Erfolgsdruck führt zu Risikovermeidung. Bloß keinen jungen Spieler einsetzen, der könnte ja einen entscheidenden Fehler machen. Und ausländische Spieler sind finanziell günstiger als der deutsche Nachwuchs. In den Niederlanden heißt es Total Football. Die FA hat ihre Nachwuchsausbildung reformiert. Der DFB ist noch auf dem Weg dorthin. Es gibt drei Punkte. Nachwuchsspieler sind oft zu perfekt ausgebildet statt kreativ. Es gibt zu wenig frühe Spielpraxis auf Top-Niveau und eben weniger Vielfalt im Spielertyp.
0: So, und das hört sich dann einfach nicht so an, als wenn die Nationalmannschaft ganz schnell, ganz kurzfristig neu und anders aufgestellt würden, oder? Dankeschön. Erstmal für die Infos, Ralf Bosse. Also ich habe jetzt beschlossen, für den Rest der WM halte ich einfach zu England. Robin Beck jetzt, First Time.

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1: Mit José Nachsiandi. Guten Tag. Es sind gute Nachrichten für unseren Geldbeutel, die uns heute Nachmittag aus Wiesbaden erreichen. Die Inflation hat sich abgeschwächt. Der Anstieg der Verbraucherpreise in Deutschland lag im Juni bei 2,3%, deutlich moderater als in den Monaten davor. Das hat das Statistische Bundesamt festgestellt. Thorsten Adolfs mit den Details.
2: Dass die Preise weniger stark gestiegen sind, liegt vor allem daran, dass der Ölpreis auf dem Weltmarkt deutlich nachgegeben hat, weil sich die Lage im Iran-Konflikt etwas beruhigt hat. Zusätzlich hat der Tankrabatt der Bundesregierung die Kosten für Benzin und Diesel spürbar nach unten gedrückt. Laut ADAC war Sprit im Juni im Schnitt deutlich günstiger als noch im Mai. Dagegen sind Lebensmittel und Dienstleistungen wie Restaurantbesuche oder Reisen ziemlich teuer geblieben. Experten glauben, dass der Rückgang der Inflationsrate nur ein Strohfeuer sein wird. Von der Commerzbank heißt es zum Beispiel, dass die Inflation im Juli wieder steigen könnte, sobald der Tankrabatt wegfällt. Weil Unternehmen ihre gestiegenen Energie- und Transportkosten auf Zeit versetzt an uns Kunden weitergeben, bleiben die Preise insgesamt unter Druck. Auch die Europäische Zentralbank reagiert auf die Lage und stellt weitere Zinserhöhungen in Aussicht, um die Teuerung langfristig wieder in den Griff zu bekommen. Es ist auf jeden Fall sinnvoll, einen genauen Blick auf die eigenen Finanzen und geplanten Ausgaben zu werfen, denn trotz der aktuellen Entspannung befinden wir uns noch immer in einer wirtschaftlich unruhigen Phase.
1: Und diese Themen sind heute Nachmittag auch noch wichtig. Der Bundesverfassungsschutz registriert eine Zunahme von Menschen mit extremistischen Einstellungen. Das gilt vor allem für das rechte Spektrum. Das steht im aktuellen Verfassungsschutzbericht. Darin ist auch die Rede von zunehmenden Sabotageaktionen aus dem Ausland. Die Zahl der Arbeitslosen in Deutschland hat sich im Juni kaum verändert. Gegenüber dem Vormonat sank sie leicht auf 2,94 Millionen. Bei uns in NRW ist der Rückgang etwas deutlicher ausgefallen. Die Quote bei uns sank um 0,1 Punkte auf 7,7%. Noch vor Ende des Tankrabatts, heute um Mitternacht, sind die Preise an den Tankstellen spürbar angezogen. Sowohl Diesel als auch Benzin sind seit Sonntag um fast 2 Cent teurer geworden. Das hat der ADAC festgestellt. Die Pläne der Bundesregierung für eine Zuckersteuer werden offenbar konkreter. Die Welt berichtet, dass derzeit ein Gesetzentwurf im Finanzministerium liegt. Dabei geht es um eine Steuer unter anderem auf Getränke wie Limonaden. Bisher war eigentlich immer von einer Abgabe und nicht von einer Steuer die Rede. Das Problem ist wohl, die Einnahmen aus einer Abgabe sind zweckgebunden und es gelten strenge Vorgaben. Die Abgabe hatte die schwarz-rote Bundesregierung vereinbart. Als Start ist bisher 2028 angepeilt. Und damit jährliche Mehreinnahmen von rund 450 Millionen Euro. Damit könnten die gesetzlichen Krankenkassen entlastet werden. Und das waren die Nachrichten mit José Nachsiandi.
3: Dankeschön. Wir kommen zum Radio WRF-Wetter für unseren Kreis mit ein paar Wolken, aber auch Sonnenschein. 26 Grad in Oelde, 26 Grad in Sassenberg. Morgen wird es ein bisschen kühler, also ein Grad kühler. 25 Grad, dafür Sonne pur den ganzen Tag. Ich würde sagen, das nennt man schönes Wetter. Hallo Autofahrer, hier ist Radio WRF mit dem schnellsten Verkehr.
4: Im Großen und Ganzen
3: und
4: hat der Tankrabatt seinen Zweck erfüllt. Er hat die
3: und
4: hohen Preisspitzen etwas
3: entschärft. Na, jetzt nochmal. Der schnellste Verkehrs- und Blitzerservice für die Region jetzt aber. Es wird noch geblitzt in Beckum an der Hammerstraße. Da ist die Gulaschkanone aktiv. Das war's. Ich wünsche euch eine gute Fahrt.
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3: Ich bin Jenny Heimann. Kommt gut in den Feierabend. Jetzt mit Holly Humberstone. To Love Somebody.

0: Ein sehr schöner Song von Nico Santos, Optimist, am Dienstag. Und ich finde, an einem Tag wie heute kann man Optimisten auch Wunder gebrauchen. So, liebe Pferdefreunde, jetzt mal aufgepasst. Am Sonntag ist Renntag in Drinsteinfurt. Das ist ja ein besonderes Event. Sehr schick, mit viel Spaß, Pferden, Hüten und tollen Aktionen. Und ihr könnt dabei sein.
1: Hallo Radio WRF. Mein Name ist Verena und ich würde sehr gerne die Karten gewinnen, weil bei uns in der Familie die Männer leider alle allergisch auf Pferde reagieren. Aber wir Frauen halt nicht. Und meine Tochter, meine Enkeltochter, wir lieben alle Pferde. Wir würden uns gerne das Rennen einmal anschauen. Dankeschön.
0: Das ist auch ein guter Punkt, liebe Verena. Karten für dich, deine Tochter und Enkelin sind eingetütet. Viel Spaß am Sonntag beim Renntag in Drinsteinfurt. Und wenn ihr auch dabei sein wollt, ein paar Karten habe ich noch. Mit Parkplatzkarten dazu. Echte Ehrenkarten. Wollt ihr haben? Dann schickt mir gerne Sprachnachricht. 02581 63780. Und jetzt die 90er bei Radio WRF. Hier sind TLC und Waterfalls.

0: Tomas, I like the way you kiss me am Dienstag. Ich bin Jenny Heimann.
1: Hallo, hier ist die Silke. Ich würde mich auch riesig über Karten freuen für Sonntag. Bis dann, tschüss.
0: Kein Problem, liebe Silke, kannst du haben. Du gewinnst Tickets für den Renntag in Drinsteinfurt. Wie heißt der Ort? Drinsteinfurt. Und allen, die dabei sind, wünsche ich am Sonntag.

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0: 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Wir haben es 16:30, jetzt gibt's die Infos mit Simone Rea.
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2: Schönen guten Tag. Wohnen in umgebauten Büros. Bauherren können ab Mittwoch bis zu 30.000 Euro Fördergeld pro neuer Wohneinheit in bislang leerstehenden Gewerbeimmobilien beantragen. Der Bund stellt insgesamt 300 Millionen Euro bereit. Wie geht es weiter beim DFB und mit dem Bundestrainer? Das WM-Camp in den USA wird aufgelöst. Eine geschlossene Heimreise gibt es aber nicht. Und jetzt die Meldungen für den Kreis Warendorf. Große Aufregung heute Vormittag am Hauptbahnhof in Münster. Ein Mann hatte über den Notruf behauptet, im Regionalexpress 42 nach Münster zu sitzen und eine Bombe dabei zu haben. Der betroffene Bahnsteig wurde daraufhin geräumt, der Bahnhof für rund 10 Minuten gesperrt. Nach der Ankunft durchsuchten Einsatzkräfte den Zug. Der gesuchte Mann war allerdings nicht an Bord. Die Sperrung führte bei 17 Zügen zu Verspätungen. In Drin-Steinfurt startet ein neues Veranstaltungsformat rund um Energie und Nachhaltigkeit. Unter dem Motto Bürger beraten Bürger teilen Einwohner ihre eigenen Erfahrungen. Ganz praktisch und alltagstauglich. Helmut Delker aus der Redaktion hat die Infos.
3: Es geht zum Beispiel um Wärmepumpen, Photovoltaik oder naturnahes Gärtnern. Bei der Auftaktveranstaltung berichten Bürgerinnen und Bürger in kurzen Vorträgen, wie sie ihre Projekte umgesetzt haben, mit allen Herausforderungen, Erfolgen und Erkenntnissen. Danach können Besucher direkt Fragen stellen oder sich an Thementischen intensiver austauschen. Ziel ist es, voneinander zu lernen und konkrete Tipps für eigene Vorhaben mitzunehmen.
2: Los geht es am Mittwoch, am 8. Juli um 6:30 im Kolpinghaus in Drin-Steinfurt. Das Format ersetze aber keine professionelle Beratung, sagt die Stadt Drin-Steinfurt. Der Eintritt ist frei, eine Anmeldung ist nicht notwendig. Für viele Schülerinnen und Schüler läuft gerade der Countdown bis zu den Sommerferien. Wer im neuen Schuljahr eine schulische Ausbildung startet oder fortsetzt, kann schon jetzt Schüler-BAföG beantragen. Darauf weist der Kreis Warendorf hin. Ina Artig aus der Redaktion hat die Infos.
4: Wichtig ist, nicht jede Schulform ist automatisch förderfähig. Anspruch haben zum Beispiel junge Menschen in berufsqualifizierenden Ausbildungen oder Fachschulen, auch wenn sie noch bei den Eltern wohnen. Die Höhe des BAföG hängt unter anderem von der Schulform und dem Einkommen der Eltern ab. Aktuell liegen die Fördersätze zwischen 276 und 775 Euro im Monat und das Geld muss später nicht zurückgezahlt werden.
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0: Dankeschön, Simone. Wir schauen aufs Radio WRF-Wetter für unseren Kreis mit 26 Grad, paar Wolken und Sonnenschein in Everswinkel. Auch Wolken und Sonnenschein in Ennigerloh. Heute Abend kann es noch ein bisschen Regen geben und heute Nacht wird es schön kühl mit Werten um die 14 Grad. Schön schlafen ist dann möglich. Ich freue mich schon drauf. Hallo Autofahrer, hier ist Radio WRF mit dem schnellsten Verkehrs- und Blitzerservice für unsere Region. Ein Blitzer haben wir noch in Beckum an der Hammerstraße. Ist die Gulaschkanone aktiv? Das war's. Ich wünsche euch eine gute Fahrt.
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0: Ja, und auch wenn die Preise an den Zapfsäulen schon wieder steigen, heute ist ja offiziell der letzte Tag vom Tankrabatt. Und es war ganz schön voll bei uns im Kreis an den Tankstellen.
5: Meine Frau hat gesagt, wir tanken gerade, nicht? Und weil ich immer auf meine Frau höre, tanke ich jetzt.
0: Hat er gut gemacht, denn ab morgen wird es sicherlich wieder teurer. 16,7%, das war der Tankrabatt der Bundesregierung und der läuft morgen auf. Was bedeutet das? Und wie geht's weiter? Und wie fällt die Bilanz aus vom Tankrabatt? Alles Fragen, die wir gleich beantworten. Hier bei mir nach 3 jetzt am Stück. Ich bin Jenny Heimann und das ist Leonie.

0: Bradley Cooper und Lady Gaga mit Shallow am Dienstag. Ja, und auch wenn die Tanken bei uns im Kreis schon melden, dass Sprit teurer geworden ist, ist es heute noch mal relativ günstig. Bis morgen Mittag. Dann nämlich endet der Tankrabatt. 2 Monate hatte ja die Bundesregierung die Steuern auf Benzin und Diesel runtergesetzt um 16,7%. Nicht Cent, Prozent, Cent. So, Thorsten Ortmann, du begleitest das Thema schon seit der Einführung des Tankrabatts für uns. Womit genau müssen wir denn morgen rechnen?
1: Ja, morgen um 12 wird das wohl die nächste Hiobsbotschaft sein, die wir nach dem Ausscheiden der Nationalelf verkraften müssen. Dann wird auch der Spritpreis wieder nach oben schießen, mindestens um die 16, 17 Cent, die der Tankrabatt ausgemacht hat. Darum trauern auch viele der Entlastungen heute schon hinterher.
2: Gerade jetzt, wo alle in Urlaub fahren wollen, ist es natürlich wirklich schade.
3: Gut war es auf jeden Fall, es hat ein bisschen entlastet. Und je länger es geblieben wäre, umso besser wäre es.
4: Ja, könnte ruhig weiterhin bestehen. Also ich finde, die Tankpreise fressen einen schon ganz schön auf.
1: Und die Spritpreise werden morgen auch deswegen recht hoch sein, weil die Mineralölkonzerne schon seit Sonntag an der Preisschraube nach oben gedreht haben, sagt der ADAC. Und das sei wegen der gesunkenen Ölpreise eigentlich nicht gerechtfertigt.
0: Wie fällt denn insgesamt die Bilanz vom Tankrabatt aus?
1: Ja, im Großen und Ganzen hat der Tankrabatt seinen Zweck erfüllt. Er hat die hohen Preisspitzen etwas entschärft, denn einen Großteil des Rabatts haben die Mineralölkonzerne auch an die Autofahrenden weitergegeben. Wenn auch nicht alles, so der Chef des IFO-Instituts Clemens Fuest.
5: Also bei Super quasi perfekt. Der Preis ist also um die 17 Cent gesunken. Bei Diesel sind 73% weitergegeben worden. Da ist die Weitergabe also ein bisschen geringer.
1: Insgesamt war der Tankrabatt aber teuer für die Bundesregierung. 1,6 Milliarden Euro hat er gekostet. Und die unvollständige Weitergabe beim Diesel bedeutet, dass ein Teil davon bei den Mineralölkonzernen gelandet sei, so das IFO-Institut.
0: Der Tankrabatt läuft heute um Mitternacht aus. Erhöhen dürfen die Mineralölfirmen aber erst morgen um 12. Heute Abend nochmal tanken gehen dürfte sich also lohnen.

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1: Mit José Nachsiandi. Guten Tag. Zuckerhaltige Getränke sollen teurer werden. Diese erklärte Absicht der Bundesregierung nimmt konkrete Formen an. Darüber schreibt die Welt. Statt einer speziellen Abgabe soll jetzt aber eine echte Zuckersteuer auf Limo und Cola kommen. Thorsten Adolfs aus dem News-Team. Warum entscheidet sich die Politik denn jetzt für diese Steuer und nicht wie bisher für eine Abgabe?
2: Ja, das ist vor allem eine rechtliche Absicherung. Die Regierung hatte ursprünglich eine Abgabe geplant, bei der das Geld direkt an die Krankenkassen gehen sollte. Experten wie der Kölner Rechtswissenschaftler Tappe warnen aber, dass das verfassungsrechtlich wackelig sei. Weil eine Sonderabgabe eigentlich nur denjenigen zugutekommen darf, die sie bezahlen, wäre das bei den Getränkeherstellern schwierig geworden. Mit einer klassischen Steuer umgeht die Regierung dieses Problem geschickt, denn Steuereinnahmen fließen in den allgemeinen Topf und können so völlig problemlos auch den Versicherten helfen.
1: Jetzt gibt es viele Reaktionen. Darauf. Wie kommt der Plan denn bei Herstellern und Verbrauchern an?
2: Da regt sich massiver Widerstand. Über 300 Firmen aus der Getränkebranche haben sich in einem offenen Brief zusammengeschlossen. Sie fordern von der Politik, auf diese zusätzlichen Belastungen zu verzichten. Die Unternehmen sagen, dass sie durch gestiegene Kosten für Energie, Logistik und Personal ohnehin schon am Limit arbeiten würden. Für uns Verbraucher bedeutet eine Zuckersteuer unterm Strich, Limo und Cola im Supermarktregal dürften spürbar teurer werden. Das trifft dann vor allem wieder Haushalte mit weniger Geld, die gerade ohnehin schon unter den allgemein hohen Preisen leiden.
1: Danke, Thorsten. Und diese Themen habe ich heute Nachmittag auch noch für euch. Die Inflation in Deutschland steigt an, aber nicht mehr so stark wie bisher. Laut Statistischem Bundesamt sind die Preise für uns Verbraucher im Juni um 2,3% gestiegen. Das liegt vor allem daran, dass der Ölpreis auf dem Weltmarkt deutlich nachgegeben hat, weil sich die Lage im Iran-Konflikt etwas beruhigt. Die Deutsche Bahn muss auf Gleisen und Schienen in Zukunft Wettbewerbern mehr Platz machen. Das hat die Bundesnetzagentur beschlossen. Demnach muss die Bahn anderen Unternehmen im Fernverkehr mindestens ein Viertel der Kapazitäten überlassen. Forderungen dazu gab es unter anderem von einem Unternehmen aus Italien. Mehrere Staaten lassen Deutschland gezielt ausspionieren. Das steht im aktuellen Verfassungsschutzbericht. Demnach sind neben Russland und China auch der Iran, Pakistan und Marokko aktiv. Betroffen sind unter anderem Oppositionelle, die aus diesen Ländern stammen und in Deutschland leben. Deutschland und die Niederlande übernehmen gemeinsame Verantwortung für ein neues NATO-Hauptquartier. Es soll in Zukunft für die sogenannte Ostflanke der NATO zuständig sein. Es steht in Valga im Süden Estlands. Konkret bedeutet das, Deutschland und die Niederlande führen jetzt die Landstreitkräfte, die Estland und Lettland bei Bedrohungen oder einem Angriff schützen sollen. Bisher war für diese Aufgabe das NATO-Hauptquartier in Polen zuständig. Das deutsch-niederländische Korps kann eine internationale Truppe von bis zu 50.000 Soldaten befehligen. Und das waren die Nachrichten mit José Nachsiandi.
3: Dankeschön. Willkommen zum Radio-WF-Wetter für unseren Kreis mit 26 Grad in Beckum, 27 Grad in Grünsteinfurt. Heute Nacht wird es schön kühl. 14 Grad, da kann man endlich mal das Kissen lüften und gut schlafen. Hoffentlich. Morgen dann ein schöner Tag mit Sonnenschein und bis zu 25 Grad. Hallo Autofahrer, hier ist Radio WRF mit dem schnellsten Verkehrs- und Blitzerservice für unsere Region. Eine Meldung habe ich noch. In Beckum an der Hammerstraße ist die Gulaschkanone aktiv. Das war's, gute Fahrt.
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3: Ich bin Jenny Heimann und das Fastboy mit Wave.

0: Die WM-Hymne von Shakira und Burner Boy Die Die.
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0: Am Dienstagnachmittag mit Kai Edling. Schönen guten Tag.
2: Ja, hallo Frau Heimann. Grüße Sie.
0: Wir haben Halbzeit im Börsenjahr 2026. Was bedeutet das? Konnte der deutsche Leitindex DAX heute nochmal zulegen?
2: Ja, aktuell sieht das so aus. Ein bisschen laufen wir ja noch heute Nachmittag. Über 1% im Plus notiert der DAX aktuell bei gut 24.900 Zählern. Allerdings stellt die heutige Entwicklung auch schon etwa gut die Hälfte der diesjährigen Performance dar. Also lediglich 1,8% befindet sich das Börsenbarometer in diesem Jahr in der Gewinnzone. Das ist dann doch weit abgeschlagen auf einen der hinteren Plätze im Konzert der internationalen Aktienindizes. Die Gründe dafür sind vielfältig im DAX. Einmal die Preisbereinigung bei Rüstungsaktien wie Rheinmetall, die strukturelle Schwäche der Autobranche sowie die Skepsis gegenüber Softwareunternehmen aufgrund KI, wie zum Beispiel hier zulande bei SAP. Die geben dem DAX insgesamt wenig Luft nach oben.
0: Können Sie das vielleicht mal einordnen? Also um wie viel besser haben sich denn andere vergleichbare Märkte dieses Jahr entwickelt?
2: Etwa 5-6%. Also gucken wir mal auf den britischen FTSE, der liegt 6,4% drüber. Der Schweizer SMI, der schafft noch 1% mehr. Europäische Aktien sogar im Eurostoxx 50, der sei hier genannt, glänzen mit fast 9% in diesem Jahr. Und das ist auch in etwa das gleiche Ergebnis wie bei den US-amerikanischen Leitindizes. Da seien genannt Dow Jones und S&P 500, die auch bei gut 9% notieren.
0: Aber bei Aktien aus anderen Ländern, da muss ja immer noch der Wechselkurs berücksichtigt werden. Wie schlägt sich denn da unser Euro zum Beispiel im Vergleich zum Dollar?
2: Ja, also in diesem Jahr eher hui, im letzten Jahr hui. Das bedeutet, der Euro gibt in diesem Jahr wieder leicht nach. Also rund 3% lässt er hier federn. Grund ist die durchaus sehr robust wachsende US-Wirtschaft, gepaart mit der dort hohen Inflation in den USA, die Zinsen tendenziell steigen lassen werden, und zwar stärker und höher als in Euroland. Und das zieht natürlich Geld in die Vereinigten Staaten, stärkt die Nachfrage zum Dollar gegenüber dem Euro. Aktuell gibt es dann für den Euro eben nur noch 1,14 Dollar.
0: Und damit sage ich erstmal Dankeschön an Kai Edling und bis morgen.
2: Bis morgen.
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Alle Farben, Bad Ideas. Apropos, Jim Kerr, der Sänger von den Simple Minds, mochte den Song Don't You, als er ihm von den Produzenten Keith Forsey angeboten worden ist, zuerst überhaupt nicht. Jim Kerr mochte lieber seine eigenen Songs, hat ihn aber dann doch eingesungen mit seiner Band den Simple Minds. Und was wurde es? Tatsächlich der größte Erfolg der Band. Nummer 1 in den Staaten. Hier ist Don't You. Kommt gut in den Feierabend.

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0: Dasha mit Austin. 17.30 Uhr haben wir es. Jetzt gibt's die Infos mit Simone Rea.
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2: Schönen guten Tag. Deutschlands Industrie verliert immer mehr Arbeitsplätze. Im verarbeitenden Gewerbe gehen aktuell jeden Monat rund 15.000 Jobs verloren. Das geht aus der Juni-Statistik der Bundesagentur für Arbeit hervor. Bauherren können ab Mittwoch bis zu 30.000 Euro Fördergeld pro neuer Wohneinheit in bislang leerstehenden Gewerbeimmobilien beantragen. Der Bund stellt insgesamt 300 Millionen Euro dafür bereit. Und jetzt die Meldungen für den Kreis Warendorf. Der Tankrabatt läuft heute Nacht aus und der ADAC rechnet schon ab morgen mit steigenden Spritpreisen. Vor allem zur Mittagszeit könnten Autofahrer das deutlich merken. Wer noch günstiger tanken will, sollte das also besser heute noch erledigen. Hintergrund ist die sogenannte 12-Uhr-Regel. Tankstellen dürfen ihre Preise nur einmal täglich erhöhen. Laut ADAC könnten Benzin und Diesel durch das Ende des Rabatts um rund 17 Cent pro Liter teurer werden. Vom Arbeitsmarkt im Kreis Warendorf kommen gute Nachrichten. Im Juni ist die Zahl der Arbeitslosen den zweiten Monat in Folge deutlich zurückgegangen und lag zuletzt bei 9.145. Das meldet die Agentur für Arbeit Ahlen-Münster im aktuellen Arbeitsmarktbericht. Mehr Infos dazu hat Christian Böder aus der Redaktion.
3: Es sei auch erfreulich, dass im Juni spürbar weniger Menschen arbeitslos gemeldet waren als noch im vergangenen Jahr. Anders als in anderen Regionen bleibe der Arbeitsmarkt im Kreis Warendorf grundsätzlich stabil, das sagt Agenturleiter Joachim Fahnemann. Das liegt auch an den Betrieben im Kreis. Sie wollen vor allem bereits Beschäftigte halten. Die Nachfrage nach neuen Mitarbeitern ist laut Fahnemann aber weiter verhalten.
2: Die Unternehmen und Verwaltungen meldeten im Juni 400 neue offene Stellen, über 100 weniger als noch im Mai. Züge konnten am Vormittag kurzzeitig nicht in den Hauptbahnhof Münster einfahren. Die Bundespolizei hatte ihn gesperrt wegen einer Bedrohungslage in einem Regionalexpress aus Essen. 17 Züge waren betroffen. Es kam zu Verspätungen. Helmut Delker aus der Redaktion fasst für uns zusammen.
4: Ein Mann aus dem Regionalexpress hat die Polizei alarmiert und behauptet, Sprengstoff dabei zu haben. Als der Notruf einging, war der Zug schon kurz vor Münster. Die Polizei räumte deshalb sofort den betroffenen Bahnsteig und sperrte den Bahnhof für rund 10 Minuten, auch für andere Züge. Einsatzkräfte durchsuchten den Zug, konnten den Mann, der den Notruf abgesetzt hatte, aber nicht antreffen. Gefunden wurde auch keine Bombe.
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0: Dankeschön, Simone. Wir kommen zum Radio-WRF-Wetter für unseren Kreis und es wird dunkler. Es hat sich zugezogen und ein bisschen abgekühlt. Jetzt nur noch 25 Grad in Drinsteinfurt, 25 Grad in Oelde und es kann heute Abend noch Regen geben. Morgen wird es dann wieder schön mit 25 Grad und Sonnenschein. Hallo Autofahrer, hier ist Radio WRF mit dem schnellsten Verkehrs- und Blitzerservice für unsere Region. Es wird geblitzt in Beckum an der Hammerstraße, da ist die Gulaschkanone aktiv, in Sendenhorst am Osttor und in Techte an der Einener Straße.
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0: Ich bin Jenny Heimann und jetzt gibt's die 90er. Aber sowas von, hier ist Snow. Informer.
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0: Der Dienstag auf dem Weg in den Feierabend und an den Tanken bei uns im Kreis gab es heute tatsächlich schon lange Schlangen, denn morgen endet ja der Tankrabatt. Das heißt, es wird wohl deutlich teurer werden, Benzin und Diesel einzukaufen.
1: Ich habe gerade noch nicht mal auf den Preis geguckt. Was kostet es denn gerade?
2: Der Trecker war jetzt einfach leer. Ich hätte jetzt auch getankt.

Regierung 2 Monate lang gegeben. Das fällt ab morgen weg und das dürften wir alle spüren können. Ich werde allerdings auch weiterhin mit Fahrrad und Zug zur Arbeit fahren. Dann kann mir der Tankrabatt egal sein. Ich bin Jenny Heimann, wünsche euch einen schönen Feierabend.

0: Der Dienstag auf dem Weg in den Feierabend. Ich bin Jenny Heimann und hier übernimmt gleich Jonas Rieck mit der Spätschicht. Jonas, wie sieht's aus? Bist du gut drauf?
1: Ich bin ziemlich gut drauf, also so oder so. Ganz abgesehen auch von dem WM aus, aber auch das Spiel gestern Abend habe ich mir erfolgreich, sagen wir mal, schön geredet.
0: Aha, und wie funktioniert das?
1: Naja, ich bin ja generell nicht so ein Fan von spannenden Dingen. Ne? Also auch Filme dürfen für mich gerne so langweilig wie möglich sein, deswegen bin ich auch so ein Fan von Dokus. Da ist keine Spannungskurve. Wenn es irgendwie spannend wird, das brauche ich gar nicht unbedingt. Und gerade bei so Deutschland-Spielen, die dann auch noch irgendwie echt knapp sind, das vertrage ich nicht gut einfach, weißt du? Ja, und deswegen ist es für mein Herz auf jeden Fall gut, dass wir jetzt nicht weitergekommen sind. So habe ich mir das irgendwie schön geredet. Aber nein, natürlich bin ich auch irgendwie enttäuscht. Aber ganz ehrlich, die Welt dreht sich weiter. Und der Fußball ja auch. Direkt heute Abend wieder, ne?
0: Genau, gleich bei dir in der Spätschicht.
1: So sieht's aus. Ich freue mich. Dir einen wunderbaren Feierabend.
0: Den werde ich haben und euch viel Spaß mit Jonas

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1: Mit Ralf Bosse. Das 16-Finale der Fußballweltmeisterschaft wird am Abend fortgesetzt. Mit Elfenbeinküste gegen Norwegen mit Torjäger Erling Haaland geht es los. Danach folgt das europäische Duell zwischen Titelfavorit Frankreich und Schweden. In der Nacht ist Co-Gastgeber Mexiko gefordert. Im Lateinamerika-Duell geht es gegen Deutschland-Bezwinger Ecuador. Bei den Heimweltmeisterschaften 1970 und 1986 ging es für die Mexikaner bis ins Viertelfinale. Dafür braucht es noch zwei weitere Siege.
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2: Mit José Nachciandi. Guten Abend. Bei wichtigen Themen wie der Rente, der Gesundheit und der Pflege gibt es in Berlin momentan viel Bewegung. Morgen treffen sich dort die Spitzen von Union und SPD, um bei den geplanten Reformen Nägel mit Köpfen zu machen. NRW-Ministerpräsident Wüst macht vor diesem Treffen Druck. Thorsten Adolfs mit den Details.
3: Wüst warnt im Podcast des RND davor, dass die Bürgerinnen und Bürger nicht noch mehr Vertrauen in den Staat verlieren dürfen. Er findet zwar die Pläne der Rentenkommission super und glaubt fest an den Erfolg. Wüst sagt aber auch, der Schwung muss jetzt unbedingt für andere Reformen mitgenommen werden, damit die Regierung nicht auf der Stelle tritt. Der NRW-Ministerpräsident warnt davor, dass am Ende Menschen mit kleinem Einkommen und die Städte und Gemeinden bei den Reformen draufzahlen müssen. Viele Kommunen haben finanziell aber schon jetzt kaum noch Spielräume. Oppositionsführer Ott von der SPD sieht das ähnlich. Er sagt, dass viele Menschen das Wort Reform eher als Drohung und nicht als Versprechen empfinden würden, weil in den letzten Monaten einfach zu viel schiefgelaufen sei. Trotzdem sieht auch er das Positive, dass sich alle in der Rentenkommission einig geworden sind, sei ein starkes Signal, dass es gemeinsam gehe, so Ott. Für die Regierung komme es jetzt darauf an, wieder mehr Ruhe und Zuversicht ins Land zu bringen. Es gehe darum, gemeinsam die Herausforderungen der nächsten Jahre zu meistern.
2: Und diese Themen sind heute Abend auch noch wichtig. Die Pläne der Bundesregierung für eine Verteuerung zuckerhaltiger Getränke werden offenbar konkreter. Die Welt berichtet, dass derzeit ein Gesetzentwurf im Finanzministerium liegt. Dabei geht es um eine Steuer unter anderem auf Getränke wie Limonaden. Knapp 4 Jahre nach tödlichen Schüssen auf einen jungen Geflüchteten in Dortmund ist der Freispruch für 5 beteiligte Polizisten bestätigt worden. Der Bundesgerichtshof hat das Urteil eines Landgerichts für rechtskräftig erklärt. Laut Gericht hatte der Schütze der Polizei geglaubt, der Jugendliche wolle die Beamten mit einem Messer angreifen. Noch vor Ende des Tankrabatts heute um Mitternacht sind die Preise an den Tankstellen spürbar angezogen. Sowohl Diesel als auch Benzin sind laut ADAC am Mittag im Schnitt zwischen 20 und 24 Cent teurer geworden. Der Club kritisiert das und sieht dafür keinen triftigen Grund. Papst Leo XIV. Macht mit seinen Plänen ernst, auch Frauen in Führungspositionen zu berufen. Leo hat die Ordensfrau Smerilli zur Chefin einer großen vatikanischen Behörde ernannt. Sie ist damit die 3. Frau an der Spitze einer Behörde, die mit einem Ministerium vergleichbar ist. Das neu besetzte Ministerium soll sich um Themen wie Migration und soziale Gerechtigkeit kümmern. Und das waren die Nachrichten mit José Nachciandi.
4: Das Wetter. Morgen am Mittwoch ist es die meiste Zeit trocken. Die Sonne ist auch immer wieder mit dabei. 24 Grad in der Spitze. Richtung Abend könnte hier und da ein bisschen was runterkommen. Vielleicht bleibt es aber auch komplett trocken. Donnerstag geht es mit ähnlichen Temperaturen weiter Richtung Nachmittag. Da ziehen dann ein paar Schauer wohl bei uns durch. Radio WRF läuft bei euch jetzt mit dem schnellsten Verkehrs- und Blitzer-Service auf den Straßen bei uns. Sieht's gut aus. Alle Staus und auch alle Blitzer findet ihr wie immer jederzeit in unserer kostenlosen Radio WRF-App. Wo auch immer es hingeht, euch eine gute und sichere Fahrt.
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4: Macht euch einen schönen Dienstagabend. Freue mich sehr, dass wir den zusammen verbringen. Gleich habe ich neue Musik dabei von Fury in the Slaughterhouse. Gibt's in dieser halben Stunde. Den Anfang macht ihr aber erstmal Kenya Grace. Strangers. Im besten Mix. Always on.

0: Schönen Montagabend zusammen. Kaigo mit Save My Love hier gerade für euch gespielt. Um gleich 6:15.
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0: Jetzt mit brandneuer Musik von einer der erfolgreichsten deutschen Rockbands. Fury in the Slaughterhouse. Die wir natürlich unter anderem von diesem Brett kennen. Won't Forget These Days. Fury in the Slaughterhouse haben ein ganz neues Album am Start. Das heißt Changes. Und davon habe ich euch jetzt eine neue Nummer mitgebracht. Fix This Crack. Ganz frisch hier bei Radio WRF.

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1: Ich bin Simone Reher. Schönen guten Abend. Heute ist der letzte Tag, an dem der Tankrabatt gilt. Morgen, wenn der Tankrabatt ausgelaufen ist, dürfte es an den Tankstellen wieder teurer werden. Deswegen waren viele hier im Kreis Warendorf schon heute noch einmal volltanken. Die zweimonatige Steuersenkung hat den Bund nach Schätzungen 1,6 Milliarden Euro gekostet. Unter dem Motto Bürger beraten Bürger startet in Drenn-Steinfurt ein neues Veranstaltungsformat rund um Energie und Nachhaltigkeit. Bürger berichten am 8. Juli, wie sie ihre Projekte umgesetzt haben. Es geht bei der Auftaktveranstaltung um Wärmepumpen, Photovoltaik oder naturnahes Gärtnern. Das Format ersetze keine professionelle Beratung, sagt die Stadt Drenn-Steinfurt. Der Eintritt ist frei, eine Anmeldung ist nicht notwendig. Große Aufregung heute Vormittag am Hauptbahnhof in Münster. Ein Mann hatte über den Notruf behauptet, im Regionalexpress 42 nach Münster zu sitzen und eine Bombe dabei zu haben. Der betroffene Bahnsteig wurde daraufhin geräumt, der Bahnhof für rund 10 Minuten gesperrt. Nach der Ankunft durchsuchten Einsatzkräfte den Zug. Der gesuchte Mann war allerdings nicht an Bord, sagt die Bundespolizei. Die Sperrung führte bei 17 Zügen zu Verspätungen von insgesamt mehr als 330 Minuten. Im Recyclinghof am Landtagen in Oelde könnt ihr morgen kein Sperrmüll, Elektrogeräte oder auch Bauschutt abgeben, denn er bleibt morgen geschlossen. Aufgrund von personellen Engpässen, sagt die Abfallwirtschaftsgesellschaft des Kreises. Ihr könnt aber auch auf den Entsorgungspunkt in Ennigerloh ausweichen. In Telgte sind morgen städtische Einrichtungen geschlossen, wie das Rathaus oder auch der Baubetriebshof. Der Grund, es gibt dort eine interne Veranstaltung. 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
2: Morgen am Mittwoch kriegen wir einen Mix aus Sonne und ein paar Wolken bei 24 Grad in der Spitze. Die meiste Zeit ist es trocken. Nur Richtung Abend könnte ein bisschen was runterkommen. Donnerstag dann ganz ähnlich. 24 Grad um den Dreh maximal. Häufig trocken. Richtung Nachmittag könnte es mal nass werden. Radio WRF läuft bei euch jetzt mit dem schnellsten Verkehrs- und Blitzerservice auf den Straßen bei uns. Sieht's gut aus. Alle Staus und auch alle Blitzer findet ihr wie immer jederzeit in unserer kostenlosen Radio WRF App. Wo auch immer es hingeht, euch eine gute und sichere Fahrt.
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4: Eure kostenlose Radio WRF Verkehrshotline. 0800 4 mal die 5 345.
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2: Das letzte Studioalbum der Toten Hosen ist draußen. Es heißt Trink aus, wir müssen gehen. Und davon habe ich euch gleich neue Musik mitgebracht. Spiele ich euch direkt nach Tupac mit Changes. Hey, wo auch immer ihr zuhört, egal ob in der Spätschicht oder im Feierabend. Ich freue mich sehr, dass ihr dabei seid. Schönen Dienstagabend zusammen. Come on.

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0: Lola Young für euch mit Messi, übersetzt unordentlich. Ja, beschreibt eigentlich auch das Spiel gestern Abend ziemlich gut, oder?
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0: Ich hoffe, ihr habt's verdaut. Deutschland gestern Abend gegen Paraguay ausgeschieden bei der WM. Sprechen wir nicht weiter darüber. Gucken wir nach vorne und zwar auf die anderen Mannschaften, die heute Abend spielen. Gleich Anpfiff. Das nächste 16. Finale, Elfenbeinküste gegen Norwegen. So, und dann wird's richtig spannend um 23 Uhr heute, Frankreich gegen Schweden. Ich hatte das Gefühl irgendwie, dass viele dieses Achtelfinale Frankreich-Deutschland irgendwie schon prophezeit hatten. Das kommt ja jetzt auf jeden Fall nicht zustande, weil die Deutschen raus sind. Aber wer weiß, vielleicht kriegt ja Frankreich heute von Schweden einen auf den Deckel, womit ja auch irgendwie keiner rechnet. Und dann heute Nacht das dritte Spiel, dieses Abends, Mexiko gegen Ecuador. Ja, gut. Das ist vielleicht irgendwie was anderes, wenn Deutschland nicht mehr dabei ist, ne? Aber ich gucke trotzdem weiter.

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1: Mit José Nachsiandi. Guten Abend. Heute ist der letzte Tag mit Tankrabatt. Er läuft offiziell um Mitternacht aus. Faktisch geht es morgen um 12 Uhr zu Ende, wenn die Tankstellen ihre Preise wieder erhöhen dürfen. Der Tankrabatt galt 2 Monate lang und sollte das Tanken um bis zu 17 Cent pro Liter günstiger machen. An den Zapfsäulen müssen wir aber schon seit Tagen tiefer in die Tasche greifen. Das zumindest hat der ADAC festgestellt. Der Club sieht das kritisch und sagt, für die jetzigen Preissteigerungen gäbe es keinen triftigen Grund. Thorsten Adolfs mit den Hintergründen.
2: Seit 6 Tagen steigen die Preise. Der Liter E10 ist in dieser Zeit um 4,4 Cent teurer geworden. Diesel kostet im Schnitt 5,3 Cent mehr. Dabei hat der Rohölpreis im selben Zeitraum ein gutes Stück nachgegeben. Die Experten vermuten, dass die Ölkonzerne das Ende des Tankrabatts gerade vorwegnehmen und die Preise deshalb schon jetzt nach oben schrauben. Morgen Mittag wird dann ein weiterer deutlicher Aufschlag erwartet. Eine Warnung kommt vom Bundeskartellamt. Behördenchef Mund sagte, die Tankstellenbranche dürfe die Situation nicht für Preiserhöhungen nutzen, die sich sachlich nicht rechtfertigen ließen. Entsprechenden Hinweisen werde konsequent nachgegangen. Mittlerweile kann das Kartellamt bei der Preisgestaltung etwas genauer hinschauen. Die Ölkonzerne müssen ihre Kalkulation offenlegen und zeigen, dass die Preise gerechtfertigt sind. Kann ein Konzern den Nachweis nicht erbringen, kann das Bundeskartellamt die Preise per Verfügung senken und die unrechtmäßig erzielten Gewinne der Konzerne abschöpfen.
1: Und diese Themen habe ich heute Abend auch noch für euch. Der Deutsche Fußballbund hat am Tag nach dem WM-Ausscheiden der Fußballnationalmannschaft noch keine Entscheidung über die Zukunft von Julian Nagelsmann als Bundestrainer verkündet. DFB-Präsident Bernd Neuendorf kündigte in einer Mitteilung eine Aufarbeitung in den kommenden Tagen an. Man könne nicht zur Tagesordnung übergehen, hieß es. Im Streit um das Geburtsrecht hat US-Präsident Trump vor dem obersten Gericht eine Niederlage kassiert. Kinder, die in den Vereinigten Staaten zur Welt kommen, erlangen weiterhin automatisch die US-Staatsbürgerschaft. Trump wollte das ändern. Die Inflation in Deutschland steigt an, aber nicht mehr so stark wie bisher. Sie lag laut Statistischem Bundesamt im Juni bei 2,3%. Die Entspannung liegt vor allem daran, dass der Ölpreis auf dem Weltmarkt deutlich nachgegeben hat. Wer ab morgen ein Paket aus einem Land außerhalb der EU bekommt, muss möglicherweise darauf zahlen. Die Europäische Union führt ab Juli einen neuen Zoll ein. Für jede Produktkategorie fallen dann 3 Euro an. Das heißt, für eine Sendung mit einem T-Shirt und einer Brille sind ab morgen 6 Euro fällig. Wenn in der Sendung 1, 2 oder auch 10 T-Shirts sind, bleibt es bei 3 Euro. Das gilt laut Zoll für Sendungen mit einem Wert von bis zu 150 Euro. Für die war bisher kein Zoll fällig. Die EU will damit die Paketflut eindämmen. In der letzten Zeit sei die Zahl der Sendungen aus dem außereuropäischen Ausland stark gestiegen, vor allem durch Händler wie Shein und Temu. Und das waren die Nachrichten mit José Nachsiandi.
3: Gucken wir aufs Wetter. 24 Grad gibt's morgen am Mittwoch für uns in der Spitze, also ganz entspannte Sommertemperaturen. Die Sonne ist auch oft mit dabei. Trocken ist es die meiste Zeit. Könnte Richtung Nachmittag mal ein kleiner Schauer hier und da mit dabei sein. Donnerstag sieht das ganz ähnlich aus. Temperaturen auch so 24 Grad in der Spitze und nachmittags stellenweise etwas nass.
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3: Radio WRF läuft bei euch jetzt mit dem schnellsten Verkehrs- und Blitzerservice auf den Straßen bei uns. Sieht's gut aus. 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
3: Herzlich willkommen, schön, dass ihr da seid und wir diesen Dienstagabend zusammen verbringen. Die Imagine Dragons jetzt für euch mit Demons. 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

0: Michael Schulte für euch um 5 a.m. um gleich 6:45.
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0: Ich bin großer Fan davon, wenn Dinge sauber und rund abgeschlossen werden. Also nicht so wie die Fußball-WM gestern Abend. Naja, nein, anderes Thema, sprechen wir nicht drüber. Es geht um Bands, die sich ja häufig auflösen, weil irgendwie hinter den Kulissen was passiert ist, ne? Hat man sich verstritten, ist irgendwie nicht so cool miteinander und dann auf einmal hört man von irgendeiner Auflösung und es gibt keine Abschiedskonzerte mehr. Manchmal finden sich Musikerinnen und Musiker dann nach Jahren wieder zusammen, aber erstmal ist es irgendwie schade. Sunrise Avenue, die haben es besser gemacht. Die haben gesagt, okay, irgendwie ist jetzt ein Punkt erreicht nach fast 20 Jahren, wo wir alle in unterschiedliche Richtungen denken. Lass uns gehen, wenn es am schönsten ist. Lass uns diese Geschichte sauber beenden. Wir gehen jetzt noch einmal gemeinsam auf Tour und dann war's das einfach. Ja. Und ich meine, die Musik, die bleibt ja so oder so. Jetzt hier für euch einer meiner Lieblingstracks von Sunrise Avenue. Hollywood Hills für euren Dienstagabend. Ich hoffe, ihr habt eine gute Zeit. Schön, dass ihr mich mitnehmt. 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
1: Ich bin Simon Reha. Schönen guten Abend. Heute ist der letzte Tag, an dem der Tankrabatt gilt. Morgen, wenn der Tankrabatt ausgelaufen ist, dürfte es an den Tankstellen wieder teurer werden. Deswegen waren viele hier im Kreis Warendorf schon heute noch einmal volltanken. Die zweimonatige Steuersenkung hat den Bund nach Schätzungen 1,6 Milliarden Euro gekostet. Unter dem Motto Bürger beraten Bürger startet in Drenstein-Furt ein neues Veranstaltungsformat rund um Energie und Nachhaltigkeit. Bürger berichten am 8. Juli, wie sie ihre Projekte umgesetzt haben. Es geht bei der Auftaktveranstaltung um Wärmepumpen, Photovoltaik oder naturnahes Gärtnern. Das Format ersetze keine professionelle Beratung, sagt die Stadt Drenstein-Furt. Der Eintritt ist frei, eine Anmeldung ist nicht notwendig. Große Aufregung heute Vormittag am Hauptbahnhof in Münster. Ein Mann hatte über den Notruf behauptet, im Regionalexpress 42 nach Münster zu sitzen und eine Bombe dabei zu haben. Der betroffene Bahnsteig wurde daraufhin geräumt, der Bahnhof für rund 10 Minuten gesperrt. Nach der Ankunft durchsuchten Einsatzkräfte den Zug. Der gesuchte Mann war allerdings nicht an Bord, sagt die Bundespolizei. Die Sperrung führte bei 17 Zügen zu Verspätungen von insgesamt mehr als 330 Minuten. Im Recyclinghof am Landtagen in Oelde könnt ihr morgen kein Sperrmüll, Elektrogeräte oder auch Bauschutt abgeben, denn er bleibt morgen geschlossen. Aufgrund von personellen Engpässen, sagt die Abfallwirtschaftsgesellschaft des Kreises. Ihr könnt aber auch auf den Entsorgungspunkt in Ennigerloh ausweichen. In Telgte sind morgen städtische Einrichtungen geschlossen, wie das Rathaus oder auch der Baubetriebshof. Der Grund, es gibt dort eine interne Veranstaltung. 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
2: Das Wetter. Morgen am Mittwoch ist es die meiste Zeit trocken. Die Sonne ist auch immer wieder mit dabei. 24 Grad in der Spitze. Richtung Abend könnte hier und da ein bisschen was runterkommen. Vielleicht bleibt es aber auch komplett trocken. Donnerstag geht es mit ähnlichen Temperaturen weiter Richtung Nachmittag. Da ziehen dann ein paar Schauer wohl bei uns durch. Radio WRF läuft bei euch jetzt mit dem schnellsten Verkehrs- und Blitzerservice auf den Straßen bei uns. Sieht's gut aus. Alle Staus und auch alle Blitzer findet ihr wie immer jederzeit in unserer kostenlosen Radio WRF App. Wo auch immer es hingeht, euch eine gute und sichere Fahrt.
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2: Ihr habt ganz sicher auch Leute in eurem Umfeld, die immer alles sofort schlecht reden, alles von vornherein zum Scheitern verurteilen, ne? Weil macht ja sowieso keinen Sinn, geht ja eh nach hinten los. Teddy Swims sagt von sich selber, dass er genau so jemand ist. In seiner Nummer Mr. Know-It-All, übersetzt Mr. Besserwisser. Aber er will das gar nicht sein, weil wer nicht wagt, der nicht gewinnt, ne? Ist ja so.

0: schönen Dienstagabend. Gleich habe ich für euch neue Musik von Martin Garrix und Ed Sheeran. Repeated heißt die Nummer. Übersetzt, wiederhol es. Ja, wiederholen. Gutes Stichwort eigentlich, ne?
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0: 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Ja, wie schön wäre es, wenn wir das Spiel gestern Abend einfach nochmal wiederholen könnten und dann ein anderes Ergebnis dabei rumkäme. Gestern Deutschland bei der WM ausgeschieden. Ich hoffe, ihr habt es verdaut. Klar, ich bin auch auf jeden Fall enttäuscht. Aber ich wundere mich auch über manche Diskussionen, die da heute wieder entstanden sind, ne? Insbesondere, wenn es um dieses Tor geht, was da in der Nachspielzeit aberkannt worden ist von Jonathan Tah. Ja, klar, ist ärgerlich. Erinnert mich aber auch ein bisschen an mich selbst damals, Chemieleistungskurs, wo ich dem Lehrer die Schuld dafür gegeben habe, dass ich auf Lücke gelernt habe, weil er ein Thema drangenommen hat, was ich ausgerechnet eben nicht konnte. Ja gut, ich hätte ja die Chance gehabt, alles zu lernen. Ne? Und genau so hätte die Mannschaft gestern 120 Minuten gehabt, einfach mehrere Tore zu schießen. Dann wäre es am Ende egal gewesen. Ist auch so. Wenn er 8 Tore schießt, dann soll er doch 5 aberkehren. Bleiben am Ende immer noch 3 übrig. Hat halt einfach nicht gereicht. Auch wenn es natürlich nicht weniger ärgerlich ist. Aber wer weiß, ne? 23 Uhr heute Frankreich gegen Schweden. Wer weiß, vielleicht wird er direkt der nächste Titelfavorit da aus dem Rennen gekickt. Ne? Finde ich irgendwie, fände ich ganz schön, ich persönlich, wenn die Schweden mal.

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1: Ich bin Thomas Bleskin. Die Inflation in Deutschland hat im Juni weiter nachgelassen. Nach vorläufigen Zahlen des Statistischen Bundesamts stiegen die Verbraucherpreise im Vergleich zum Vorjahr um 2,3% nach 2,6% im Mai.
2: Vor allem an der Zapfsäule hat sich die Lage entspannt. Viele Autofahrerinnen und Autofahrer konnten deshalb zumindest etwas durchatmen. Energie hat im Juni zwar immer noch mehr gekostet als vor einem Jahr, der Anstieg fiel aber deutlich geringer aus als zuletzt. Lebensmittel und Dienstleistungen wie Restaurantbesuche oder Reisen sind dagegen noch mal teurer geworden. Experten rechnen damit, dass die Inflation schon jetzt im Juli wieder anzieht, unter anderem weil der Tankrabatt dann ausläuft. So, Itasso Wali, Redaktion.
1: Die Spritpreise haben bereits vor dem Ende des Tankrabatts spürbar angezogen. Nach Angaben des ADAC kostete ein Liter Diesel am Mittag im bundesweiten Durchschnitt 3,5 Cent mehr als am Vortag. Super E10 verteuerte sich um 3,3%. Der Automobilclub hält den Anstieg angesichts sinkender Ölpreise für nicht gerechtfertigt und vermutet, dass Mineralölkonzerne die ab morgen geltende höhere Energiesteuer schon jetzt einpreisen. Auch das Bundeskartellamt kündigte eine genaue Prüfung möglicher Preisaufschläge an. Und zum Sport. Fußball. Manuel Neuer hat jetzt endgültig den Schlusspunkt gesetzt. Nach dem bitteren WM-Aus gegen Paraguay beendet der Nationaltorhüter seine Karriere im DFB-Trikot. Ob es nach dem frühen Aus auch für Bundestrainer Julian Nagelsmann weitergeht, ist dagegen weiter offen.
3: Es sei extrem bitter, so aufzuhören, erklärt Neuer bei Magenta und zieht damit endgültig einen Schlussstrich unter seine Karriere in der Nationalmannschaft. Das wünschen sich immer mehr Experten auch von Julian Nagelsmann. Nicht nur Lothar Matthäus, auch Mats Hummels und vor allem Didi Hamann, der Nagelsmann schon in der WM-Vorbereitung Fehler ankreidet. DFB-Sportdirektor Rudi Völler kündigte an, dass die DFB-Spitze in den nächsten ein, zwei Tagen beraten werde. Er selbst, so Völler, würde an Nagelsmann festhalten, aber er entscheide das nicht alleine. Thomas Thonfeld, Sportredaktion.
1: Nach dem WM-Austritt die deutsche Fußballnationalmannschaft die Heimreise an. Die Spieler verlassen das Teamquartier in Winston-Salem nach einem letzten gemeinsamen Treffen individuell. Das DFB-Team war bei der Weltmeisterschaft im Elfmeterschießen gegen Paraguay ausgeschieden und hatte den Einzug ins Achtelfinale verpasst.
4: Morgen am Mittwoch kriegen wir einen Mix aus Sonne und ein paar Wolken bei 24 Grad in der Spitze. Die meiste Zeit ist es trocken, nur Richtung Abend könnte ein bisschen was runterkommen. Donnerstag dann ganz ähnlich, 24 Grad um den Dreh maximal. Häufig trocken, Richtung Nachmittag könnte es mal nass werden.
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4: Radio WRF läuft bei euch jetzt mit dem schnellsten Verkehrs- und Blitzerservice auf den Straßen bei uns. Sieht's gut aus. 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
4: Ich habe für euch eine Newcomer-Band am Start, die wir auf jeden Fall auf dem Schirm haben sollten. Temper City mit einem Hit, der gerade weltweit durch die Decke geht. In dieser halben Stunde. Den Anfang macht jetzt erstmal Alex Warren mit Ordinary. Schön, dass ihr dabei seid. Willkommen zur Spätschicht.
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0: Eros Ramazzotti für euch um gleich 7:45.
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0: Einen wunderschönen, freue mich sehr, dass ihr dabei seid. Hier geht natürlich kein Hit an euch vorbei. Dafür sorge ich. Deswegen müssen wir dringend über Temple City sprechen. Das ist eine aus Israel stammende Alternative Rock Band, die gerade komplett durch die Decke geht. Sollten wir auf jeden Fall auf dem Schirm haben. Da bin ich mir sicher, werden wir noch viel von hören. Ihre Debütsingle Self-Aware, die ich natürlich gleich jetzt auch für euch mitgebracht habe, ist komplett viral gegangen. Auf TikTok mega Hype. Dann, nachdem die Nummer erschienen ist, nach kürzester Zeit hunderte Millionen Streams auf Spotify. Unfassbar. Erinnert vom Sound, finde ich, so ein bisschen an die Arctic Monkeys, wenn ihr die kennt. Ja, in diese Richtung könnte es gehen. Ich mag es sehr, sehr gerne. Sehr entspannter Sound. Genau das Richtige für einen Dienstagabend. Wir hören jetzt zusammen rein in Self-Aware. Ganz neuer und weltweit viraler Sound von Temple City für euch.
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1: Ich bin Simon Reha, schönen guten Abend. Heute ist der letzte Tag, an dem der Tankrabatt gilt. Morgen, wenn der Tankrabatt ausgelaufen ist, dürfte es an den Tankstellen wieder teurer werden. Deswegen waren viele hier im Kreis Warendorf schon heute noch einmal volltanken. Die zweimonatige Steuersenkung hat den Bund nach Schätzungen 1,6 Milliarden Euro gekostet. Unter dem Motto Bürger beraten Bürger startet in Drenstein-Furt ein neues Veranstaltungsformat rund um Energie und Nachhaltigkeit. Bürger berichten am 8. Juli, wie sie ihre Projekte umgesetzt haben. Es geht bei der Auftaktveranstaltung um Wärmepumpen, Photovoltaik oder naturnahes Gärtnern. Das Format ersetze keine professionelle Beratung, sagt die Stadt Drenstein-Furt. Der Eintritt ist frei, eine Anmeldung ist nicht notwendig. Große Aufregung heute Vormittag am Hauptbahnhof in Münster. Ein Mann hatte über den Notruf behauptet, im Regionalexpress 42 nach Münster zu sitzen und eine Bombe dabei zu haben. Der betroffene Bahnsteig wurde daraufhin geräumt, der Bahnhof für rund 10 Minuten gesperrt. Nach der Ankunft durchsuchten Einsatzkräfte den Zug. Der gesuchte Mann war allerdings nicht an Bord, sagt die Bundespolizei. Die Sperrung führte bei 17 Zügen zu Verspätungen von insgesamt mehr als 330 Minuten. Im Recyclinghof am Landtagen in Oelde könnt ihr morgen kein Sperrmüll, Elektrogeräte oder auch Bauschutt abgeben, denn er bleibt morgen geschlossen. Aufgrund von personellen Engpässen, sagt die Abfallwirtschaftsgesellschaft des Kreises. Ihr könnt aber auch auf den Entsorgungspunkt in Ennigerloh ausweichen. In Telgte sind morgen städtische Einrichtungen geschlossen, wie das Rathaus oder auch der Baubetriebshof. Der Grund, es gibt dort eine interne Veranstaltung. 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
2: Gucken wir aufs Wetter. 24 Grad gibt's morgen am Mittwoch für uns in der Spitze, also ganz entspannte Sommertemperaturen. Die Sonne ist auch oft mit dabei. Trocken ist es die meiste Zeit. Könnte Richtung Nachmittag mal ein kleiner Schauer hier und da mit dabei sein. Donnerstag sieht das ganz ähnlich aus. Temperaturen auch so 24 Grad in der Spitze und nachmittags stellenweise etwas nass. Radio WRF läuft bei euch jetzt mit dem schnellsten Verkehrs- und Blitzerservice auf den Straßen bei uns. Sieht's gut aus. 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
2: Gleich habe ich euch neue Musik von Olivia Rodrigo mitgebracht, Drop Dead, genauso wie Mark Ronson und Amy Winehouse mit Valerie. Und das hier ist für euch, ihr hört es schon, Ellie Goulding mit Burn. Für einen ganz entspannten Dienstagabend, den ihr hoffentlich verbringt. Ich freue mich sehr, dass ihr mich mitnehmt. Schön, dass ihr da seid.

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1: Ich bin Thomas Bliskin. Die Inflation in Deutschland hat sich im Juni abgeschwächt. Nach vorläufigen Angaben des Statistischen Bundesamts stiegen die Verbraucherpreise im Vergleich zum Vorjahresmonat um 2,3%. Im Mai hatte die Teuerungsrate noch bei 2,6% gelegen. Ausschlaggebend waren demnach vor allem gesunkene Ölpreise und der Tankrabatt. Dagegen verteuerten sich Lebensmittel und Dienstleistungen. Die Spritpreise ziehen bereits vor dem Ende des Tankrabatts spürbar an. Nach Angaben des ADAC kostete ein Liter Diesel am Mittag im bundesweiten Durchschnitt 3,5 Cent mehr als am Vortag. E10 verteuerte sich um 3,3 Cent.
2: Gerechtfertigt sind diese Preiserhöhungen nicht, sagt der ADAC. Und dennoch an vielen Zapfsäulen, da stehen die Autofahrer Schlange. Viele wollen einfach nochmal voll tanken, denn der Countdown läuft. Und gut möglich, dass es ab morgen Mittag noch einmal einen Preissprung nach oben gibt. Zwar haben die Mineralölkonzerne den Tankrabatt in den vergangenen 2 Monaten nicht immer komplett weitergegeben, aber vielen Autofahrern hat er geholfen. Claudia Wächter, Nachrichtenredaktion.
1: Der oberste Gerichtshof der USA hat Präsident Trump im Streit um das Geburtsrecht eine Niederlage zugefügt. Der Supreme Court entschied, dass in den Vereinigten Staaten geborene Kinder weiterhin automatisch die US-Staatsbürgerschaft erhalten, auch wenn ihre Eltern sich illegal oder nur vorübergehend im Land aufhalten.
3: Es war eine von Präsident Trumps wichtigsten Herzensangelegenheiten, das sogenannte Geburtsrecht abzuschaffen. Ein verfassungsmäßig verankertes Gesetz, das Babys, die in den USA geboren werden, automatisch die amerikanische Staatsbürgerschaft zuerkennt. Für Trump ist das eine herbe Niederlage, denn nach seiner Meinung wird diese Regelung von illegalen Einwanderern und Asylsuchenden ausgenutzt. Daher wollte Trump die Anordnung massiv einschränken und damit den sogenannten Geburtstourismus stoppen. Tina Eck, USA.
1: Und zum Sportfußball. Nach dem WM aus hat der Deutsche Fußballbund eine Entscheidung über die Zukunft von Bundestrainer Julian Nagelsmann vertagt. DFB-Präsident Bernd Neuendorf kündigte an, die Gründe für das Ausscheiden gemeinsam mit der sportlichen Leitung in Ruhe aufzuarbeiten. Das Abschneiden bei der Weltmeisterschaft genüge nicht den eigenen Ansprüchen. Nagelsmann hatte nach dem verlorenen Elfmeterschießen gegen Paraguay seine Bereitschaft erklärt, im Amt zu bleiben.
4: Das Wetter. Heute Abend in NRW noch wechselhaft. Hier und da kann noch mal ein Schauer oder Gewitter durchziehen. In der Nacht lässt das Ganze dann nach. Bei Temperaturen zwischen 12 und 16 Grad. Der Mittwoch startet dann deutlich freundlicher mit viel Sonne und lockeren Wolken. Später kann es noch mal einzelne Schauer oder Gewitter geben bei bis zu 26 Grad.
0: NRW Verkehr.
4: Mit der A1 Dortmund Richtung Köln zwischen Volmarstein und Gevelsberg 1 Kilometer 7 Minuten. Und die A61 Koblenz Richtung Mönchengladbach zwischen Mönchengladbach-Wickrath und Mönchengladbach-Rhein. 1 Kilometer 12 Minuten. Euch allen unterwegs eine gute und sichere Fahrt.
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4: Max Giesinger, der kennt wirklich keinen Schmerz. Jetzt am Wochenende aufgetreten bei über 35 Grad Open Air. Naja, es gab immerhin Wasser und sanitäre Unterstützung und auch Sanitäter, die vor Ort waren, nicht nur sanitäre Unterstützung, die sollte es bei jedem Konzert geben. Naja, und es ist zwar gute Laune angesagt, alle haben sich gefreut. Besser geht's auch nicht. Gibt's jetzt auch bei uns im besten Mix, wenn sie tanzt. Ich bin Leo Arrighi.

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0: Swift. 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

Schönen Abend euch. Hier ist Leo Arregi im besten Mix. Dänemark hat es dieses Jahr leider nicht geschafft zur Fußball-Weltmeisterschaft. Dafür aber ein Däne, ein Welthit in diesem Jahr nochmal so nachträglich bekommen. Kato ist dänischer DJ und Produzent, hat einen Song gemacht vor über 10 Jahren, der jetzt dieses Jahr nochmal viral gegangen ist und jetzt dem aber auch, glaube ich, nochmal ordentlich Tantiemen beschert. Spiele ich uns im besten Mix, Turn the Lights.

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0: Wer von uns hätte mal gedacht, dass es zu heiß wird, um rauszugehen und den Sommer zu genießen? Ne? Gut, es ist jetzt inzwischen wieder ein bisschen abgekühlt und man kann endlich wieder raus. Aber wirklich, die letzte Woche war es ja krass. Wir wollen uns trotzdem darauf besinnen, dass das Wetter jetzt richtig schön ist. Wir stellen euch diese Woche die schönsten und besten Badeseen in NRW vor und haben jetzt mal unseren Reporter Stefan Rejek abgeschickt, also hingeschickt, zum Karster See. Da hat er das Strandbad mal für uns abgecheckt.
1: Ja, als ich hier gerade angekommen bin, da hat die Besucheranzeige so circa 230, 240 Leute angezeigt und ich dachte mir, okay, können vielleicht ein bisschen voller werden, aber hier angekommen ist es wirklich alles andere als überfüllt. Man liegt hier auf einer riesigen Wiese und gleichzeitig fühlt man sich hier überhaupt nicht wie auf einem Präsentierteller oder so. Hier stehen nämlich überall so richtig alte, schöne, knorrige Bäume rum, die alles so ein bisschen gemütlicher machen und unter denen man vor allem wunderbar im Schatten liegen kann. Ja, und das machen auch die meisten nicht. Zum Beispiel, ich liege hier unter einer wunderschönen, ja, Eiche müsste es sein. Und ein paar andere spielen hier voll motiviert Volleyball, Fußball und direkt neben mir wird hier gerade eine Partie Tischtennis angezockt. So, ich stehe jetzt hier an der Tischtennisplatte zusammen mit
2: Amadeo.
1: Genau, und wir spielen jetzt mal ein kleines Match zusammen.
3: Aufschlag, let's go. Boah, stark.
1: Ja, eine knackige 0-5 Niederlage später bin ich jetzt wirklich komplett nass geschwitzt. Gut, dass hier so ein See ist. Ich gönne mir jetzt hier erstmal eine kleine Abkühlung. Es ist wirklich ein Traum. Ich sitze in der Sonne im Wasser, kühle mich schön ab. Neben mir schwimmen sogar ein paar Fischis rum. Total idyllisch. So, ich muss sagen, jetzt nach dem ganzen professionellen Tischtennisspielen und Planschen bin ich echt ein bisschen hungrig. Auf zum Imbiss.
3: Hi, ich hätte gerne Pommes Spezial, bitte.
1: So, Achtung, kurz mal hinhören. Ich weiß, ist eine Ansage, Freunde, aber ich habe sie gefunden. Die Schwimmbad-Pommes überhaupt, die gibt's hier am Karstersee. Vertraut mir. Ich bin jetzt gerade wieder durchs Drehkreuz nach draußen gegangen und ich hatte einen wirklich wunderschönen Tag hier am Karstersee. Ich habe total entspannt im Schatten gesessen, eine Runde Tischtennis gespielt, konnte mich abkühlen und habe mich danach noch mit einer Pommes belohnt. Ich bin super erholt und besser geht's nicht.
0: Ich finde, das klingt auch wirklich nach einem perfekten Sommertag für unseren Reporter Stefan Rejek. Vielen Dank dir. Hat den Karstersee für uns getestet, das Strandbad vor Ort. Das ist neue Musik von Davina Michelle. Would I be friends with me?
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0: Aussagekräftiger Titel.

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1: Ich bin Katrin Müller. Wer noch günstig tanken will, sollte nicht mehr lange warten. Kurz vor dem Ende des Tankrabatts ziehen die Spritpreise bereits kräftig an. Nach Angaben des ADAC ist Super E10 zur Mittagszeit im Schnitt um mehr als 20% pro Liter nach oben gegangen. Diesel sogar um 24 Cent.
2: Gerechtfertigt sind diese Preiserhöhungen nicht, sagt der ADAC. Und dennoch an vielen Zapfsäulen, da stehen die Autofahrer Schlange. Viele wollen einfach noch mal voll tanken, denn der Countdown läuft. Zwar haben die Mineralölkonzerne den Tankrabatt in den vergangenen 2 Monaten nicht immer komplett weitergegeben, aber vielen Autofahrern hat er geholfen. Claudia Wächter, Nachrichtenredaktion.
1: Nach den tödlichen Schüssen in einer Jugendhilfeeinrichtung in Stade sitzt der mutmaßliche Täter jetzt in Untersuchungshaft. Das Amtsgericht hat Haftbefehl gegen den 45-Jährigen erlassen. Die Staatsanwaltschaft wirft ihm 6-fachen Mord vor.
3: Die Ermittler gehen davon aus, dass der Mann während eines Termins zum Sorgerecht plötzlich das Feuer eröffnete. Es ging um die 3 Monate alte Tochter. 3 Beschäftigte des Jugendamts und 3 Mitarbeitende der Jugendhilfeeinrichtung kamen dabei ums Leben. Die Staatsanwaltschaft sieht Anzeichen für Heimtücke und niedrige Beweggründe. Die Mutter des gemeinsamen Kindes und eine weitere Frau sind inzwischen wieder auf freiem Fuß. Auch sie wurden zunächst festgehalten. Gegen sie wird aber derzeit kein Haftbefehl beantragt. Zoe Tassovali, Nachrichtenredaktion.
1: Der oberste Gerichtshof der USA hat Präsident Trump im Streit um das Geburtsrecht eine Niederlage zugefügt. Der Supreme Court entschied, dass in den Vereinigten Staaten geborene Kinder weiterhin automatisch die US-Staatsbürgerschaft erhalten, auch wenn ihre Eltern sich illegal oder nur vorübergehend im Land aufhalten. Die Richter beriefen sich auf den 14. Verfassungszusatz sowie ein Grundsatzurteil aus dem Jahr 1898. Nach dem WM aus hat der Deutsche Fußballbund eine Entscheidung über die Zukunft von Bundestrainer Julian Nagelsmann vertagt. DFB-Präsident Bernd Neuendorf kündigte an, die Gründe für das Ausscheiden gemeinsam mit der sportlichen Leitung in Ruhe aufzuarbeiten. Das Abschneiden bei der Weltmeisterschaft genüge nicht den eigenen Ansprüchen. Nagelsmann hatte nach dem verlorenen Elfmeterschießen gegen Paraguay seine Bereitschaft erklärt, im Amt zu bleiben.
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4: Schönen Dienstagabend euch. Hier ist der Achegi. Jetzt mit Musik von Roxette aus den 80ern, Joyride. Und die sind sogar in NRW unterwegs im August, also in gar nicht mehr so langer Zeit. Am 3. August ist ein Montag. Kunstrasen Bonn. Hello.

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0: Ja, erinnert ihr euch noch, als im April die Spritpreise so völlig krass nach oben geschossen sind? Ja, da hast du beim Anblick vom Literpreis irgendwie schon so Schnappatmungen bekommen. Der Tankrabatt, das muss man so sagen, hat die Preisexplosion ja dann deutlich abgefedert. Der ist aber ab morgen Geschichte. Die 16,7 Cent Steuererleichterungen fallen ab dem 1. Juli wieder weg. Habt ihr aber auf dem Schirm, oder?
1: Ja, natürlich weiß ich darüber Bescheid, aber es ändert ja nichts an der Tatsache, dass man weiter tanken muss, wenn man mobil sein muss.
2: Na, so egal, es ist, glaube ich, kein. Auf dem Schirm hat man es auf jeden Fall, aber gut war es auf jeden Fall. Es hat ein bisschen entlastet und je länger es geblieben wäre, umso besser wäre es.
3: Ja, ich finde es eigentlich blöd, weil wahrscheinlich ja wieder die 17 Cent mindestens drauf kommen. Wir fahren heute nochmal eine Tankstelle, machen nochmal voll. Wir hatten von Anfang an ja auf dem Schirm, dass es nur 2 Monate gültig ist.
0: So, nochmal die Info für euch. Es wird teurer, aber natürlich jetzt nicht um Mitternacht, sondern erst morgen um 12 Uhr. Diese Regelung, die bleibt ja weiterhin bestehen. Also habt noch ein bisschen Zeit, nochmal günstig zu tanken. Hier kommt Pink.
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Schönen Abend euch. Hier ist Leo Arrighi. Jetzt bei angenehmen Temperaturen draußen. 22.30 Uhr durch und es ist nicht mehr 32 Grad warm draußen. Gab's irgendwie in NRW oder in Deutschland eine Person, die da gesagt hat, geil, jetzt noch irgendwie so schwitzen, wie als würde ich in der Mittagshitze rumlaufen am späten Abend? Das finde ich toll. Naja, wir freuen uns über die schönen Sommertage, weil jetzt kommt richtig angenehme Sommerstimmung auf, finde ich. Dazu gibt es jetzt auch noch sommerliche Musik von Holly Humberstone, To Love Somebody.

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0: Wenn ihr nochmal tanken wollt, dann tut's am besten auch schnell morgen vor 12 Uhr.
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0: Ja, weil dann endet der Tankrabatt. 2 Monate hatte die Bundesregierung ja die Steuern auf Benzin und Diesel runtergesetzt. Nämlich um 16,7 Cent. Reporter Thorsten Ortmann, du begleitest das Thema schon seit Einführung, warst auch vor Ort in der Tankstelle. Womit müssen wir denn morgen rechnen?
2: Ja, morgen um 12 wird das wohl die nächste Hiobsbotschaft sein, die wir nach dem Ausscheiden der Nationalelf verkraften müssen. Dann wird auch der Spritpreis wieder nach oben schießen. Mindestens um die 16, 17 Cent, die der Tankrabatt ausgemacht hat. Darum trauern auch viele der Entlastungen heute schon hinterher.
3: Gerade jetzt, wo alle in Urlaub fahren wollen, ist es natürlich wirklich schade.
4: Gut war es auf jeden Fall, es hat ein bisschen entlastet und je länger es geblieben wäre, umso besser wäre es.
3: Ja, könnte ruhig weiterhin bestehen, also ich finde die Tankpreise fressen einen schon ganz schön auf.
2: Und die Spritpreise werden morgen auch deswegen recht hoch sein, weil die Mineralölkonzerne schon seit Sonntag an der Preisschraube nach oben gedreht haben, sagt der ADAC. Und das sei wegen der gesunkenen Ölpreise eigentlich nicht gerechtfertigt.
0: Wie fällt denn insgesamt die Bilanz des Tankrabatts aus?
2: Ja, im Großen und Ganzen hat der Tankrabatt seinen Zweck erfüllt. Er hat die hohen Preisspitzen etwas entschärft, denn einen Großteil des Rabatts haben die Mineralölkonzerne auch an die Autofahrenden weitergegeben. Wenn auch nicht alles, so der Chef des IFO-Instituts Clemens Fuest.
5: Also bei Super quasi perfekt. Der Preis ist also um die 17 Cent gesunken. Bei Diesel sind 73% weitergegeben worden. Da ist die Weitergabe also ein bisschen geringer.
2: Insgesamt war der Tankrabatt aber teuer für die Bundesregierung. 1,6 Milliarden Euro hat er gekostet. Und die unvollständige Weitergabe beim Diesel bedeutet, dass ein Teil davon bei den Mineralölkonzernen gelandet sei, so das IFO-Institut.
0: Der Tankrabatt läuft heute um Mitternacht aus. Erhöhen dürfen die Mineralölfirmen aber erst morgen um 12 Uhr. Thorsten Ortmann war das mit den Infos. Wir berichten dann morgen auch direkt von der Tankstelle vor Ort.
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1: Ich bin Katrin Müller. Wer noch günstig tanken will, sollte sich beeilen. Kurz vor dem Ende des Tankrabatts ziehen die Spritpreise bereits kräftig an. Nach Angaben des ADAC ist Super E10 zwischenzeitlich bereits im Schnitt um mehr als 20 Cent pro Liter nach oben gegangen. Diesel sogar um 24 Cent.
2: Viele Autofahrer haben die letzten Stunden des Tankrabatts noch genutzt. An manchen Tankstellen gab es teils riesige Schlangen. Der ADAC hält die aktuellen Preisaufschläge trotzdem für nicht gerechtfertigt. Die Ölpreise seien zuletzt gesunken. Trotzdem hätten die Mineralölkonzerne die höhere Steuer offenbar schon vor dem offiziellen Ende des Tankrabatts eingepreist. Für Mittwochmittag rechnen Experten damit, dass die Spritpreise noch stärker steigen. Das Bundeskartellamt hat angekündigt, überzogene Erhöhungen genau zu prüfen. Zoe Tassovali, Nachrichtenredaktion.
1: Nach den tödlichen Schüssen in einer Jugendhilfeeinrichtung in Stade sitzt der mutmaßliche Täter in Untersuchungshaft. Das Amtsgericht erließ Haftbefehl wegen des Verdachts des sechsfachen Mordes. Nach Angaben der Staatsanwaltschaft soll der 45-Jährige während eines Termins zum Sorgerecht für seine 3 Monate alte Tochter plötzlich das Feuer auf Mitarbeiter der Einrichtung und des Jugendamts eröffnet haben. US-Präsident Donald Trump wollte das automatische Geburtsrecht in den USA abschaffen. Jetzt hat ihn das oberste Gericht gestoppt. Kinder, die in den Vereinigten Staaten geboren werden, erhalten damit weiterhin automatisch die amerikanische Staatsbürgerschaft.
3: Es war eine von Präsident Trumps wichtigsten Herzensangelegenheiten, das sogenannte Geburtsrecht abzuschaffen. Ein verfassungsmäßig verankertes Gesetz, das Babys, die in den USA geboren werden, automatisch die amerikanische Staatsbürgerschaft zuerkennt. Für Trump ist das eine herbe Niederlage, denn nach seiner Meinung wird diese Regelung von illegalen Einwanderern und Asylsuchenden ausgenutzt. Aus den USA, Tina Eck.
1: Zum Fußball. Bei der Weltmeisterschaft hat Norwegen den ersten Einzug in ein WM-Achtelfinale seit 28 Jahren gefeiert. In der ersten K.O.-Runde gewannen die Norweger 2:1 gegen die Elfenbeinküste. Und nach dem WM-Aus für die deutsche Mannschaft hat der DFB eine Entscheidung über die Zukunft von Bundestrainer Nagelsmann vertagt. DFB-Präsident Neuendorf kündigte an, die Gründe für das Ausscheiden gemeinsam mit der sportlichen Leitung in Ruhe aufzuarbeiten.
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4: Schöne Nacht euch. Die WM ist für Deutschland vorbei, aber naja, wir gucken trotzdem einfach mal drauf. Jetzt gerade Anpfiff im Spiel Frankreich gegen Schweden. Und vorhin liefert das Spiel noch Norwegen gegen die Elfenbeinküste. Da ist Norwegen jetzt weitergekommen. Mit einem 2:1 Sieg. Haaland macht das entscheidende Tor. Musik von Leonie gibt's jetzt. Ich bin Leo Arrigi. Don't worry.

0: Liquido, Narcotic hier für diesen Dienstag.
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0: Ja, ich weiß nicht, wie ist es bei euch so? Thema Schmerz nach dem WM aus. Es sitzt immer noch tief, finde ich, oder? Man will es noch nicht so richtig glauben. Es ist ja auch gerade so ein bisschen WM-Stimmung aufgekommen. Dann das Ausscheiden. Ja, was machen wir jetzt damit? Ich weiß es nicht. Vielleicht ein anderes Team supporten. Gibt es denn eine Mannschaft, ein Land, dem ihr jetzt die Daumen drückt für den Weltmeisterschaftstitel?
2: Also ich bin sehr stark für Portugal, weil ich Ronaldo die Weltmeisterschaft sehr gönnen würde.
3: Ich müsste jetzt gucken, wenn noch alles dabei ist. Spontan. Ich glaube, ich würde England nehmen. Ich würde es Harry Kane wünschen.
4: Ich bin jetzt für Argentinien, damit die Messi und Ronaldo-Debatte endlich offiziell beendet ist.
5: Ja, also Deutschland ist verdient rausgeflogen. Das war absolut nicht überzeugend. Und ich persönlich drücke jetzt dem Marokko die Daumen. Sehr große Underdog, spielen super Fußball und das gefällt mir.
0: Brasilien hat es ja damals so gemacht, als sie 1-7 verloren haben gegen Deutschland, dass sie dann aber Deutschland supportet haben, einfach aus Konsequenz heraus. Wenn man sich jetzt nach diesem Credo orientieren würde, dann müssten wir jetzt ja also Paraguay supporten. Jetzt musste ich kurz überlegen. Gegen wen haben wir gestern nochmal verloren? Hier kommt neue Musik von Michael Schulte, Lovesick.

Alle Deutschland-Fans haben eine Sache gemein mit Ava Max. Die hat nämlich jetzt auch keine Mannschaft mehr, die sie anfeuern kann. Naja, also hatte sie von vornherein nicht. Eltern kommen ja aus Albanien. Entsprechend ist die albanische Nationalmannschaft die, die sie anfeuern würde. Die haben es gar nicht geschafft, sich zu qualifizieren dieses Jahr. Also guck, also man muss, es geht auch noch schlechter. Immerhin, wir haben es geschafft, uns zu qualifizieren. Schönen Abend euch. Ich bin Leo Arrigé.

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0: So, das Wetter hat sich inzwischen ein bisschen abgekühlt. Können endlich wieder rausgehen, ohne direkt einen Hitzeschlag zu bekommen. Und wo geht's dann hin, Leute? Ja? Natürlich an den See. Wir testen diese Woche nämlich die besten Badeseen für euch hier in NRW. Deswegen wäre das doch mal ein gegebener Anlass, da hinzufahren. Der nächste auf der Liste übrigens, der Castersee.
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2: Das große Badesee-Tindern.
1: Wo treffen wir uns?
3: Im Strandbad am Castersee in der Nähe von Neuss.
2: Muss ich was bezahlen?
4: Der Eintrittspreis beträgt 5,50 Euro für Erwachsene, für Kinder 3,50 Euro. Und es gibt auch die Familienkarte, Erwachsene 4,40 Euro und Kinder 2,80 Euro.
1: Was können wir da machen?
5: Alles Spaß haben, Sport machen.
6: Mit Freunden hier chillen, ein bisschen Zeit verbringen. Und hier kann man tatsächlich sogar tauchen gehen.
5: Volleyball spielen, Fußball spielen, Tischtennis spielen. Man kann schwimmen, liegen, sich sonnen. Ja.
2: Kann ich meine Kids mitbringen?
5: Ja, kann man. DLG ist auch super, die passt aber alles auf.
7: Ja, für die Kinder gibt es hier viele Möglichkeiten, im Wasser sich auszutoben.
8: Schwimmen!
9: Wir haben eben eine Wasserschlacht gemacht.
10: Tauchen!
3: Was gefällt euch hier so am besten?
10: Alles!
11: Alles!
12: Alles!
1: Treffen wir uns zum Essen oder nur für Drinks?
3: Ja, bei uns gibt es den Klassiker natürlich. Pommes, Currywurst-Pommes, Kaffee in Barista-Qualität vom Siebträger, Eis vom Eiswagen. An den heißen Tagen haben wir natürlich auch ein paar Salate im Angebot. Couscous-Salat oder Salat mit Burrata. Und natürlich Kaltgetränke.
2: Können wir da chillen?
5: Ja, also gerade ist es sehr leer.
7: Mir gefällt einfach so die Aussicht. Die Menschen sind nett. Man lässt so, jeder kann in seiner Gruppe tun, was er möchte.
6: Kommt drauf an, wie voll es immer ist. Also gerade ist schön entspannt, aber so an richtig heißen Tagen am Wochenende ist teilweise viel zu voll. Also ist hier gefühlt auch kein Platz mehr zum Gehen.
1: Ist es ein Match?
5: Ja, wäre ein Match. Ich würde es quasi nicht wegwischen.
13: Auf jeden Fall ein Match, ja.
3: Weil?
5: Ich bin mein ganzes Leben lang immer hier. Und ja, das, also hier ist nichts, was fehlt.

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2: Ich bin Katrin Müller. Wer noch günstig tanken will, sollte sich beeilen. Kurz vor dem Ende des Tankrabatts ziehen die Spritpreise bereits kräftig an. Nach Angaben des ADAC ist Super E10 zwischenzeitlich bereits im Schnitt um mehr als 20 Cent pro Liter nach oben gegangen. Diesel sogar um 24 Cent.
3: Gerechtfertigt sind diese Preiserhöhungen nicht, sagt der ADAC. Und dennoch an vielen Zapfsäulen, da stehen die Autofahrer Schlange. Viele wollen einfach nochmal voll tanken, denn der Countdown läuft. Zwar haben die Mineralölkonzerne den Tankrabatt in den vergangenen 2 Monaten nicht immer komplett weitergegeben, aber vielen Autofahrern hat er geholfen. Claudia Wächter, Nachrichtenredaktion.
2: Nach den tödlichen Schüssen in einer Jugendhilfeeinrichtung in Stade sitzt der mutmaßliche Täter jetzt in Untersuchungshaft. Das Amtsgericht hat Haftbefehl gegen den 45-Jährigen erlassen. Die Staatsanwaltschaft wirft ihm 6-fachen Mord vor.
4: Die Ermittler gehen davon aus, dass der Mann während eines Termins zum Sorgerecht plötzlich das Feuer eröffnete. Es ging um die 3 Monate alte Tochter. 3 Beschäftigte des Jugendamts und 3 Mitarbeitende der Jugendhilfeeinrichtung kamen dabei ums Leben. Die Staatsanwaltschaft sieht Anzeichen für Heimtücke und niedrige Beweggründe. Die Mutter des gemeinsamen Kindes und eine weitere Frau sind inzwischen wieder auf freiem Fuß. Auch sie wurden zunächst festgehalten. Gegen sie wird aber derzeit kein Haftbefehl beantragt. Zoe Tassovali, Nachrichtenredaktion.
2: Der oberste Gerichtshof der USA hat Präsident Trump im Streit um das Geburtsrecht eine Niederlage zugefügt. Der Supreme Court entschied, dass in den Vereinigten Staaten geborene Kinder weiterhin automatisch die US-Staatsbürgerschaft erhalten, auch wenn ihre Eltern sich illegal oder nur vorübergehend im Land aufhalten. Die Richter beriefen sich auf den 14. Verfassungszusatz sowie ein Grundsatzurteil aus dem Jahr 1898. Zum Fußball. Bei der Weltmeisterschaft hat Norwegen den ersten Einzug in ein WM-Achtelfinale seit 28 Jahren gefeiert. In der ersten K.O.-Runde gewannen die Norweger 2:1 gegen die Elfenbeinküste. Und nach dem WM-Aus für die deutsche Mannschaft hat der DFB eine Entscheidung über die Zukunft von Bundestrainer Nagelsmann vertagt. DFB-Präsident Neuendorf kündigte an, die Gründe für das Ausscheiden gemeinsam mit der sportlichen Leitung in Ruhe aufzuarbeiten.
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5: Guten Morgen zusammen und wir starten in diesen sehr, sehr, sehr, sehr frühen Mittwoch mit Musik von AJ und Howie und Nick und Brian und Kevin. Hier sind die Backstreet Boys mit Everybody. Everybody.

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0: so schade. Deutschland ist raus, aber die WM geht ja weiter und sie liefert auch weiterhin süße Geschichten drumherum.
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0: Von Merlin habt ihr vielleicht schon gehört. Das ist diese mexikanische Ente im Mexiko-Trikot, die nach dem WM-Auftakt-Sieg viral gegangen ist. Und jetzt hat Merlin nochmal nachgelegt mit einem Termin bei der Präsidentin, Kollege Leo Arrigi.
2: Ja, Merlin durfte tatsächlich zur morgendlichen Pressekonferenz von Mexikos Präsidentin Claudia Sheinbaum. Also nicht irgendein netter Fototermin auf dem Flur, sondern hier Nationalpalast, Bühne, Kameras, Reporter. Normalerweise sitzen da Minister und Offizielle. Diesmal saß da eine Ente im Nationaltrikot. Merlin kam mit seiner Besitzerin Carla Gomez und ihrer Familie. Die Ente watschelte auf die Bühne, nahm vorne Platz und quakte ein paar Mal. Als dann Mexikos Präsidentin Sheinbaum Merlin streicheln wollte, ja, da hat die Ente versucht, nach ihrer Hand zu schnappen. Verletzt wurde niemand, aber es ist natürlich ein starkes Bild. Mexikos Präsidentin empfängt die virale Ente, reicht ihr die Hand und die dann eher so, Abstand bitte, ich bin hier nicht zum Kuscheln. Sheinbaum nahm das Ganze trotzdem mit Humor und machte Merlin offiziell zum Symbol dieser WM. Für mexikanische Familien und für das, was die Welt gerade von Mexiko sehe. Außerdem kündigte sie an, dass Merlins Familie Unterstützung bekommen soll. Die Besitzerin von Merlin wiederum will die Ente als Marke registrieren lassen. Klar, wenn eine Ente schon im Nationalpark Last sitzt, kann man auch direkt über Merch nachdenken.
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Guten Abend zusammen, gute Nacht oder auch schon guten Morgen. Ihr könnt das halten, wie ihr wollt. Kommt gut in diesen Mittwoch zusammen. Wir sind bei euch jetzt mit Musik von Carly Rae Jepsen. Das ist Call Me Maybe. Oh Gott, jetzt habe ich wieder 8 Wochen einen Ohrwurm von diesem Song.

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0: Leute, wir sind mega happy, dass er das erste Mal dabei ist. Comedian Toni Bauer feiert diesen Herbst seine Comedy Camp Premiere und zwar in seiner Heimatstadt in Duisburg. Und das ist was Besonderes. Normalerweise tritt er nämlich ungern in Duisburg auf, weil er sagt, ey, mich kennt hier ja eh jeder. Ja, kein Wunder, wenn er immer mit seinem Opa am Fenster steht.
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3: Mein Opa ist so ein typischer alter Mann. Der guckt den ganzen Tag aus dem Fenster. Kennt ihr die alten Männer? Und der guckt immer aus dem Fenster, als hätte er Ländereien. Letztes Mal guckt er aus dem Fenster und redet 20 Minuten mit seinem besten Kumpel von gegenüber, der auch aus dem Fenster guckt. Und die führen ein Gespräch ohne Inhalt. Noch nie so eine Scheiße gehört. Wolle. Jürgen. Und? Muss. Und selber? Ah, hör doch auf. Sehen wir uns? Wir sehen uns. Kommt der rein, guckt er mich an, sagt der, Alter, der hat mir wieder ein Kotelett an den Ohren gelabert.
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1: Ich bin Katrin Müller. Wer noch günstig tanken will, sollte sich beeilen. Kurz vor dem Ende des Tankrabatts ziehen die Spritpreise bereits kräftig an. Nach Angaben des ADAC ist Super E10 zwischenzeitlich bereits im Schnitt um mehr als 20 Cent pro Liter nach oben gegangen. Diesel sogar um 24 Cent.
2: Viele Autofahrer haben die letzten Stunden des Tankrabatts noch genutzt. An manchen Tankstellen gab es teils riesige Schlangen. Der ADAC hält die aktuellen Preisaufschläge trotzdem für nicht gerechtfertigt. Die Ölpreise seien zuletzt gesunken. Trotzdem hätten die Mineralölkonzerne die höhere Steuer offenbar schon vor dem offiziellen Ende des Tankrabatts eingepreist. Für Mittwochmittag rechnen Experten damit, dass die Spritpreise noch stärker steigen. Das Bundeskartellamt hat angekündigt, überzogene Erhöhungen genau zu prüfen. Zoe Tassovali, Nachrichtenredaktion.
1: Nach den tödlichen Schüssen in einer Jugendhilfeeinrichtung in Stade sitzt der mutmaßliche Täter in Untersuchungshaft. Das Amtsgericht erließ Haftbefehl wegen des Verdachts des sechsfachen Mordes. Nach Angaben der Staatsanwaltschaft soll der 45-Jährige während eines Termins zum Sorgerecht für seine 3 Monate alte Tochter plötzlich das Feuer auf Mitarbeiter der Einrichtung und des Jugendamts eröffnet haben. US-Präsident Donald Trump wollte das automatische Geburtsrecht in den USA abschaffen. Jetzt hat ihn das oberste Gericht gestoppt. Kinder, die in den Vereinigten Staaten geboren werden, erhalten damit weiterhin automatisch die amerikanische Staatsbürgerschaft.
3: Es war eine von Präsident Trumps wichtigsten Herzensangelegenheiten, das sogenannte Geburtsrecht abzuschaffen. Ein verfassungsmäßig verankertes Gesetz, das Babys, die in den USA geboren werden, automatisch die amerikanische Staatsbürgerschaft zuerkennt. Für Trump ist das eine herbe Niederlage, denn nach seiner Meinung wird diese Regelung von illegalen Einwanderern und Asylsuchenden ausgenutzt. Aus den USA, Tina Eck.
1: Zum Fußball. Bei der Weltmeisterschaft hat Norwegen den ersten Einzug in ein WM-Achtelfinale seit 28 Jahren gefeiert. In der ersten K.O.-Runde gewannen die Norweger 2:1 gegen die Elfenbeinküste. Und nach dem WM-Aus für die deutsche Mannschaft hat der DFB eine Entscheidung über die Zukunft von Bundestrainer Nagelsmann vertagt. DFB-Präsident Neuendorf kündigte an, die Gründe für das Ausscheiden gemeinsam mit der sportlichen Leitung in Ruhe aufzuarbeiten.
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4: Guten Morgen zusammen. Der Mittwoch ist noch sehr, sehr frisch. Wir machen zusammen Nachtdienst, egal wo ihr seid. Schön, dass ihr zuhört. Wir sind bei euch. Und das hier ist entspannte Musik von Taylor Swift. Das ist Oh Polite. Schönen Mittwoch.

0: Sie hat gerade erst 91 Konzerte gespielt und jetzt hat sie auch noch neue Mucke draußen. Katy Perry ist schwer fleißig gerade, ja. Sie hat ihre neue Single Watch It Burn veröffentlicht. Vom Sound her erinnert das Ding sehr an Katy Perrys Hits der 2010er Jahre. Wir erinnern uns. Ja, das der neue Song, das ist eine Twin-Single. Und falls ihr jetzt denkt, eine was? Hä? Ja, ich wusste bis heute auch nicht, was eine Twin-Single ist. Das heißt einfach nur, dass ein Song thematisch an einen anderen Song anknüpft, also sozusagen eine musikalische Fortsetzung. Und in diesem Fall knüpft der neue Song an Katys letzte Single an, die hieß Band-Aids. Und dort ging es noch um den Herzschmerz einer zerbrechenden Beziehung. Und in Watch It Burn hat sich Katy Perry davon gelöst und sich stattdessen fürs Weitermachen entschieden.
1: I wrote two songs, Band-Aids and Watch It Burn. And I was terrified of putting Watch It Burn out. I was a little scared of putting Band-Aids out because they're so honest and they really tell a lot about my story. And I was like, I'm never putting this out. And cut to now, I'm putting it out.
0: Sie hat zwei Songs geschrieben, erzählt sie, Band-Aids und Watch It Burn. Und sie dachte, sie würde die Songs nie veröffentlichen, weil sie einfach so viel von ihr preisgeben. Aber hey, welch eine Überraschung. Sie hat es tatsächlich doch gebracht. Verrückt, hätten wir nicht mit gerechnet. Hier ist neu bei uns, Watch It Burn.
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Hallo zusammen, wir sind heute Nacht gemeinsam wach und ich versuche euch ein bisschen durch die Nacht zu bringen, vor allen Dingen mit Musik, die nach vorne geht. Jetzt versuchen wir es mal mit Olly Murs. Hier ist Heart Skips a Beat. Schönen frühen Mittwoch euch.

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0: So, Frage an alle, die einen Garten haben. Wie oft mäht ihr den denn so? Oder habt ihr auch schon so einen Mähroboter, der das für euch erledigt? Ist ja eigentlich eine geile Sache, so ein Ding, ne? Aber so ein Roboter mäht dir den Garten halt zur Not auch auf Grundwasserniveau runter. Und naja, für Insekten ist das halt nicht so cool. Die TU Darmstadt hat sich deswegen überlegt, ey, wie kann man die Leute denn dazu bringen, ein Stück Wildwiese bei sich stehen zu lassen? Und die haben dafür einen Insektentaschenrechner entwickelt. Das ist so ein Tool. Und das zeigt euch, was passiert, wenn ihr wirklich nur so ein kleines Stück Wiese bei euch stehen lassen würdet. Und das Ergebnis ist wirklich krass. Die Zahl der Insekten steigt rapide an, selbst wenn man wirklich nur so ein kleines Stück Wiese übrig lässt. Das ist doch schon eine Überlegung wert, oder? Vor allem, wenn ihr keinen Roboter habt, ne? Dann bedeutet das nämlich auch weniger Arbeit für euch. Jawohl.
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1: Ich bin Katrin Müller. Rente, Steuern, Gesundheit, Pflege. Die schwarz-rote Bundesregierung will in dieser Woche ein großes Reformpaket schnüren. Dazu gibt es allerdings noch einige Streitthemen, die heute im Koalitionsausschuss Thema werden. Die Frage ist, ob die Kehrtwende am Ende gelingt.
2: Bei der Rente ist sich Schwarz-Rot weitgehend einig. Die Vorschläge der Rentenkommission sollen vollumfänglich umgesetzt werden. Und bei der Gesundheitsreform sollen die ersten Gesetze schon bis Jahresende fix sein. Streit gibt es dagegen noch bei den Themen Steuern und Arbeitszeit. Die SPD will kleinere Einkommen entlasten und dafür Gutverdiener ab 100.000 Euro und Erben stärker zur Kasse bitten, was die Union in der vorgeschlagenen Form ablehnt. CDU und CSU wollen den 8-Stunden-Arbeitstag dagegen mit einer Wochenarbeitszeit ablösen. Dagegen machen wiederum die Gewerkschaften mobil. Tanja Wagner, Nachrichtenredaktion.
1: Der Tankrabatt ist ausgelaufen, doch an den Zapfsäulen ist es schon eher teurer geworden. Der aktuelle Anstieg der Kraftstoffpreise ist aus Sicht des ADAC nicht gerechtfertigt, kritisierte der Verkehrsclub. Der Rohölpreis steige aktuell nicht. Daher bestätige sich die Vermutung des ADAC, dass die Mineralölkonzerne bereits vor dem Ende des Tankrabatts die bevorstehende Steuererhöhung eingepreist haben. Die Union gewinnt beim Thema politische Kompetenz leicht dazu. Die AfD bleibt in der Wählergunst aber weiter vorn. Das zeigt das aktuelle RTL-NTV-Trendbarometer. Demnach sehen 14% die Union bei der Lösung der Probleme im Land vorn. Die AfD kommt auf 12%.
3: Bei der Sonntagsfrage bleibt die AfD trotz leichter Verluste mit 26% klar vorne. Die Union kommt auf 22% und kann ihren kleinen Vorsprung beim Thema politische Kompetenz bisher also nicht in bessere Umfragewerte ummünzen. Auffällig ist außerdem das große Misstrauen vieler Menschen. Mehr als jeder Zweite traut aktuell keiner Partei zu, die Probleme im Land zu lösen. Zoe Tasvovali, Nachrichtenredaktion.
1: Zum Fußball. Bei der WM hat sich Topfavorit Frankreich im 16. Finale hochverdient mit 3:0 gegen Schweden durchgesetzt und trifft am Samstag in Philadelphia nun auf Deutschland-Bezwinger Paraguay. Zuvor hatte Norwegen den ersten Einzug in ein WM-Achtelfinale seit 28 Jahren gefeiert. Die Norweger gewannen 2:1 gegen die Elfenbeinküste.
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4: Guten Morgen. Oh, das war ein sehr motiviertes Guten Morgen. Entschuldigung, der Kaffee kickt gerade rein. So, ich habe jetzt Musik für euch von Teddy Swims, der großartige Teddy Swims mit Mr. Know-It-All. Kommt gut durch diesen frühen Mittwochmorgen mit uns.